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1: Ich bin Tine Klimach. Zur finanziellen Stabilisierung der Pflegeversicherung soll nach Plänen von Gesundheitsministerin Wagen ein Paket mit Ausgabenbremsen und zusätzlichen Einnahmen kommen. So sind Änderungen bei den Zuschlägen für Heimbewohner vorgesehen und höhere Beiträge für Versicherte ohne Kinder.
2: Die Zuzahlungen für die Versorgung in Pflegeheimen sollen langsamer ansteigen als bisher. Einsparziel 2,6 Milliarden Euro. Kinderlose sollen ab dem kommenden Jahr 0,1% mehr Beitrag zahlen. Außerdem geplant Einschränkungen bei der beitragsfreien Mitversicherung von Ehepartnern und eine höhere Einkommensgrenze, bis zu der Versicherungsbeiträge fällig werden. Aus Berlin, Thomas Thonfeld.
1: Vor dem Hintergrund stockender US-amerikanischer Vermittlungen hat sich der ukrainische Präsident Selenskyj in einem offenen Brief an den russischen Staatschef Putin gewandt und direkte Friedensgespräche angeboten. Die Staatsführer sollten die Schlüsselfragen selbst besprechen, hieß es in dem Schreiben. Kiew und Moskau als Ort für die Unterredungen schloss Selenskyj dabei aus. Als Antwort wiederholte der Kreml nur sein altes Angebot für Verhandlungen in Moskau. Der Tankrabatt geht in die zweite Halbzeit. Die befristete Steuersenkung auf Benzin und Diesel läuft Ende des Monats aus. Die Chefin des Verbraucherzentrale Bundesverbands, Ramona Popp, fordert deshalb weitere Entlastungen für private Haushalte.
3: Die Stromsteuer soll für alle Privathaushalte gesenkt werden. Das ist die Forderung der Verbraucherchefin. Das würde die Menschen dauerhaft entlasten und gleichzeitig die Abhängigkeit von fossilen Energien verringern, sagt sie. Union und SPD hatten eine solche Maßnahme im Koalitionsvertrag angekündigt, sie bisher aber nur für bestimmte Wirtschaftsbereiche umgesetzt. Laut einer Forsa-Umfrage hat eine große Mehrheit der Befragten ohnehin nicht das Gefühl, dass die bisherigen Maßnahmen ihren Alltag spürbar erleichtern. Zoe Tassovali, Redaktion.
1: In einem Prozess in Frankreich ist der in Deutschland bereits wegen dreifachen Kindsmords verurteilte sogenannte Maskenmann wegen eines weiteren Mordes zu lebenslanger Haft verurteilt worden. Das Gericht sprach den deutschen Serientäter Martin N. wegen des Mordes an dem damals 10-Jährigen schuldig. In Deutschland hatte er während fast 20 Jahren kleine Jungen missbraucht und drei von ihnen ermordet. Der Pädagoge war in Norddeutschland nachts maskiert an die Betten dutzender Opfer getreten.
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4: Es ist bewölkt im gesamten Allgäu. Dazu kann es auch immer mal wieder nass werden. Das Ganze bei Höchstwerten so um die 13 Grad. Generell heute der Freitag, der ist relativ wechselhaft. Es gibt alles. Es gibt Sonne, Wolken, teils auch Schauer. Und im Laufe des Tages kann das Ganze dann auch mit Gewittern begleitet werden. Das Ganze bei Höchstwerten von 15 bis 20 Grad. Und dazu gibt es auch Westwind. So schaut es dann auch morgen aus. Es ist alles mit dabei. Sonne, Wolken und Regen.
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5: Normaler Verkehr im Allgäu. Ich wünsche euch eine gute Fahrt.

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1: Es ist bewölkt im gesamten Allgäu. Dazu kann es auch immer mal wieder nass werden. Das Ganze bei Höchstwerten so um die 13 Grad. Generell heute der Freitag, der ist relativ wechselhaft. Es gibt alles. Es gibt Sonne, Wolken, teils auch Schauer. Und im Laufe des Tages kann das Ganze dann auch mit Gewittern begleitet werden. Das Ganze bei Höchstwerten von 15 bis 20 Grad. Und dazu gibt es auch Westwind. So schaut es dann auch morgen aus. Es ist alles mit dabei. Sonne, Wolken und Regen.
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2: Normaler Verkehr im Sendegebiet. Ich wünsche euch eine gute Fahrt.
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1: Ich bin Tine Klimach. Kreml-Chef Putin hat die Warnungen vor einem womöglich baldigen Angriff Moskaus auf ein NATO-Land als Unsinn zurückgewiesen. Es sei eine bewusste Provokation, sagte Putin bei einem Treffen mit Vertretern großer internationaler Nachrichtenagenturen.
2: Putin warf dem Westen Desinformation vor, es gehe nur darum, vor den Bürgern höhere Verteidigungsausgaben zu rechtfertigen. Klar ist aber auch, dass Putin mit seinem Angriffskrieg gegen die Ukraine jedwedes Vertrauen im Westen verspielt hat. Bei dem Treffen hier in St. Petersburg mit Journalisten kritisierte er vor allem Deutschland für seine Waffenlieferungen an die Ukraine. Und er lobte die AfD, deren Vertreter sich hier beim Wirtschaftsforum für eine Wiederaufnahme von Gaslieferungen an Deutschland einsetzen. Putin sagte, dass Russland sofort wieder liefern könne. Aus St. Petersburg, Ulf Mauder.
1: Unionsfraktionschef Jens Spahn hat Gesundheitsministerin Wagen gegen Kritik an ihren Plänen zur finanziellen Stabilisierung der Pflegeversicherung verteidigt. Es sei ein notwendiger Schritt, sagte Spahn im ARD-Interview der Woche. Pflegeversicherung wie Krankenversicherung seien schlicht pleite. Nach den neuen Gesetzesplänen müssen sich Heimbewohner, Gutverdiener und Menschen ohne Kinder auf Mehrbelastungen einstellen. Sozialverbände kritisieren die Pläne scharf. Mit Streiks im Einzelhandel will die Gewerkschaft Verdi auch heute Druck in den laufenden Tarifverhandlungen machen. In verschiedenen Städten wie Berlin, Erfurt, Ingolstadt oder Saarbrücken sind Kundgebungen geplant. Für Kunden erwartet der Handelsverband keine großen Auswirkungen.
3: Ein Kompromiss im Tarifstreit ist weiter nicht in Sicht. Verdi fordert 7% mehr Geld für die Beschäftigten im Handel. Die Angebote der Arbeitgeber liegen noch deutlich darunter, auch wegen längerer Laufzeiten. Die Gewerkschaft spricht von einer Frechheit, zumal es den Konzern wirtschaftlich hervorragend gehe. Viele Beschäftigte wüssten aber gar nicht mehr, wie sie ihr tägliches Leben finanzieren sollen. Vor allem auch im Einzelhandel, wo besonders viele in Teilzeit arbeiten. Aus Berlin, Thomas Brockt.
1: Die Obduktion des als Temi bekannten Buckelwals auf dem Strand der dänischen Insel Anholt ist in den späten Abendstunden beendet worden. Eine klare Todesursache konnte das Expertenteam bei den Untersuchungen zunächst nicht feststellen. Etwa eine Verletzung sei nicht zu erkennen gewesen, hieß es. Klar ist nun auch, dass das Tier, wie bereits vermutet, ein Weibchen ist. Die Ergebnisse der entnommenen Proben werden erst in ein paar Monaten erwartet.
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4: Es ist bewölkt im gesamten Allgäu. Dazu kann es auch immer mal wieder nass werden. Das Ganze bei Höchstwerten so um die 13 Grad. Generell heute der Freitag, der ist relativ wechselhaft. Es gibt alles. Es gibt Sonne, Wolken, teils auch Schauer. Und im Laufe des Tages kann das Ganze dann auch mit Gewittern begleitet werden. Das Ganze bei Höchstwerten von 15 bis 20 Grad. Und dazu gibt es auch Westwind. So schaut's dann auch morgen aus. Es ist alles mit dabei. Sonne, Wolken und Regen.
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5: Normaler Verkehr im Allgäu. Ich wünsche euch eine gute Fahrt.

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1: Es ist bewölkt im gesamten Allgäu. Dazu kann es auch immer mal wieder nass werden. Das Ganze bei Höchstwerten so um die 13 Grad. Generell heute der Freitag, der ist relativ wechselhaft. Es gibt alles. Es gibt Sonne, Wolken, teils auch Schauer. Und im Laufe des Tages kann das Ganze dann auch mit Gewittern begleitet werden. Das Ganze bei Höchstwerten von 15 bis 20 Grad. Und dazu gibt es auch Westwind. So schaut es dann auch morgen aus. Es ist alles mit dabei. Sonne, Wolken und Regen.
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2: Normaler Verkehr im Sendegebiet. Ich wünsche euch eine gute Fahrt.
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2: Ich bin Tine Klimach. Die gesetzliche Pflegeversicherung steckt in chronischen Finanznöten. Bundesgesundheitsministerin Nina Wagen will das System stabilisieren. Jetzt liegt ein Reformkonzept auf dem Tisch. Heimbewohner, Gutverdiener und Menschen ohne Kinder müssen sich auf Mehrbelastungen einstellen. Gesundheitsministerin Wagen verteidigte die Pflegepläne.
3: Wir haben jetzt einen Gesetzentwurf vorgelegt, der zum einen dafür sorgt, dass die Finanzen wieder stabilisiert werden, der aber zum anderen, das ist mir auch wichtig, dafür sorgt, dass sich die Versorgung für die Menschen auch verbessert.
2: Das neue Konzept zur Pflegeversicherung soll bis zur Sommerpause ins Kabinett kommen. Bisher konnte keine Waffenruhe im Libanon Frieden zwischen Israel und der Hisbollah schaffen. Jetzt hat die Hisbollah einen neuen Anlauf zurückgewiesen. Deren Chef lehnte vor allem Forderungen nach einer Entwaffnung ab.
4: Die Hisbollah habe niemanden zugesagt, auf Widerstand oder Vergeltung zu verzichten. So drückte sich ihr Generalsekretär aus. Solange die Angriffe Israels anhielten, werde die Organisation ihre militärischen Aktionen fortsetzen. Die jüngste Vereinbarung wurde zwischen Israel und dem Libanon getroffen, ohne Beteiligung der Hisbollah. Demnach soll die Miliz ihre Angriffe auf Israel einstellen und sich aus dem Südlibanon zurückziehen. Die Hisbollah will einer Waffenruhe erst zustimmen, wenn die israelischen Angriffe eingestellt werden. Bereits seit dem Morgen kam es im Libanon erneut zu mehreren Angriffen. Aus Beirut, Amira Rajab.
2: Beim Internationalen Wirtschaftsforum in St. Petersburg hat der russische Präsident Putin eine Pressekonferenz für ausländische Nachrichtenagenturen gegeben. In seinen Antworten zeigt er sich für seinen Krieg gegen die Ukraine weiter siegesgewiss. Parallel dazu hat ihm der ukrainische Präsident Selenskyj in einem offenen Brief direkte Friedensgespräche in einem Drittstaat angeboten. Als Antwort wiederholte der Kreml nur sein altes Angebot für Verhandlungen in Moskau. Die Entertainer Joko Winterscheid und Klaas Häufer-Umlauf haben ihre freie Sendezeit bei ProSieben genutzt, den Alltag an der ukrainischen Front aus Sicht Betroffener zu dokumentieren. Die eigentlich geplanten 15 Minuten Sendezeit, die die beiden bei ihrem Haussender ProSieben in einer Spielshow gewonnen hatten, wurden am Abend für den Film Joko und Klaas Live – Don't Look Back Away auf mehr als 3 Stunden verlängert. 6 Menschen, darunter ein Evakuierungshelfer und ein Polizist, erzählen und zeigen das Grauen des mittlerweile mehr als 1500 Tage dauernden Krieges.
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5: Es ist bewölkt im gesamten Allgäu. Dazu kann es auch immer mal wieder nass werden. Das Ganze bei Höchstwerten so um die 13 Grad. Generell heute der Freitag, der ist relativ wechselhaft. Es gibt alles. Es gibt Sonne, Wolken, teils auch Schauer. Und im Laufe des Tages kann das Ganze dann auch mit Gewittern begleitet werden. Das Ganze bei Höchstwerten von 15 bis 20 Grad. Und dazu gibt es auch Westwind. So schaut es dann auch morgen aus. Es ist alles mit dabei. Sonne, Wolken und Regen.
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6: Normaler Verkehr im Allgäu. Ich wünsche euch eine gute Fahrt.
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2: Es ist bewölkt im gesamten Allgäu. Dazu kann es auch immer mal wieder nass werden. Das Ganze bei Höchstwerten so um die 13 Grad. Generell heute der Freitag, der ist relativ wechselhaft. Es gibt alles. Es gibt Sonne, Wolken, teils auch Schauer. Und im Laufe des Tages kann das Ganze dann auch mit Gewittern begleitet werden. Das Ganze bei Höchstwerten von 15 bis 20 Grad. Und dazu gibt es auch Westwind. So schaut es dann auch morgen aus. Es ist alles mit dabei. Sonne, Wolken und Regen.
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3: Normaler Verkehr im Sendegebiet. Ich wünsche euch eine gute Fahrt.
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2: Ich bin David Büchner. Es gibt weiter Kritik an den Plänen von Bundesgesundheitsministerin Nina Wagen zur Stabilisierung der Pflegeversicherung. Der grünen Gesundheitsexperte Janosch Dahmen sagte der deutschen Presseagentur, der größte Sparposten bestehe ausgerechnet darin, den Zugang zu Pflegeleistungen einzuschränken. Gleichzeitig würden Pflegebedürftige bei Eigenanteilen belastet und Kommunen müssten mit mehr Sozialhilfekosten rechnen. Der Präsident des Deutschen Städtetages Burkhard Jung sagte den Funke-Medien, dieser Entwurf dürfte so niemals den Bundestag passieren. Kreml-Chef Wladimir Putin hat die im Westen verbreiteten Warnungen vor einer russischen Gefahr und einem womöglichen Angriff Moskaus auf ein NATO-Land als Unsinn zurückgewiesen. Das sei eine bewusste Provokation, so Putin.
3: Putin warf dem Westen Desinformation vor, es gehe nur darum, vor den Bürgern höhere Verteidigungsausgaben zu rechtfertigen. Klar ist aber auch, dass Putin mit seinem Angriffskrieg gegen die Ukraine jedwedes Vertrauen im Westen verspielt hat. Bei dem Treffen hier in St. Petersburg mit Journalisten kritisierte er vor allem Deutschland für seine Waffenlieferungen an die Ukraine. Und er lobte die AfD, deren Vertreter sich hier beim Wirtschaftsforum für eine Wiederaufnahme von Gaslieferungen an Deutschland einsetzen. Aus St. Petersburg, Ulf Mauder.
2: Mit Streiks im Einzelhandel will die Gewerkschaft Verdi auch heute Druck in den laufenden Tarifverhandlungen machen. In verschiedenen Städten wie Berlin, Erfurt, Ingolstadt oder Saarbrücken sind Kundgebungen geplant. Für Kunden erwartet der Handelsverband jedoch keine großen Auswirkungen.
4: Ein Kompromiss im Tarifstreit ist weiter nicht in Sicht. Verdi fordert 7% mehr Geld für die Beschäftigten im Handel. Die Angebote der Arbeitgeber liegen noch deutlich darunter, auch wegen längerer Laufzeiten. Die Gewerkschaft spricht von einer Frechheit, zumal es den Konzernen wirtschaftlich hervorragend gehe. Viele Beschäftigte wüssten aber gar nicht mehr, wie sie ihr tägliches Leben finanzieren sollen. Vor allem auch im Einzelhandel, wo besonders viele in Teilzeit arbeiten. Aus Berlin, Thomas Brockt.
2: Die Obduktion von Buckelwald Himmi am Strand der dänischen Insel Anholt ist am späten Abend beendet worden. Klar ist nun, der Wal ist wie vermutet ein Weibchen. Eine klare Todesursache konnte zunächst nicht festgestellt werden. Die Ergebnisse der Proben werden erst in den kommenden Monaten erwartet.
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5: Mit Leon Dauter. Bei einer Verkehrskontrolle im Raum Kempten und Waltenhofen hat die Polizei am Dienstagabend 2 Fahrer aus dem Verkehr gezogen. Sowohl ein 30-jähriger Kleintransporterfahrer als auch eine 23-jährige E-Scooterfahrerin zeigten alkohol- und drogentypische Auffälligkeiten. Beide mussten eine Blutentnahme über sich ergehen lassen und durften nicht weiterfahren. Je nach Ergebnis drohen Bußgelder, Punkte und Fahrverbote. Und in Memmingen hat die Polizei bei einer Verkehrskontrolle einen 22-jährigen Autofahrer ohne Führerschein gestoppt. Zudem stellte sich heraus, dass das Auto abgemeldet war und die Kennzeichen offenbar gestohlen wurden. Den Mann erwarten nun mehrere Strafanzeigen, unter anderem wegen Fahrens ohne Fahrerlaubnis und Urkundenfälschung.
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6: Der Start in diesen Brückenfreitag, der ist noch recht trüb und unangenehm windig. Ist es da draußen viele dunkle Wolken, nass, kalt. Hin und wieder kann es auch noch ein paar Regenschauer geben im Laufe des Tages. Juhu, da wird das Wetter besser. Am Nachmittag bekommen wir Höchstwerte zwischen 15 und 20 Grad. Morgen teils sonnig, teils bewölkt. Also eigentlich ganz freundlich. Bis zu 23 Grad am Nachmittag. In Richtung Abend allerdings, wir kennen es ja schon, steigt dann auch wieder das Schauer- und Gewitterrisiko. Der Sonntag meist trocken, schöner und noch wärmer.
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6: Kurz nach 6, es gibt den Blick auf die Allgäuer Straßen. Nix los, ihr habt Freifahrt.
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6: Auch da ist es noch ruhig. Ich habe keine. Habt ihr welche für uns? 0805 70 80 90. 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
6: Na, habt ihr den Donnerstag gut rumgebracht? Wetter war ja eigentlich tagsüber richtig schön. Viele Fronleichnamsprozessionen gab es bei uns im Allgäu und die Altäre waren alle draußen, ja, präpariert und hergerichtet. Und auch die vielen, vielen Blumenteppiche konnten so draußen gelegt werden. Jetzt geht's aber rein, wie gesagt, in einen trüben Freitag. Aber wir machen ihn uns einfach schön mit Homewrecker und Schomba. Ich bin Marina Trotze, hallo!

0: Und hups, sehen wir schon die Regenwolken nicht mehr. Mit guter Musik geht's rein in diesen Brückenfreitag. Schönen guten Morgen, hier ist der Allgäu-Wecker. Gegen alles ist ein Kraut gewachsen. Mhm. Dieses Sprichwort beschreibt die Kraft der Naturheilkunde und damit sind wir auch schon in der Phytotherapie gelandet, meint Inge Stadelmann. Im Kaffeeklatsch hat sie am Mittwoch erzählt, und zwar über die Pflanzenheilkunde. Sie ist bei der Gesellschaft Phytotherapie und sie sagt, die Pflanzenheilkunde bietet für fast jedes alltägliche Wehwehchen pflanzliche Unterstützung, von Pfefferminze bei Kopfschmerz bis zu Arnika bei Schmerzen und Entzündungen.
1: Ja, das ist schwer, die sind alle unterschiedlich. Also Herrn Kims ist noch nicht das.
2: Na, das weiß ich aber nicht.
3: Im Prinzip geht es einfach darum zu schauen, was ist wissenschaftlich bekannt, was aber ist schon immer traditionell. Und die Traditionen, das geht ja zurück bis 500 vor Christus. Dann, wie gesagt, war so vor 500 Jahren schon der erste Forscher Paracelsus, der dann mehr in die Tiefe ging. Und seine Aussage ist ja bis heute die Wahrheit. Nichts ist ungiftig. Nur die Dosis allein macht's, dass ein Ding kein Gift ist. Von da weg haben dann viele Forschungen stattgefunden, welche Wirkstoffe in Pflanzen kann man denn wirklich wie zubereitet bedenkenlos benutzen oder welche Wirkstoffe in Pflanzen müssen ganz besonders zubereitet sein, entsprechend in der richtigen Dosierung zubereitet zur Verfügung stehen.
0: Circa 70.000 Pflanzenarten gibt es weltweit, die als Arzneimittel in der Medizin genutzt werden, ob Blätter, Blüten, Hölzer, Früchte, Stängel, Samen oder Wurzeln. Die pflanzlichen Wirkstoffe stehen für die Behandlung ganz unterschiedlicher Beschwerden bereit, wie beispielsweise auch für Harnwegs- und Blaseninfektionen.
3: Reichlich Tee trinken, aber von einem Heilpflanzentee bei diesen drei Tassen bleiben. Und nicht einfach die Tasse kipp und ex, sondern wenn ich Heilpflanze, Arzneipflanze in der Teeform, also in der flüssigen, wasserlöslichen Form zu mir nehme, langsam schluckweise trinken. Und damit die Mundschleimhaut diese wasserlöslichen Wirkstoffe schon sofort aufnehmen kann. Denn wenn wir schlucken, sagt die Magensäure, super, weg mit dir.
0: In diesem Jahr, also 2026, gibt es eine Arzneipflanze des Jahres. Das ist der Ingwer. Und den Ingwer vielleicht nicht, aber viele, viele Duft- und Heilpflanzen gibt es bei uns in Kempten auf der Burghalde.
3: Es ist ja jedes Jahr der Tag der Arzneipflanze und an diesem Tag, dieses Jahr ist es auch aber der Samstag, der 6. Juni, haben wir dann wieder Führung und da freue ich mich auf alle, die Lust und Zeit haben. Um 15 Uhr, Kempten, auf der Burghalde. Es gibt zu jeder Pflanze so viel zu erzählen, zu berichten. Ist sie für den Genuss gedacht? Ist sie doch eine Heilpflanze? Ist wirklich eine Arzneipflanze? Wenn im Arzneimittelbereich, was müssen wir beachten, dass sie uns auch hilft?
0: Über 450 Pflanzen gibt's in diesen Duft- und Heilpflanzenkarten auf der Burghalde. Und die Führung morgen haben wir gehört, aber es gibt auch Führungen organisiert von der Bahnhofsapotheke immer montags ab 17 Uhr. Ich glaube, das ist richtig, richtig interessant. Das ganze Gespräch mit Inge Stadelmann von der Gesellschaft Phytotherapie könnt ihr natürlich auch nachhören auf allgäuhit.de. Und wandern ist ja bei uns im Allgäu sehr beliebt. Einfach raus in die Natur und das Bergpanorama genießen. Eigentlich kein Problem, wie Wanderungen für Sehbehinderte erlebbar gemacht werden. Das erzählen Konstanze Holzwart und Gabi Hayek heute im Kaffeeklatsch. Ihr wisst es wie immer zwischen 9 und 10.
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0: Rein geht's in diesen Brückentag mit dem Allgäuwecker. Einen schönen guten Morgen und sie kommt wieder, die Sonne. Wurde jetzt aber auch Zeit. Es reicht ja jetzt erstmal so ein bisschen mit dem Grau, mit dem Regen und so weiter. Wir wollen doch einfach nur Sommer und den im besten Fall natürlich genießen und zwar mit allem drum und dran. Also auch mit leckerem Eis. Das gehört schließlich genauso zu gutem Wetter wie die Sonnenbrille auf die Nase. Nur bei den Eissorten, da scheiden sich ja so ein bisschen die Geister. Welches Eis ist euer Favorit?
1: Maracuja, also alles, was ein bisschen fruchtig ist, finde ich sehr lecker.
2: Ganz klassisch, Vanille.
3: So eine richtig gute dunkle Schokolade.
4: Stracciatella. Einfach diese Kombination aus ganz normalem Eis und dann noch Schokostückchen dazu ist super.
5: Ich brauche immer so was Fruchtiges, aber auch was Schokoladiges.
6: Schoko-Ingwer ist mein Lieblingsgeschmack.
7: So ein bisschen süßlich, aber dann kommt so dieser Ingwer-Geschmack ein bisschen schärfer.
8: Cookie oder Vanille mag ich auch gerne.
0: Oh, Vanille und Cookie, ja, das sind auch meine zwei Lieblingseissorten. Übrigens, die beste Eisdiele in Bayern, die ist hier bei uns im Allgäu, in Memmingen. Welche das ist und welche Eisdiele ab sofort diesen Titel tragen darf, mehr bei mir im Allgäuwecker um 7.40 Uhr.

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2: ADAC erwartet erhöhtes Verkehrsaufkommen auch im Allgäu. Oberstdorfer Berghütte unter den Top 100 der Alpen. Das Wetter? Am Morgen noch sehr bewölkt und regnerisch. Die Temperaturen liegen bei maximal 10 Grad. Ich bin Leon Dauter. Zum Ende der Pfingstferien rollt eine große Reisewelle über die Autobahnen, auch im Allgäu. Der ADAC erwartet vielerorts volle Straßen, wie Frederik Sperber vom ADAC Südbayern sagt.
3: Zum Ende der Pfingstferien rechnen wir heute mit hohem Verkehrsaufkommen, aber auch für morgen erwarten wir noch einmal größere Verkehrsbehinderungen, wenn nach dem langen Feiertagswochenende nämlich zusätzlich viele Kurzurlauber aus Richtung Süden die Heimreise antreten. Da wird die Verkehrslage dann noch einmal deutlich dichter und das Staurisiko nimmt auch spürbar zu. Insgesamt wird das Verkehrsaufkommen auf den Autobahnen aber geringer ausfallen als noch zu Ferienbeginn.
2: Eine Berghütte aus dem Allgäu gehört zu den besten der Alpen. Die Rappenseehütte bei Oberstdorf hat es in einem aktuellen Ranking der Buchungsplattform Holiday Tracks auf Platz 2 unter 100 bewerteten Alpenhütten geschafft. Ausschlaggebend waren unter anderem Lage, Beliebtheit und Übernachtungsmöglichkeiten. Die größte Hütte des Deutschen Alpenvereins punktete dabei mit ihrem traditionellen Hüttencharme und mehr als 300 Schlafplätzen. Den ersten Platz belegt die Capanna Margherita in Italien, die höchstgelegene Berghütte Europas. Bei einem schweren Verkehrsunfall auf der B312 zwischen Edenbachen und Erlenmoos sind am Donnerstagmittag 6 Menschen verletzt worden. Darunter waren auch 2 Kinder. Eine Person erlitt schwere Verletzungen und wurde mit einem Rettungshubschrauber in eine Klinik geflogen. Die Bundesstraße musste während der Rettungs- und Bergungsarbeiten gesperrt werden. Zur Klärung der Unfallursache wurde ein Unfallanalytiker hinzugezogen. Der ECDC Memmingen hat den nächsten Neuzugang für die kommende DEL2-Saison verpflichtet. Mit Ludwig Nirschl kehrt ein alter Bekannter zurück in die Maustadt. Der 25-jährige Stürmer war bereits in der Saison 2021-22 für die Indians aktiv und erreichte damals mit dem Team das Oberliga-Finale. Zuletzt spielte Nirschl für die Tölzer Löwen und war mit über 95 Scorerpunkten bester deutscher Punktesammler in der Oberliga. Bei den Indians soll der torgefährliche Angreifer nun den nächsten Schritt machen und sich in der DEL 2 beweisen.
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4: Wer jetzt schon zur früher Stunde unterwegs ist, der braucht momentan einen Regenschirm. Es regnet zumindest in der Kempten, also der Vormittag, der wird noch ein bisschen trüb, ungemütlich und ist auch nasskalt. Windig ist es ebenfalls, also eigentlich nicht gerade das Wetter, um vor die Tür zu müssen. Aber im Laufe dieses Freitags wird es besser. Am Nachmittag steigen dann die Temperaturen auf 15 bis 20 Grad. Wir bekommen eine Mischung aus Sonne und Wolken. Morgen der Samstag ebenfalls ähnlich. Tagsüber trocken mit Sonnenschein. Es ziehen Wolken vorbei und in Richtung Abend muss dann schon wieder mit lokalen Schauern und lokalen Gewittern gerechnet werden. Die Werte steigen weiter an, 20 bis 23 Grad.
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4: Es läuft nach wie vor störungsfrei auf den Allgäuer Straßen. Keine Meldungen für euch.
1: Die Blitzer im Allgäu und am Bodensee.
4: Und da habe ich auch noch nichts für euch. Aber wer von euch etwas für uns alle entdecken sollte, gerne reingeben, kostenfrei, könnt ihr das ja machen. Über die 0805 70 80 90.
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4: Kommt gut rein in diesen Freitag. Vielleicht habt ihr ja frei und könnt heute noch ein bisschen länger schlafen. Viele von euch haben sich diesen Brückenfreitag schon frühzeitig markiert und Urlaub genommen, um ein XXL-Wochenende zu haben. Es sei euch gegönnt. Genießt diesen freien Tag. Gestern war ja Donnerstag, Fronleichnamstag, Feiertag. Gestern war aber auch Donnerstag, heißt Kinotag. Und etliche Filme sind auch in den Allgäuer Kinos angelaufen. Welche das sind, das gucken wir uns gleich etwas genauer an hier bei mir im Allgäuer Wecker. Schönen guten Morgen.

0: So klingt euer Freitag früh am Morgen, 6.39 Uhr haben wir gleich. Ob ihr ins Kolosseum in Kempten geht oder beispielsweise ins Seco in Kaufbeuren oder in irgendein anderes Allgäuer Kino, auch hier sind natürlich die neuesten Filme zu schauen und in dieser Kinowoche fühlen sich viele an ihre Kindheit oder auch ihre Jugend zurückerinnert. Ein muskulöser Actionheld, der auf einem Tiger reitet, kehrt zurück und eine Horror-Persiflage, die keinen geschmacklosen Witz auslässt. Alle Infos zu den Blockbustern hat Thomas Bremser.
1: Adam, wenn du dein magisches Schwert emporstreckst, welche Worte sprichst du dann?
2: Bei der Macht von Grayskull.
1: Und weiter?
3: Kinder der 80er wissen das natürlich und auch um wen es hier geht. Die Actionfigur He-Man. Im Masters of the Universe muss der 10-jährige Adam seinen Heimatplaneten Eternia verlassen.
4: Ich entsandte dich an einen Ort, an dem sie dich nie finden würden. Zur Erde.
3: Nach knapp 20 Jahren kehrt er mit seinem Wunderschwert zurück, um den Planeten vor dem Bösen zu rächen.
5: Skeletor nahm mir meine Familie und er hat unsere Welt zerstört.
3: Nicholas Galitzine spielt den muskelbepackten He-Man, Jared Leto den bösen Skeletor im ziemlich trashigen Masters of the Universe.
6: Ich habe die Kraft!
7: Wir sind wieder da.
3: 13 Jahre haben Fans auf den 6. Teil der Scary-Movie-Reihe gewartet.
8: Ein Serienmörder treibt sein Unwesen.
9: Hallo, Houston.
3: Anna Faris und Regina Hall haben schon 2000 im ersten Teil mitgespielt und kämpfen erneut gegen einen maskierten Killer.
10: Ich habe mich jahrelang darauf vorbereitet.
3: Scary Movie 6 nimmt Horrorfilme auf die Schippe wie Weapons, Blood and Sinners oder Smile. Für die einen ist der Humor zu abgedreht, für andere einfach nur kultig.
11: Mom, der Weihnachtsmann hat mir einen abgetrennten Arm geschenkt.
12: Vergiss nicht, Danke zu sagen.
13: Was machst du eigentlich hier? Du besuchst mich nie.
3: In Sommer auf Asphalt führt die junge Les ein chaotisches Leben als Fahrradkurierin, bis plötzlich ihr Vater Bert vor der Tür steht. Der hat gerade eine schlimme Diagnose bekommen.
14: Wie lange habe ich noch?
15: Nutzen Sie jeden gemeinsamen Tag.
3: Das Leben von Les gerät weiter aus den Fugen nach einem Unfall und einer ungewollten Schwangerschaft.
16: Helle, was soll ich mit meinem Kind? Soll ich Milch machen und rumsitzen oder was?
3: Sommer auf Asphalt mit Maler Emde und Christoph Maria Herbst ist eine Vater-Tochter-Geschichte, die leise und beobachtend daherkommt.
17: Mies, nimm das doch mal ernst.
18: Du kriegst ja wieder einen Vater.
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Ihr hört den Allgäu-Wecker an diesem Brückenfreitag. Hallo und schönen guten Morgen. Fußball. Die letzten beiden Spieltage bei den Allgäuer Fußballerinnen stehen auf dem Programm. In der Bezirksoberliga hat der FC Loppenhausen den Titel sicher. Die Unterallgäuerinnen treffen morgen ab 17 Uhr auf Batzenhofen-Hirblingen. Außerdem erwartet der TSV Buchenberg den SV Wattenweiler morgen ab 16 Uhr. Der TSV Otto Beuren empfängt den TSV Sielenbach ab 16.30 Uhr. Und die Spielvereinigung Kaufbeuren ist beim SSV Anhausen gefordert, allerdings am Sonntag ab 17 Uhr. Ringen, nationaler Höhepunkt für drei Westendorfer Ringer. Heute und morgen stehen die deutschen Einzelmeisterschaften der Männer in Eisenfeld auf dem Programm. Große Chancen, am Ende oben auf dem Stockholz zu sein, haben Niklas Stecherle und Christopher Krämer im griechisch-römischen Stil. Starke Konkurrenz erwartet dagegen Felix Kijek. Der bayerische Vizemeister geht im Limit bis 97 Kilo im griechisch-römischen Stil auf die Matte. Und das hört sich nach Riesengaudi an. Der erste Mackie-Biathlon in Meckerts. Morgen am Samstag, also am 6. Juni ab 12 Uhr, wird das Brauereigelände in Meckerts Schauplatz eines Gaudi-Events, nämlich des ersten Mackie-Biathlons. Jedes Team von vier Teilnehmern muss eine Strecke von 3 Kilometern zurücklegen und dabei einen Kasten Meckertzer Hell- oder Weißgold transportieren. Der Kasten, jetzt kommt's, muss am Ende leer sein. Hilfsmittel wie Schubkarren oder Tragegurte sind verboten. Das beste Team kann sich dann letztendlich über 15 Kästen freuen. Das Kinderhospiz St. Nikolaus und ELA Deutschland e.V. bekommen die gesamten Einnahmen aus der Startgebühr. Das Ganze für einen guten Zweck. Und einen Hinweis gibt's dazu noch. Der Biathlon findet nur bei trockenem Wetter statt.

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2: Ich bin David Büchner. Die Pläne, mit denen die Kassen der Pflegeversicherung wieder gefüllt werden sollen, stoßen weiter auf Kritik. Der grünen Gesundheitsexperte Janosch Dahmen sagte der deutschen Presseagentur, der größte Sparposten bestehe ausgerechnet darin, den Zugang zu Pflegeleistungen einzuschränken.
3: Für den grünen Politiker steht fest, vor allem Pflegebedürftige und deren Angehörige werden belastet und auf Kommunen kämen höhere Kosten zu. Der Deutsche Städtetag hat gegen die Reformpläne bereits protestiert, genauso wie Pflegeverbände. Hintergrund: In der Pflege fehlen Milliarden. Deshalb plant die Bundesgesundheitsministerin nun unter anderem Einschränkungen für Heimbewohner und deren Familien sowie höhere Beiträge für Kinderlose. Claudia Wächter, Nachrichtenredaktion.
2: Beim Internationalen Wirtschaftsforum in St. Petersburg hat Kreml-Chef Wladimir Putin eine Pressekonferenz für ausländische Nachrichtenagenturen gegeben. In seinen Antworten zeigte er sich für seinen Krieg gegen die Ukraine weiter siegesgewiss. Parallel dazu bot ihm der ukrainische Präsident Selenskyj in einem offenen Brief direkte Friedensgespräche in einem Drittstaat an. Als Antwort wiederholte der Kreml sein altes Angebot für Verhandlungen in Moskau. Deutsche Autohersteller verlieren beim Umsatz im Vergleich zur internationalen Konkurrenz. Nach Zahlen der Beratungsgesellschaft EY ging ihr Umsatz von Januar bis März um 4,3% zurück. Bei Automarken aus anderen Ländern gab es dagegen ein Plus.
4: Die europäischen Konkurrenten Stellantis und Renault steigerten ihren Umsatz um 6,7%. Deutlich zulegten auch US- und japanische Hersteller. Wie die deutschen Autobauer weniger Umsatz verzeichneten chinesische Marken. Der Rückgang ist aber nicht so deutlich. EY schließt aus diesen Zahlen, VW, Mercedes und die anderen deutschen Hersteller haben ihre strukturellen Probleme noch immer nicht gelöst, also den Umstieg auf E-Autos, wegbrechende Märkte in China und den USA und teure Überkapazitäten. Jan-Henner Reitze, Nachrichtenredaktion.
2: Die Obduktion von Buckelwal-Timmy am Strand der dänischen Insel Anholt ist am späten Abend beendet worden. Warum der Wal gestorben ist, haben die Experten dabei nicht herausgefunden. Es seien keine Verletzungen zu erkennen gewesen, auch wurden keine Netze im Magen oder Maul gefunden. Nach der Untersuchung steht aber fest, dass Timmy wie vermutet ein Buckelwal-Weibchen war.
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5: Mit Leon Dauter. Die Naturschützer kritisieren weiter den geplanten Neubau der Scheittobelbahn am Fellhorn und befürchten negative Auswirkungen auf die Natur. Besonders das bedrohte Birkhuhn könnte durch den Verlust von Lebensräumen und zusätzlichen Störungen weiter gefährdet werden. Und nach dem Brand in Kaufbeuren-Neugablonz im April haben die Stadt und der Allgäuer Hilfsfonds eine Spendenaktion für die betroffene Familie gestartet. Das Feuer zerstörte Atelier und Arbeitsräume von Szenenbilder Maximilian Streichert vollständig.
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6: Ja, am frühen Morgen gibt's noch letzte Regenschauer. Die Regenwolken ziehen dann aber relativ bald ab. Und später, ja, wechseln sich Sonne und Wolken ab bei Temperaturen zwischen 15 und 20 Grad. Wir schauen und spitzeln rein ins Wochenende. Morgen haben wir ebenfalls eine Mischung aus Wolken, aber auch immer wieder sonnigen Phasen. Recht freundlich wird's dann auch am Nachmittag werden bei 18 bis 23 Grad. Am Abend kann es dann schon wieder lokale Gewitter oder Regenschauer geben.
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6: Ihr habt freie Fahrt, keine Meldungen.
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6: Auch da scheint es noch ruhig zu sein. Ich habe keine für euch. 0800 5 70 80 90. 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
6: Ja, wir sind auf der Zielgeraden in Sachen Pfingstferienurlaub angekommen. An diesem Wochenende sind dann auch alle wieder zurück, denn am Montag heißt es ab zur Arbeit, ab an die oder auf die Schule, in die Schule, so rum. Jetzt passt. Wettertechnisch, wie schaut's aus? Wie wird das Wochenende? Auf was können wir uns freuen? Wie oft scheint noch die Sonne? Und vor allem, wie ist so ein bisschen der Trend in der kommenden Woche? Bleibt so durchwachsen, also sehr aprillig, oder macht sich der Sommer jetzt dann doch so ein bisschen breit? Auch hier bei uns im Allgäu klären wir gleich mit Kollege Kai Zorn.

0: So klingt euer Freitagmorgen hier mit dem Allgäu-Wecker. Geht's rein in diesen Brückentag. Hallo und schönen guten Morgen. So ein bisschen traurige Gesichter wird es am Wochenende geben, denn die Pfingstferien neigen sich dem Ende entgegen. Ab der kommenden Woche ist Schuljahresendspurt bis zu den Sommerferien. Und bis dahin bekommen wir hoffentlich auch schon wieder viel Sommer. Derzeit macht der ja so eine kleine Pause. Wie es mit dem Wetter und natürlich mit dem Juni, mit dem Sommermonat schlechthin weitergeht, besprechen wir jetzt mit Kai Zorn aus unserer Wetterredaktion. Hallo Kai, heute ist für viele ja Brückentag. Wie guckt denn derselbige aus?
1: Es wird ruhiger werden. Nach der regnerischen Nacht zieht sich der Regen mehr und mehr nach Südosten zurück. Anfangs folgen noch im Bögen Wind einzelne Schauer. Dann wird es deutlich ruhiger vom Wind her. Die Wolken werden weniger und im Laufe des Nachmittags und gegen Abend setzt sich häufiger die Sonne durch. Die Temperaturen sind allerdings gedämpft und erreichen maximal 17 bis etwas über 20 Grad.
0: Also eine Jacke brauchen wir. Und das Wochenende, Kai, was erwartet uns am Wochenende?
1: Am Samstag eher wechselhaftes, am Sonntag etwas stabileres Wetter. Am Samstag haben wir eine Mischung aus kompakten Wolkenfeldern und ein paar Regenfällen. Dazwischen kommt immer mal wieder die Sonne zum Zuge. Bei so circa 18 bis etwas über 20, 22, 23 Grad. Am Sonntag scheint längere Zeit die Sonne, das Schauen- und Gewitterrisiko ist gering und beschränkt sich auf die Alpen. Dazu staffeln sich die Temperaturen auf kaum 20 Grad im Norden und fast 25 Grad im Süden.
0: Ja, das hört sich doch ganz gut an und wird die nächste Woche wieder sommerlicher passen, dann wenn die Kids wieder in der Schule sind und alle wieder auf der Arbeit sind.
1: Ja und nein, es geht hin und her. Der Montag wird sonnig und warm mit um und über 25 Grad. Am Dienstag folgen Schauer und Gewitter. Und dieser Trott zwischen Sonne und Wärme, Schauern und Gewittern und dann eine Abkühlung zieht sich so weiter durch die gesamte Woche. Wahrscheinlich wird sich in der zweiten Wochenhälfte Richtung nächstes Wochenende, also in einer Woche, kurz mal hochsommerliche Wärme aufbauen, wo durchaus auch 30 Grad drin sind. Aber dann folgen rasch wieder Schauer und Gewitter mit einer Abkühlung.
0: Danke dir. Also die Wetteraussichten zusammengefasst bleiben recht wechselhaft. Es gibt immer wieder mal so Spitzen mit ein, zwei Tagen richtig schön. Dann gibt es wieder einen kleinen Dämpfer mit Regenschauer und lokalen Gewittern. Schönen guten Morgen.

0: Schönen guten Morgen. Ihr hört den Allgäuer Wecker an diesem Freitag, diesen besonderen Freitag, dem Brückenfreitag. Letztes Wochenende war ja der Brenner einen Tag wegen einer Demo gesperrt. Das befürchtete Verkehrschaos ist aber ausgeblieben, worauf sich Autofahrer jetzt zum Pfingstferienende einstellen müssen. Darüber sprechen wir mit Friedrich Sperber vom ADAC Südbayern. Heute wird's noch ruhig bleiben auf den Straßen. Wie wird der Ferienverkehr morgen am Samstag ausschauen?
1: Das ist für gewöhnlich der Hauptrückreisetag und die Staugefahr ist da vergleichsweise hoch. Die große Rückreisewelle rollt und darum dürfte den Urlaubern eine lange Heimreise bevorstehen. Nach Staus in Italien und Österreich wird es auch in Bayern noch einmal zu Verzögerungen kommen.
0: Und das Finale auf den Straßen gibt's dann am Sonntag. Am Montag müssen alle wieder zur Arbeit. Die Schule beginnt. Wie wird der Ferienverkehr am Sonntag?
1: Das ist einer der Hauptrückreisetage der Pfingstferien. Vor allem ab dem Mittag und Nachmittag muss man sich auf mehr Verkehr und Stau einstellen, denn viele Familien starten dann die Fahrt zurück in die Heimat. Zusammen mit den Ausflüglern, die über das verlängerte Feiertagswochenende unterwegs waren. Und zum späteren Abend hin nimmt der Verkehr dann allmählich ab.
0: Diese Autobahnen sind laut ADAC gefährdet für Staus. Das sind auch wir im Allgäu mit dabei. Die A7 zwischen Ulm und Füssen, die A8 zwischen Stuttgart, München und Salzburg und der Autobahnring A99 um München. Voll wird's vermutlich auch an den Anschlussstellen in Deutschland nach der Fernpassroute in Österreich. Also mit Allgäuer Auge betrachtet auf der A7 bei Füssen.
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2: ADAC erwartet erhöhtes Verkehrsaufkommen, auch im Allgäu. Oberstdorfer Berghütte unter den Top 100 der Alpen. Das Wetter? Am Morgen noch sehr bewölkt und regnerisch. Die Temperaturen liegen bei maximal 10 Grad. Ich bin Leon Dauter. Zum Ende der Pfingstferien rollt eine große Reisewelle über die Autobahnen, auch im Allgäu. Der ADAC erwartet vielerorts volle Straßen, wie Frederik Sperber vom ADAC Südbayern sagt.
3: Zum Ende der Pfingstferien rechnen wir heute mit hohem Verkehrsaufkommen, aber auch für morgen erwarten wir noch einmal größere Verkehrsbehinderungen, wenn nach dem langen Feiertagswochenende nämlich zusätzlich viele Kurzurlauber aus Richtung Süden die Heimreise antreten. Da wird die Verkehrslage dann noch einmal deutlich dichter und das Staurisiko nimmt auch spürbar zu. Insgesamt wird das Verkehrsaufkommen auf den Autobahnen aber geringer ausfallen als noch zu Ferienbeginn.
2: Eine Berghütte aus dem Allgäu gehört zu den besten der Alpen. Die Rappenseehütte bei Oberstdorf hat es in einem aktuellen Ranking der Buchungsplattform Holiday Tracks auf Platz 2 unter 100 bewerteten Alpenhütten geschafft. Ausschlaggebend waren unter anderem Lage, Beliebtheit und Übernachtungsmöglichkeiten. Die größte Hütte des Deutschen Alpenvereins punktete dabei mit ihrem traditionellen Hüttencharme und mehr als 300 Schlafplätzen. Den ersten Platz belegt die Capanna Margherita in Italien, die höchstgelegene Berghütte Europas. Bei einem schweren Verkehrsunfall auf der B312 zwischen Edenbachen und Erlenmoos sind am Donnerstagmittag 6 Menschen verletzt worden. Darunter waren auch 2 Kinder. Eine Person erlitt schwere Verletzungen und wurde mit einem Rettungshubschrauber in eine Klinik geflogen. Die Bundesstraße musste während der Rettungs- und Bergungsarbeiten gesperrt werden. Zur Klärung der Unfallursache wurde ein Unfallanalytiker hinzugezogen. Der ECDC Memmingen hat den nächsten Neuzugang für die kommende DEL2-Saison verpflichtet. Mit Ludwig Nirschl kehrt ein alter Bekannter zurück in die Maustadt. Der 25-jährige Stürmer war bereits in der Saison 2021-22 für die Indians aktiv und erreichte damals mit dem Team das Oberliga-Finale. Zuletzt spielte Nirschl für die Tölzer Löwen und war mit über 95 Scorerpunkten bester deutscher Punktesammler in der Oberliga. Bei den Indians soll der torgefährliche Angreifer nun den nächsten Schritt machen und sich in der DEL 2 beweisen.
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4: Noch ziehen Regenwolken über das Allgäu, hin und wieder kann es auch noch so einen kleinen Schüttler tun, etwas Sprühregen geben. Aber das Gröbste ist jetzt auch durch. Im Laufe des Tages lockert es zunehmend auf. Am Nachmittag wechseln sich Wolken und sonnige Phasen ab. Die Temperaturen liegen zwischen 15 und 20 Grad. Dazu ist es vor allem am Vormittag noch so ein bisschen windig da draußen. Das Wochenende bzw. der Samstagmorgen wird recht ordentlich werden, recht freundlich werden. Es gibt eine Mischung aus Sonne und Wolken. Temperaturen gehen über die 20 Grad Marke in Richtung Samstagabend. Allerdings dann schon wieder steigendes Schauer- und Gewitterrisiko. Kennen wir ja.
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4: Freie Fahrt für euch auf den Allgäuer Straßen.
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4: Auch da ist es noch ruhig. Wenn ihr Blitzer mitbekommt, Staus, Behinderungen, gerne reingeben über die 0805 70 80 90.
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4: Das darf heute auch nochmals ein bisschen gemütlicher passieren, das Aufstehen, vielleicht ein spätes Frühstück. Wer sich diesen Brückenfreitag freigenommen hat, ja, der genießt einfach das Ganze ein bisschen. Schönen guten Morgen. Die beste neapolitanische Pizza Deutschlands kommt ja aus dem Allgäu, besser gesagt aus Kempten. Und die beste Eisdiele Bayerns ist ebenfalls aus und in dem Allgäu angesiedelt. Genauer gesagt in Memmingen, wo das ausgezeichnete Eis zu Hause ist. Das haben wir gleich hier im Allgäu-Wecker. Schönen guten Morgen.

0: Schönen guten Morgen. So ein bisschen lasse ich euch noch zappeln in Sachen beste Eisdiele. Sommerzeit ist natürlich auch Eiszeit und wenn die Temperaturen steigen, gibt's kaum etwas Schöneres als eine Kugel Eis. Da sind wir uns, glaube ich, alle einig. Eine Kugel Eis zur Abkühlung und für viele gehört der Besuch in der Lieblingseisdiele natürlich einfach zum Sommer dazu. Im Allgäu gibt's jetzt sogar einen ganz besonderen Grund zu feiern. Die Eisdiele Deutsche aus Memmingen ist zur besten Eisdiele Bayerns gekürt worden. Damit hat sich das Familienunternehmen gegen zahlreiche Konkurrenten im gesamten Freistaat durchgesetzt und darf sich über eine ganz besondere Auszeichnung freuen. Pressesprecherin der Allgäu GmbH Simone Zehnpfennig konnte's auch erst gar nicht glauben.
1: Ja, eine ganz, ganz große Überraschung. Und zwar das Magazin Falstaff, so ein Feinschmecker-Magazin, hat die Leser und Leserinnen zum Voting gebeten. Und ganz überraschend, mit dem hat Benjamin Rau, Inhaber von Deutier Patisserie und Gelato in Memmingen, nicht gerechnet. Weil von rund 850 Eisdielen in ganz Bayern haben sie den Platz 1 erreicht. Und das zeigt natürlich, da steht Qualität dahinter, handwerkliches Können und eben die Kreativität.
0: Herzlichen Glückwunsch zu diesem süßen Erfolg und die Auszeichnung hat Rau auch nicht ohne Grund erhalten.
1: Also er nennt sich ja auch Patisserie und Gelato. Gelato zeigt schon, das ist ein italienisches Eis, er hat da die Handwerkskunst und er bezieht viele, viele Produkte, die er für sein Eis braucht, zum Beispiel die Haselnüsse, aus Italien. Aber die Milch, die kommt natürlich aus dem Allgäu. Und damit bereichert er mit seinem Eis die Genussregion Allgäu.
0: Tolle Kombination und sowas von lecker. Mir läuft da jetzt schon das Wasser im Mund zusammen. Da kriege ich gleich richtig Lust auf eine Eiskugel. Und für alle Eisfans gilt, ein Besuch bei Bayerns bester Eisdiele lässt sich perfekt mit einem Ausflug nach Memmingen verbinden.
1: Das Schöne ist, man hat ein schönes Ausflugsziel jetzt, weil man kann nach Memmingen radeln, ist gut angebunden über den Illerradweg, über die Radrunde und dann auf den Marktplatz gehen, weil die Eisdiele befindet sich mitten am Marktplatz und da doch mal einen Stopp machen und eines der Eissorten probieren. Der Benjamin produziert insgesamt 100, aber natürlich nicht alle auf einmal, sondern und sind nicht alle im Angebot, sondern immer wechselnd. Kann man sich also wirklich überraschen lassen.
0: Oh ja, und auch Simone Zehnpfennig hat eine ganz große Leidenschaft für Eis.
1: Also ich muss zugeben, ich bin ein besonderer Fan der Lebkuchen und zwar seit Jahrzehnten schon von die Benjamin Rau bzw. Familie herstellt. Und ich habe zuletzt das Eis mit Rosenwasser gegessen, weil ich mal gedacht habe, das muss ich probieren. Bei uns im Garten duften die Rosen auch so sehr. Ich war mal im Bulgarien-Urlaub, da gibt es ein ganzes Rosental. Also da werden tatsächlich die Rosenblüten angebaut, die dann nach Europa verkauft werden. Und dann habe ich mal gedacht, das muss ich probieren. Auch Primavera arbeitet sehr viel mit diesen Rosendüften. Das habe ich probiert und es war super.
0: Eine Auszeichnung, die sich wirklich schmecken lassen kann, die man sich auf der Zunge zergehen lassen kann. Die Eisdiele Deutsche aus Memmingen ist zur besten Eisdiele Bayerns gekürt worden und hat sich damit gegen zahlreiche Mitbewerber im ganzen Freistaat durchgesetzt. Und wer jetzt Lust auf eine Eiskugel bekommen hat, der weiß ja auch gleich, wohin der nächste Ausflug geht.
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0: schönen Freitag. Hier ist der Allgäuer Wecker. Hallo und guten Morgen. Es geht so langsam, aber sicher in Richtung 8 Uhr. Für die deutsche Fußballnationalmannschaft steht morgen Abend die Generalprobe vor dem WM-Start an. 8 Tage vor dem ersten Gruppenspiel gegen Curaçao testet das DFB-Team gegen Co-Gastgeber USA. Pia Wegner mit den Einzelheiten.
1: Mit einem 4:0-Testsieg gegen Finnland ist die deutsche Nationalelf Anfang der Woche in die USA gereist. Und die Statistik, die spricht dafür, dass die WM-Generalprobe dort ähnlich gut verlaufen könnte. 8 der bisher 12 Partien gegen die USA konnte Deutschland gewinnen, so auch das letzte Aufeinandertreffen im Oktober 2023. Der damalige 3:1-Sieg bescherte Julian Nagelsmann übrigens den perfekten Einstand als Bundestrainer. Generell ist das DFB-Team in diesem Jahr bisher gut in Form. In den ersten 3 Auftritten des Jahres gab es immer einen deutschen Sieg.
0: Das letzte Vorbereitungsspiel vor der WM für die deutsche Nationalmannschaft wird morgen Abend live auf RTL übertragen. Also jeder kann es gucken. Wissen wir alle schon, was wir morgen Abend machen. Die Übertragung beginnt um 19.05 Uhr und wird von Peter Klöppel und Florian König moderiert. Als Experte ist Stallone dabei. Lothar Matthäus ist da im Einsatz. Ab 20.30 Uhr rollt dann der Ball in Chicago. Dum, dum, da-da-da-da-dum, dum.

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2: Ich bin Babette Büchner. Außenminister Johann Wartefuhl hat den russischen Präsidenten Wladimir Putin eindringlich zu Verhandlungen über eine Friedenslösung in der Ukraine aufgerufen. Dabei sollten Deutschland und die EU mit am Tisch sitzen, so Wartefuhl. Hintergrund ist das Angebot des ukrainischen Präsidenten Selenskyj, sich direkt mit Putin zu treffen.
3: Setzen wir uns zusammen, klären die Schlüsselfragen, beenden den Krieg, schreibt Selenskyj in einem offenen Brief. Möglicher Ort solch eines Treffens könnte die Schweiz oder die Türkei sein, heißt es weiter. Kreml-Chef Putin meinte dazu nur lapidar, der ukrainische Präsident könne ja nach Moskau kommen und gibt sich gleichzeitig siegessicher. Doch er gerät immer stärker unter Druck, auch weil immer mehr russische Zivilisten den Krieg hautnah spüren und die russische Wirtschaft mittlerweile den Bach runtergeht. Claudia Wächter, Nachrichtenredaktion.
2: Die Kritik an den Pflegereformplänen von Bundesgesundheitsministerin Nina Wagen reißt nicht ab. Mecklenburg-Vorpommerns Ministerpräsidentin Manuela Schwesig sprach gegenüber dem Portal Politico etwa von einem Belastungspaket. Rückendeckung bekommt Wagen hingegen von Unionsfraktionschef Jens Spahn. Er sagte in der ARD, niemand kürze gerne Leistungen, aber die Pflegeversicherung sei schlicht und ergreifend pleite. Mit Streiks im Einzelhandel will die Gewerkschaft Verdi auch heute Druck in den laufenden Tarifverhandlungen machen. In verschiedenen Städten wie Berlin, Erfurt oder Saarbrücken sind Kundgebungen geplant. Für Kunden erwartet der Handelsverband keine größeren Auswirkungen.
4: Ein Kompromiss im Tarifstreit ist weiter nicht in Sicht. Verdi fordert 7% mehr Geld für die Beschäftigten im Handel. Die Angebote der Arbeitgeber liegen noch deutlich darunter, auch wegen längerer Laufzeiten. Die Gewerkschaft spricht von einer Frechheit, zumal es den Konzern wirtschaftlich hervorragend gehe. Viele Beschäftigte wüssten aber gar nicht mehr, wie sie ihr tägliches Leben finanzieren sollen. Aus Berlin, Thomas Brockt.
2: Fanartikel sind vor der Fußball-WM besonders gefragt. Experten zufolge sind dabei gerade jetzt viele gefälschte Trikots im Umlauf. Wie hoch der Schaden ist, lässt sich nach Angaben des Markenverbands dabei nicht abschätzen, weil der Verkauf nicht erfasst wird. Eine YouGov-Umfrage zeigt, fast jeder Fünfte in Deutschland hat schon mindestens einmal ein Fußballtrikot gekauft, bei dem es sich vermutlich nicht um ein Originalprodukt handelte.
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5: Mit Leon Dauter. Zum Ende der Pfingstferien müssen Autofahrer auf den Straßen im Allgäu noch einmal Geduld mitbringen. Der ADAC rechnet heute und morgen mit vielen Reisenden und erhöhtem Staurisiko auf den wichtigen Autobahnen. Und die Rappenseehütte bei Oberstdorf zählt zu den beliebtesten Berghütten der Alpen. In einem Ranking der Reiseplattform Holiday Tracks erreichten sie unter 100 bewerteten Hütten den 2. Platz.
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6: Der Vormittag ist noch ein bisschen ungemütlich, unbeständig und wechselhaft. Wir haben noch viele graue Wolken, aber von oben her ist es jetzt dann auch trocken. Im Laufe des Tages lockert es zunehmend auf. Am Nachmittag recht freundlich bei einer Mischung aus Sonne und Wolken. Die Temperaturen frisch, 15 bis 20 Grad. Und das Wochenende wird von Tag zu Tag schöner. Schon morgen eine Mischung aus Sonne und Wolken bis zu 23 Grad. Am Abend gibt's ein kleines Schauer- und Gewitterrisiko. Der Sonntag ebenfalls recht schön und sonnig.
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6: Keine Meldungen auf den Allgäuer Straßen, ihr habt Freifahrt.
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6: In Sonthofen in der Altstädter Straße, da steht ein Blitzer. Und wenn ihr weiteres für uns habt, 0800 570 80 90.
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6: Immer am ersten Sonntag im Juni heißt es Internationaler Weltnaturistentag. Und da wird die Freiheit gefeiert, sich nackt und natürlich zu fühlen, ganz ohne Scham, aber mit jeder Menge Sonnencreme. Ja, ob FKK-Strand oder nackt wandern, das Ganze wird ein bisschen in den Mittelpunkt gestellt. Und in diesem Jahr lässt sich sogar ein Jubiläum feiern, ein rundes Jubiläum, nämlich 20 Jahre Internationaler Weltnaturistentag. Gleich mehr dazu hier bei mir im Allgäu-Wecker. Schönen Freitag euch!

0: Love Runs Out, One Republic an diesem Freitagmorgen. Gleich wird's 9 nach 8. Schönen guten Morgen, hier ist der Allgäu-Wecker. Viele befinden sich dank des gestrigen Feiertags bereits im langen Wochenende. Und neben der vielen freien Zeit steht da gleich noch ein weiteres freies Highlight an. Der Weltnaturistentag, der wird jedes Jahr am ersten Sonntag im Juni gefeiert. In diesem Jahr bereits zum 20. Mal. Naturisten und FKK-Vereine weltweit nutzen diesen Tag für Aktionen, Veranstaltungen und Begegnungen. Und auch in Deutschland und bei uns im Allgäu gibt es dazu natürlich zahlreiche Angebote. Kollege Niklas Bitzenauer hat sich da ein bisschen schlau gemacht. Hallo, servus, grüß dich. Guten Morgen, Niklas.
1: Guten Morgen, Mary.
0: Der Weltnaturistentag ist mittlerweile ja fest im Kalender der Naturisten verankert. Was steckt denn eigentlich hinter diesem Aktionstag?
1: Ja, der Weltnaturistentag wurde 2006 von der Internationalen Naturistenföderation ins Leben gerufen. Mhm. Ziel ist es, die Werte der Freikörperkultur stärker in den Mittelpunkt zu rücken. Also Themen wie Toleranz, Respekt und Rücksichtsnahme. Viele Vereine nutzen den Tag auch als eine Art Tag der offenen Tür, um ihre Anlagen und ihre Gemeinschaft vorzustellen.
0: Ein Beispiel ist in diesem Jahr der FKK-Campingplatz am Rötzsee in Mecklenburg-Vorpommern. Was passiert da ganz konkret? Es ist ein bisschen größer dort.
1: Dort lädt der Verein Get Naked Germany e.V. sogar am 6. und 7. Juni, also morgen am Samstag und am Sonntag, zu einem großen Programm ein. Mhm. Es gibt kreative Projekte, einen Karaoke-Abend und einen Spendenlauf auf einem Nacktwanderweg. Mhm. Die Einnahmen sollen die Arbeit des Vereins unterstützen, unter anderem mit dem Ziel, Naturismus als immaterielles Kulturerbe anerkennen zu lassen.
0: Wir blicken aber jetzt, Niklas, doch ein bisschen zu uns ins Allgäu. Welche FKK-Angebote gibt's denn da hier bei uns?
1: Im Allgäu gibt es vor allem vereinsbasierte und naturnahe Angebote. Mhm. Ein bekanntes Beispiel ist das Gelände des FSG Allgäu bei Dietmannsried. Dort gibt es einen Camping- und Freizeitbereich mit Badeweiher, Sauna und viel Natur, auch für Tagesgäste zugänglich. Außerdem gibt es mit der Buschenbergalm im Hörnergebiet eine besondere Vereinshütte auf rund 1200 Metern Höhe. Mhm. Dort steht das Naturerlebnis im Vordergrund, also Wandern, Ruhe und Gemeinschaft.
0: Das klingt doch nach sehr unterschiedlichen Formen von FKK, von der Freikörperkultur, je nach Region und natürlich auch je nach Angebot.
1: Ganz genau. Während es in anderen Regionen auch große öffentliche FKK-Strände gibt, ist es im Allgäu eher ruhig, naturverbunden und oft in Vereinsstrukturen organisiert. Es geht jetzt weniger um große Öffentlichkeit, sondern eher um Gemeinschaft und Naturerlebnis.
0: Zum Abschluss, der Weltnaturistentag wird ja weltweit gefeiert, auch auf der Südhalbkugel, allerdings so ein gutes Stück Zeit versetzt im Dezember.
1: Genau, dort wird er am 6. Dezember begangen, angepasst an die klimatischen Bedingungen. Das zeigt, dass die Idee hinter dem Tag international gedacht ist und weltweit unterschiedliche Formen angenommen hat.
0: Dann bleibt zum Weltnaturistentag nur noch zu sagen, eigentlich viel Spaß beim Höhlen fallen lassen an diesem Sonntag. Jeder natürlich so, wie er sich wohlfühlt. Danke dir, Niklas, für diese Infos. Dankeschön.
1: Ja, gerne. Ciao.
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Schön, dass ihr dabei seid an diesem Brückenfreitag. Ihr hört den Allgäu-Wecker. Hallo! Alle Farben bringt uns als DJ und als Produzent ja schon lange zum Tanzen. Aber jetzt schwelgt er dabei am liebsten in der Vergangenheit, genauer in den 70er Jahren. Heute feiert Alle Farben seinen 41. Geburtstag. Alles Gute auch an dieser Stelle. Und er scheint in die Disco-Phase seiner Karriere eingetreten zu sein. Gerade hat er ein Mini-Album mit 5 Songs veröffentlicht. Er beschreibt es als pure Disco-Energie gebündelt auf einer EP. Und das klingt so.

Das ist Disco 2.0 sozusagen ein absolutes Herzensprojekt von mir, nennt alle Farben das. Ebenfalls auf der EP seine letzten beiden Hits Baby Goodbye und From Disco to Disco, die ja auch schon den Sound der 70er gefeiert haben. Ja, dann feiern wir einfach diesen Sound jetzt zusammen mit alle Farben und Baby Goodbye. Einen schönen Freitag euch. Baby!

0: Hier ist der Allgäu-Wecker. Hallo, erlebt ein einzigartiges Stück Allgäuer Geschichte mit den Wilde Männle-Veranstaltungen in Oberstdorf. Eine mehr als 2000 Jahre alten Kulttanz mit beeindruckenden Tanzszenen, begleitet von einer einfachen Melodie. 14 Wilde Männle in ihren traditionellen Tannenbartgewändern sorgen für ein faszinierendes Schauspiel. Zum Abschluss steigt das große Festwochenende vom 21. bis 23. August. Infos zu den Spielterminen findet ihr unter trachtenverein-oberstdorf.de.
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2: ADAC erwartet erhöhtes Verkehrsaufkommen, auch im Allgäu. Oberstdorfer Berghütte unter den Top 100 der Alpen. Das Wetter? Am Morgen noch sehr bewölkt und regnerisch. Die Temperaturen liegen bei maximal 10 Grad. Ich bin Leon Dauter. Zum Ende der Pfingstferien rollt eine große Reisewelle über die Autobahnen, auch im Allgäu. Der ADAC erwartet vielerorts volle Straßen, wie Frederik Sperber vom ADAC Südbayern sagt.
3: Zum Ende der Pfingstferien rechnen wir heute mit hohem Verkehrsaufkommen, aber auch für morgen erwarten wir noch einmal größere Verkehrsbehinderungen, wenn nach dem langen Feiertagswochenende nämlich zusätzlich viele Kurzurlauber aus Richtung Süden die Heimreise antreten. Da wird die Verkehrslage dann noch einmal deutlich dichter und das Staurisiko nimmt auch spürbar zu. Insgesamt wird das Verkehrsaufkommen auf den Autobahnen aber geringer ausfallen als noch zu Ferienbeginn.
2: Eine Berghütte aus dem Allgäu gehört zu den besten der Alpen. Die Rappenseehütte bei Oberstdorf hat es in einem aktuellen Ranking der Buchungsplattform Holiday Tracks auf Platz 2 unter 100 bewerteten Alpenhütten geschafft. Ausschlaggebend waren unter anderem Lage, Beliebtheit und Übernachtungsmöglichkeiten. Die größte Hütte des Deutschen Alpenvereins punktete dabei mit ihrem traditionellen Hüttencharme und mehr als 300 Schlafplätzen. Den ersten Platz belegt die Capanna Margherita in Italien, die höchstgelegene Berghütte Europas. Bei einem schweren Verkehrsunfall auf der B312 zwischen Edenbachen und Erlenmoos sind am Donnerstagmittag 6 Menschen verletzt worden. Darunter waren auch 2 Kinder. Eine Person erlitt schwere Verletzungen und wurde mit einem Rettungshubschrauber in eine Klinik geflogen. Die Bundesstraße musste während der Rettungs- und Bergungsarbeiten gesperrt werden. Zur Klärung der Unfallursache wurde ein Unfallanalytiker hinzugezogen. Der ECDC Memmingen hat den nächsten Neuzugang für die kommende DEL2-Saison verpflichtet. Mit Ludwig Nirschl kehrt ein alter Bekannter zurück in die Maustadt. Der 25-jährige Stürmer war bereits in der Saison 2021-22 für die Indians aktiv und erreichte damals mit dem Team das Oberliga-Finale. Zuletzt spielte Nirschl für die Tölzer Löwen und war mit über 95 Scorerpunkten bester deutscher Punktesammler in der Oberliga. Bei den Indians soll der torgefährliche Angreifer nun den nächsten Schritt machen und sich in der DEL 2 beweisen.
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4: Je weiter es in diesen Freitag reingeht, umso schöner wird der Freitag auch vom Wetter her. Am Vormittag halten sich dann doch noch längere Zeit die Wolken, aber es ist inzwischen überall trocken geworden. Im Laufe des Tages lockert es zunehmend auf, dann zeigt sich auch die Sonne am Nachmittag bei 15 bis 20 Grad. Am Abend haben wir so ein klitzekleines Schauer- und Gewitterrisiko, vor allem so direkt dann an den Bergen. Morgen am Samstag wird's recht freundlich werden. Es gibt eine Mischung aus Sonne und Wolken, leicht ansteigenden Temperaturen bis zu 23 Grad und auch da in Richtung Abend, das kennen wir ja schon, kleines Schauer- und Gewitterrisiko und der Freitag wird ebenfalls sehr freundlich, sonniger und wärmer.
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4: Es läuft gut auf den Allgäuer Straßen, vor allem läuft störungsfrei. Aktuell keine Meldungen.
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4: Einen gibt's, Sonthofen in der Altstädter Straße. Da wird geknipst und geblitzt. 0805 70 80 90, wenn ihr weiteres für uns habt.
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4: Letztes Jahr im Juli war es ja dann soweit, da gab es ganz offiziell die Vermeldung, Schloss Neuschwanstein bzw. die Schlösser von König Ludwig II. Gehören zum UNESCO-Weltkulturerbe. Und an diesem Sonntag, am 7. Juni, ist Weltkulturerbetag und das Schloss Neuschwanstein präsentiert sich damit Sonderführungen. Wie es ausguckt, gleich mehr dazu hier bei mir im Allgäu-Wecker. Schönen Freitag euch!

0: Hier ist der Allgäu Bäcker am Brückenfreitag. Hallo, schön, dass wir zusammen in diesen Vormittag jetzt starten. Drei Schlösser und ein Königshaus, die berühmten Bauwerke von Bayerns Märchen König Ludwig II. Sind ja UNESCO-Weltkulturerbe. In München gab es ja letzten Dezember die offizielle Urkunde vom Welterbekomitee, dass die Schlösser in die Welterbeliste aufgenommen wurden. Da ist ja auch Schloss Neuschwanstein hier bei uns im Allgäu mit dabei. Festredner war damals Bayerns Ministerpräsident Markus Söder und der hat sich nicht nur über die Anerkennung gefreut, sondern natürlich auch, dass Bayern bundesweit jetzt die meisten Welterbestätten hat. Nur bei der Frage nach einem Lieblingsschloss, da tut er sich schwer.
1: Ja, das ist schwer, die sind alle unterschiedlich. Also Herrn Chiems ist natürlich das prunkvollste, zunächst mal vom ersten Blick. Da haben wir auch die Bundeskanzlerin Angela Merkel empfangen. Das Panorama bei Neuschwanstein ist unschlagbar. Und die Venusgrotte ist natürlich der absolute Traumbereich, wenn ich das sagen darf. Und auch wer in Schachen einmal oben ist, der denkt, dass er aus der Bergwelt kommt, dann plötzlich in eine maurische Welt eintritt. Also das ist schon alles, jedes für sich genommen, besonders.
0: Umso schöner wie Bayerns Märchenkönig die verschiedenen Schlösser hat ja auch bauen lassen.
1: Der hat sozusagen in die Traumkulissen der bayerischen Natur seine eigene Traumvision eingebracht. Und das mit hochmoderner Technik. Und auch wenn es damals viel Geld gekostet hat, wir profitieren heute davon. Denn Millionen von Besuchern kommen über die Jahre zu uns nach Bayern. Und sie wollen vieles sehen. Sie wollen die Berge sehen, sie wollen ein bisschen Bier trinken. Aber fast alle wollen auch in eines der Schlösser von Ludwig II.
0: Durch den Titel UNESCO-Weltkulturerbe bekommen die Bauten nicht nur mehr Anerkennung als Orte von besonderem kulturellen Wert, sondern werden auch noch besser geschützt, um noch lange erhalten zu bleiben. Und dank der Ernennung zum Weltkulturerbe durch die UNESCO ist auch hier bei uns im Allgäu auf Schloss Neuschwanstein am Sonntag ein besonderes Programm geboten. Denn der Welterbetag ist der 7. Juni, also übermorgen. Und da öffnet Schloss Neuschwanstein seine Türen für besondere Einblicke in die Welt König Ludwigs II. Von einer spannenden Kinderführung bereits am Morgen bis hin zu exklusiven Themenführungen am Abend.
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0: Hallo, Freitag. Hier ist der Allgäu-Wecker am Brückentag und das Wetter wird ja langsam, aber sicher wieder besser. Das Wochenende schaut ja gar nicht so schlecht aus und dann heißt's bei euch vielleicht endlich Freibadzeit, Pommes, Eis und eine Cola gehören dazu. Und dann hieß es ja früher, dass wir nach dem Essen erstmal warten müssen. Ziemlich nervig als Kind war das, aber stimmt das wirklich? Das weiß Angela Kress.
1: Kommt darauf an, was und wie viel wir gegessen haben. In den Baderegeln der Deutschen Lebensrettungsgesellschaft heißt es, nicht mit ganz vollem oder ganz leerem Magen ins Wasser. Beides kann nämlich vor allem bei empfindlichen Personen dazu führen, dass uns schlecht oder schwindlig wird. Und das ist im Wasser natürlich besonders gefährlich. Also direkt nach dem ganzen Freibadmenü ins kalte Wasser springen ist vielleicht keine gute Idee. Nach einem Eis oder ein paar Pommes ist es in der Regel aber kein Problem. Und immer eine gute Idee, bevor wir ins Wasser springen, abkühlen.

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2: Ich bin Babit Büchner. Außenminister Johann Wadephul hat den russischen Präsidenten Wladimir Putin eindringlich zu Verhandlungen über eine Friedenslösung in der Ukraine aufgerufen, unter Beteiligung der Europäer. Alle würden sehen, dass der Konflikt in der Phase sei, die danach schreie, beendet zu werden, so der Minister. Der ukrainische Präsident Selenskyj hatte Putin zuvor ein direktes Treffen vorgeschlagen, in der Schweiz, der Türkei oder einem arabischen Staat. Die Pläne, mit denen die Kassen der Pflegeversicherung wieder gefüllt werden sollen, stoßen weiter auf Kritik. Der grünen Gesundheitsexperte Janosch Dahmen sagte der deutschen Presseagentur, der größte Sparposten bestehe ausgerechnet darin, den Zugang zu Pflegeleistungen einzuschränken.
3: Für den grünen Politiker steht fest, vor allem Pflegebedürftige und deren Angehörige werden belastet und auf Kommunen kämen höhere Kosten zu. Der Deutsche Städtetag hat gegen die Reformpläne bereits protestiert, genauso wie Pflegeverbände. Hintergrund: in der Pflege fehlen Milliarden, deshalb plant die Bundesgesundheitsministerin nun unter anderem Einschränkungen für Heimbewohner und deren Familien sowie höhere Beiträge für Kinderlose. Claudia Wächter, Nachrichtenredaktion.
2: Deutsche Autohersteller verlieren beim Umsatz im Vergleich zur internationalen Konkurrenz. Nach Zahlen der Beratungsgesellschaft EY ging ihr Umsatz von Januar bis März um 4,3% zurück. Bei Automarken aus anderen Ländern gab es dagegen ein Plus.
4: Die europäischen Konkurrenten Stellantis und Renault steigerten ihren Umsatz um 6,7%. Deutlich zulegten auch US- und japanische Hersteller. Wie die deutschen Autobauer weniger Umsatz verzeichneten chinesische Marken. Der Rückgang ist aber nicht so deutlich. EY schließt aus diesen Zahlen, VW, Mercedes und die anderen deutschen Hersteller haben ihre strukturellen Probleme noch immer nicht gelöst, also den Umstieg auf E-Autos, wegbrechende Märkte in China und den USA und teure Überkapazitäten. Jan-Henner Reitze, Nachrichtenredaktion.
2: Mit Rock am Ring und Rock im Park starten heute die ersten großen Musikfestivals des Sommers. Die Veranstalter erwarten bei Rock am Ring am Nürburgring in der Eifel etwa 90.000 Musikfans. Bei Rock im Park in Nürnberg sollen es 80.000 werden. Beide Festivals sind komplett ausverkauft.
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5: Mit Leon Dauter. Zum Ende der Pfingstferien müssen Autofahrer auf den Straßen im Allgäu noch einmal Geduld mitbringen. Der ADAC rechnet heute und morgen mit vielen Reisenden und erhöhtem Staurisiko auf den wichtigen Autobahnen. Und die Rappenseehütte bei Oberstdorf zählt zu den beliebtesten Berghütten der Alpen. In einem Ranking der Reiseplattform Holiday Tracks erreichten sie unter 100 bewerteten Hütten den 2. Platz.
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6: Dieser Freitag wird noch ein freundlicher Freitag, zumindest am Nachmittag. Jetzt am Vormittag haben wir noch ein bisschen grau draußen. Die Regenwolken ziehen ab, es wird dann trocken und die Temperaturen liegen zwischen 15 und 20 Grad am Nachmittag. Und auch das Wochenende wird wieder schöner, trockener und freundlicher. Auch morgen eine Mischung aus Sonne und Wolken, da geht's dann schon über die 20 Grad Marke. Und der Sonntag, der wird richtig schön sonnig und dann auch schon wieder ein paar Grad milder.
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6: Es läuft nach wie vor störungsfrei auf den Allgäuer Straßen, keine Meldungen.
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6: Da gibt's einen, der gilt auch immer noch in Sonthofen in der Altstädter Straße. Da wird die Geschwindigkeit gemessen. 0805 70 80 90.
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6: Bei uns im Allgäu lässt sich vieles erkunden auf den unterschiedlichsten Wanderwegen und Wandern im Allgemeinen und inklusives Wandern im Speziellen. Darüber geht's heute bei mir im Kaffeeklatsch. Zu Gast zwei Damen vom Verein Wandern und Erleben Allgäu e.V. Und ihr dürft euch gerade selbst einmal vorstellen. Herzlich willkommen.
7: Guten Morgen, mein Name ist Gabi Hayek. Ich wohne in Rettenberg, genauer gesagt im Ortsteil Freidorf. Und bin auch im Vorstand zweite Vorsitzende vom Verein Wandern und Erleben Allgäu.
8: Mein Name ist Konstanze Holzwart. Ich komme aus Lindenberg, Landkreis Lindau. Und ich bin ebenfalls im Vorstand des Vereins. Und mein Thema sind inklusive Wanderungen. Damit befasse ich mich schwerpunktmäßig.

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1: Das Wandern ist des Müllers Lust, aber nicht nur des Müllers Lust, sondern das Wandern ist unser aller Lust. Bietet sich natürlich auch an, hier bei uns im Allgäu zu wandern. Schöner kann es ja irgendwo gar nirgendwo sein als hier bei uns. Der Verein Wandern und Erleben Allgäu e.V. hat sich das ja natürlich auf die Fahnen geschrieben, das Allgäu wandererlebbar zu machen. Ich frage euch zwei beide einfach mal so, wie ist es zu dem Verein gekommen? So eine kleine Vereinsgeschichte, wie lange gibt's den Verein und für was fühlt sich der, jetzt wird's bürokratendeutsch, der Verein zuständig?
2: Zuständigkeiten?
1: Das ist blöd formuliert von mir.
2: So haben wir das noch nie betrachtet. Wir haben uns gegründet im Juli 2015 mit ein paar Leuten nur. Und ja, die Intention war eigentlich, ja, hier gibt es sowas gar nicht. Es gibt den DHV, der ist allgemein bekannt, aber jetzt Wandern im eigentlichen Sinne gibt es hauptsächlich in den Mittelgebirgen. Und wir haben gedacht, wir können ja mal so einen Verein gründen. Und ja, da es nur ein paar Leute waren, ruckzuck waren natürlich die Posten verteilt. Also ich hatte dann auch gleich den Posten Schriftführerin. Und wir haben dann im Jahr 2016 mit ein paar Wanderungen angefangen. Ich glaube, damals waren es 24 oder 34, weiß ich jetzt gar nicht mehr genau.
1: Das ist aber trotzdem schon eine ganze Menge.
2: Trotzdem schon, ja. Aber jetzt, letztes Jahr haben wir das 10-jährige Jubiläum gefeiert mit 4 Wanderungen, die parallel liefen, mit gemeinsamem Abschluss in der Berghütte. Und ja, in diesem Jahr haben wir jetzt 143 Wanderungen.
1: Okay, ja, ich erhöhe
2: über
1: das.
2: 50 sind schon
1: viel.
2: Rum. Ja. Über 50 sind schon rum, ja. Und naja, ich habe ja vorhin gesagt, jetzt bin ich zweite Vorsitzende. Das hat sich so ergeben, weil wir da auch immer mal Wechsel haben wollen im Vorstand. Ja, zuständig. Ja, was heißt zuständig? Wir sagen, wir machen Wanderungen im gesamten Allgäu.
1: Und für alle.
2: Für alle, wir sind offen für alle und das ist uns ganz, ganz wichtig, dass wir so eine Willkommenskultur haben. Gäste können bis zu 3-mal auch kostenlos mitwandern und den Verein kennenlernen.
1: Ist das Besondere eigentlich auch doof, wenn man sagt, das Besondere, dass sie inklusive Wanderungen anbieten? Außergewöhnlich oder nicht üblich oder ich weiß nicht, wie man das irgendwie so nennt. Eigentlich soll es normal sein, aber es ist dann doch heutzutage noch besonders, wenn ein Verein sowas anbietet.
3: Also wir haben ja so in unseren Werten auch formuliert, dass wir ein offener Verein sind, dass wir für Offenheit stehen, für Vielfalt stehen. Und wir haben aber andererseits auch gemerkt, wir sind dann doch eine sehr homogene Gruppe. Also von der Altersstruktur eher ältere Teilnehmende. Wir haben eigentlich, glaube ich, fast alle auch einen deutschen Pass. Also wir haben da auch wenig Unterschiede, was die Nationalitäten angeht in unserem Verein. Und wir haben auch gemerkt, diese Schwelle oder Hürde bei uns teilzunehmen, die ist für manche einfach doch relativ hoch. Und deswegen haben wir so gedacht, wir müssen da auch was tun, die Menschen einzuladen, um dafür mehr Vielfalt zu sorgen im Verein. Das war so der Hintergedanke. Und haben dann eben überlegt, was wir machen können und was für Art von Wanderung wir anbieten können, um auch andere Zielgruppen zu erreichen als so die, die wir bisher in unserem Verein haben. Und in dieser Beschäftigung damit, ja auch im Zugehen auf Menschen beispielsweise mit Beeinträchtigungen, sei es Sehbeeinträchtigungen oder Menschen im Rollstuhl, merke ich so in den Gesprächen, dass es sehr wenig Angebote gibt für die Menschen. Also dass es auch wenig Vereine gibt, die da wirklich offen sind. Also ich kann mich erinnern an eine Frau mit Rollstuhl, die dann versucht hat, irgendwo Kontakt zu finden zu Sportvereinen und zu schauen, wie kann sie Sport treiben oder was tun und hat da einfach auch als Antwort bekommen, nee, sowas haben wir nicht im Angebot. Und dann war der Fall auch erledigt. Ja. Also keine Bereitschaft, sich da auseinanderzusetzen oder zu überlegen, was können wir denn mal ausprobieren oder was geht denn möglicherweise?
1: Was geht denn tatsächlich?
3: Und das ist so ein Ansatz bei uns mit diesen inklusiven Wanderungen, einfach zu probieren, was geht. Also wenn wir eben hören von Menschen, Mensch, ich würde eigentlich gern wandern, aber ich finde da keine Möglichkeit, dann zu überlegen, wie können wir das mit unseren Wanderungen verbinden oder wie können wir Wanderungen gestalten, dass das möglich ist.
1: Eigentlich irgendwo schon krass, weil es gibt ja auch die Paralympics, wo ja eine ganze Palette an Sportarten, eigentlich die gleichen Sportarten, ja durchgeführt werden. Und immer wieder sind ja auch Athleten und Sportler aus dem Allgäu damit dabei, sei es im Wintersport, aber auch im Sommersport, dass das doch immer noch so ein bisschen in der Nische sitzt.
3: Also ich kann das jetzt nur aufgrund der Gespräche beantworten, die ich geführt habe. Und da ist mein Eindruck, im Bereich Breitensport, einfach Bewegung, gibt es da weniger, zumindest hier bei uns auf dem Land, als Leistungssport. Also für wirklich sporttreibende Menschen mit Beeinträchtigung, dass die im Leistungssport möglicherweise mehr Möglichkeiten haben als im Breitensport. Also es ist so mein Eindruck. Ich kann das jetzt nicht verallgemeinern, aber die Dinge, die ich erlebe, sind so, ja.

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1: Wir haben schon gehört, über 140 Wanderungen sind im Jahr 2026 da im Kalender ein paar schon absolviert oder gewandert. Vielleicht mal so ein kleiner Querschnitt, wohin diese Wanderungen führen. Also wie weit es nach oben geht, wie viele Kilometer in der Ebene, ob ich durch den Wald komme. Vielleicht so ein kleines, so einen kleinen Abriss von den Arten der Wanderungen. Vielleicht auch von der Länge.
0: Na, das ist natürlich sehr, sehr unterschiedlich. Ja. Wir haben die nach Kategorien, nach Farbsystem sortiert. Mhm. Es geht mit grünen los. Das sind ganz kurze, ganz wenig Höhenmeter. Und dann gibt es die blauen und die roten und die schwarzen. Mhm. Und so kann sich jeder was raussuchen.
1: Ist das so
0: und
1: ähnlich
0: natürlich
1: wie
0: auch die Geschwindigkeit beim Wandern ist dann unterschiedlich.
1: Ja.
0: Das bei Rot und Schwarz geht es sportlicher zu als bei Grün und Blau, selbstverständlich.
1: Ist das so ähnlich wie bei den Skipisten, auch diese Kategorien, diese Schwierigkeitskategorien in Anführungszeichen?
0: Genau, daran haben wir uns angelehnt, weil da jeder was mit anfangen kann.
1: Das ist absolut richtig. Und die Wanderungen verstreut im kompletten Allgäu oder gibt es so einen Landkreis, wo Sie sagen, okay, da fokussiert sich drauf, weil da ist der Verein vielleicht auch beheimatet, aber in welchem Radius finden die Wanderungen oder geführten, begleiteten Wanderungen statt?
0: Schon im gesamten Allgäu.
1: Mhm.
0: Und auch ein bisschen in benachbarten Regionen wie Tannheimer Tal zum Beispiel. Und das ist natürlich ganz klar, insbesondere die schwarzen Wanderungen, wo es höher hinausgeht, die finden im Sommer statt, also das ist eher die nach Jahreszeit, aber ansonsten im gesamten Allgäu. Und unsere Mitglieder, mittlerweile haben wir jetzt ca. 380 Mitglieder, teilweise auch von außerhalb des Allgäus, die wohnen ja auch total verstreut.
1: Das stimmt, ja.
0: Auch wenn es gesagt wurde, wo der Verein beheimatet ist, unsere erste Vorsitzende wohnt in Füssen.
1: Oh ja.
0: Die zweite bin ich in Rettenberg, die Beisitzerin Konstanze
1: aus dem Landkreis Lindau. Ja.
0: Dann haben wir die Kassiererin aus Wingsbach und jemand aus Oberstdorf noch und so weiter. Also wir sind alle auch total verstreut.
1: Mhm. Das ist ja auch das Schöne, das Abwechslungsreiche, weil jeder bringt dann wahrscheinlich auch so einen persönlichen Impuls oder einen Impuls aus seiner Heimat oder aus seinem Wohnort irgendwo mit oder weiß da schon was, was eventuell in ihre Wanderführungsliste mit aufgenommen werden kann.
0: Da muss ich jetzt vielleicht noch sogar ergänzen, dass ja die Wanderungen geführt werden von ausgebildeten Wanderführerinnen und Wanderführern.
1: Mhm.
0: Und in diesem Jahr, also diese 143, machen 40 Personen, die sich das aufteilen. Und alle Wanderungen werden eben von ausgebildeten Wanderführerinnen und Wanderführern geführt.
1: Wie wird man dann ausgebildeter Wanderführer? Also was muss ich da absolvieren oder welche Kurse muss ich da belegen? Oder wie werde ich sensibilisiert natürlich auch für die Routen oder für die Umwelt, für die Natur da draußen?
0: Ja, die Ausbildung wird momentan vom Deutschen Wanderverband angeboten. Das ist sozusagen das Dach und dann gibt es pro Bundesland eben noch den Bundeslandwanderverband, also bei uns der Bayerische Wanderverband, der momentan die Ausbildung anbietet. Die dauern 10 Tage, sind unterteilt in 2x5 Blöcke und die sind sehr, sehr vielschichtig. Also da ist sowas wie wanderbezogene Erste Hilfe, Pressearbeit, Wanderplanung, Wetter, Baustilkunde, Natur- und Erlebnispädagogik, um jetzt nur mal so ein paar Schlagworte zu machen.
1: Ja.
0: Recht und Versicherung zum Beispiel auch noch. Und also es ist sehr, sehr vielschichtig, die Ausbildung. Und endet mit einer praktischen und einer theoretischen Prüfung.
1: Ah, das habe ich mit Amt und Siegel dann.
0: Genau.
1: Und einer Anstecknadel.
0: Ja, so altmodisch sind wir da nicht mehr mit einer Ansteckner.
1: Aber ich kriege irgendwie eine Urkunde oder halt einen Zettel mit dazu. Frau Holzwart, gibt es irgendwie eine Lieblingsroute hier im Allgäu, die Sie vielleicht schon öfters gegangen sind, weil eben das Ihre Lieblingsroute ist oder Wanderung ist?
2: Nein, das würde ich so nicht beantworten. Also ich vielleicht nochmal zur Ergänzung, wo die Wanderungen stattfinden. Das prägen sehr stark dann auch die Wanderführer und Wanderführerinnen, die dann meistens so in ihrer Region was anbieten. Ich für mich, die ich ja im Westallgäu sitze, freue mich immer, wenn Wanderungen da in der Region stattfinden, weil ich dann nicht so weite Anfahrtswege habe.
1: Ja.
2: Auf der anderen Seite, wenn ich mich dann ins Auto setze und zu Touren mitgehe, die dann im Oberallgäu beispielsweise stattfinden, freue mich immer, weil ich so eine ganz andere Natur und Umgebung erlebe, als die, in der ich
1: wo man so aufwachsen.
2: Und diese Abwechslung finde ich dann toll oder auch diese Möglichkeit, Neues zu sehen und zu entdecken. Und die Wanderungen sind eigentlich sehr, sehr vielfältig. Also es werden dann immer andere Regionen und andere Touren und Routen angeboten. Also insofern kann ich gar nicht sagen, dass ich eine Lieblingsroute hätte. Also ich habe meinen Hausberg bei mir in der Nähe, das ist der Hirschberg in Vorarlberg. Da gehe ich selber einfach manchmal rauf und den gehe ich gerne hoch. Aber ansonsten freue ich mich immer, einfach Routen und Strecken zu laufen, die ich bisher nicht kannte. Also so diese Abwechslung spielt, glaube ich, eine große Rolle. Also wir haben keine Routen im Programm, die dann regelmäßig, weiß nicht, alle zwei Monate gegangen werden, sondern das ist sehr vielfältig, das Programm.
1: Beim Wandern ist ja auch das Schöne, die Gemeinschaft. Man wandert eigentlich nicht allein, sondern immer in der Gruppe. Ich kenn's in der Family natürlich auch. Da bist du auch schon gleich 3, 4, 5 Leute, je nachdem, wie viele Geschwister man hat. Wandern ist ein Gemeinschaftserlebnis.
0: Auf jeden Fall ist es so. Und das schätzen unsere Mitglieder auch wirklich. Und bei vielen Wanderungen gibt es geradezu einen Run auf die Anmeldelisten. Und ich nehme auch immer gerne das Beispiel. Wir bemühen uns ja darum, Fahrgemeinschaften immer zu bilden. Häufig wird auf der Hinfahrt zu einer Wanderung im Auto, wenn man gemeinsam sitzt und fährt, schon so viel gelacht wie sonst den ganzen Tag nicht.
1: Ja, das ist absolut richtig.
0: Und selbstverständlich entstehen auch Freundschaften oder Bekanntschaften darüber, sodass die Mitglieder sich auch privat treffen, so Wanderungen.
1: Das ist ein schöner Nebeneffekt.
0: Super Nebeneffekt, ja.
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2: ADAC erwartet erhöhtes Verkehrsaufkommen auch im Allgäu. Oberstdorfer Berghütte unter den Top 100 der Alpen. Das Wetter? Sehr wechselhaft, aber meist trocken. Die Temperaturen liegen bei 13 Grad. Ich bin Leon Dauter. Zum Ende der Pfingstferien rollt eine große Reisewelle über die Autobahnen, auch im Allgäu. Der ADAC erwartet vielerorts volle Straßen, wie Frederik Sperber vom ADAC Südbayern sagt.
3: Zum Ende der Pfingstferien rechnen wir heute mit hohem Verkehrsaufkommen, aber auch für morgen erwarten wir noch einmal größere Verkehrsbehinderungen, wenn nach dem langen Feiertagswochenende nämlich zusätzlich viele Kurzurlauber aus Richtung Süden die Heimreise antreten. Da wird die Verkehrslage dann noch einmal deutlich dichter und das Staurisiko nimmt auch spürbar zu. Insgesamt wird das Verkehrsaufkommen auf den Autobahnen aber geringer ausfallen als noch zu Ferienbeginn.
2: Eine Berghütte aus dem Allgäu gehört zu den besten der Alpen. Die Rappenseehütte bei Oberstdorf hat es in einem aktuellen Ranking der Buchungsplattform Holiday Tracks auf Platz 2 unter 100 bewerteten Alpenhütten geschafft. Ausschlaggebend waren unter anderem Lage, Beliebtheit und Übernachtungsmöglichkeiten. Die größte Hütte des Deutschen Alpenvereins punktete dabei mit ihrem traditionellen Hüttencharme und mehr als 300 Schlafplätzen. Den ersten Platz belegt die Capanna Margherita in Italien, die höchstgelegene Berghütte Europas. Bei einem schweren Verkehrsunfall auf der B312 zwischen Edenbachen und Erlenmoos sind am Donnerstagmittag 6 Menschen verletzt worden. Darunter waren auch 2 Kinder. Eine Person erlitt schwere Verletzungen und wurde mit einem Rettungshubschrauber in eine Klinik geflogen. Die Bundesstraße musste während der Rettungs- und Bergungsarbeiten gesperrt werden. Zur Klärung der Unfallursache wurde ein Unfallanalytiker hinzugezogen. Der ECDC Memmingen hat den nächsten Neuzugang für die kommende DEL2-Saison verpflichtet. Mit Ludwig Nirschl kehrt ein alter Bekannter zurück in die Maustadt. Der 25-jährige Stürmer war bereits in der Saison 2021-22 für die Indians aktiv und erreichte damals mit dem Team das Oberliga-Finale. Zuletzt spielte Nirschl für die Tölzer Löwen und war mit über 95 Scorerpunkten bester deutscher Punktesammler in der Oberliga. Bei den Indians soll der torgefährliche Angreifer nun den nächsten Schritt machen und sich in der DEL 2 beweisen.
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4: Immer mehr schaut die Sonne jetzt vorbei. Es wird ein bisschen lichter da draußen am Allgäuer Himmel. Der reißt schon auf und hin und wieder sieht man schon ein Fetzchen blauer Himmel. Im Laufe des Tages wird das noch mehr. Und da zeigt sich auch die Sonne dann am Nachmittag verstärkt bei 15 bis 20 Grad. Morgen am Samstag gleiches Spiel. Wir haben eine lockere Bewölkung. Wir haben viel Sonnenschein. In Richtung Abend allerdings erneutes Schauer- und Gewitterrisiko. Die Tageshöchstwerte liegen zwischen 20 und 23 Grad. Und auch der Sonntag wird freundlich, sonnig und damit auch wärmer.
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4: A96 Richtung Lindau zwischen der Einfahrt Wangen Nord und dem Tunnel Herfahrts Vorsicht, Gegenstände auf der Fahrbahn. Und eine Meldung habe ich noch von der B12, Kempten Richtung Buchloe. Zwischen Kaufbeuren Neugablonz und Germeringen ein kaputter LKW, hier ist die rechte Spur blockiert.
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4: So, jetzt ist nochmals eine Verkehrsmeldung reingekommen. A7 Füssenreute Richtung Ulm. Zwischen Füssen und Nesselwang dichter Verkehr. Da braucht's ein paar Minuten länger. Genauso wie auf der B31 Lindau Richtung Friedrichshafen. Zwischen Rehlings und Kressbronn B467 dichter Verkehr. Und dann schicke ich gleich den Blitzer mit dazu. In Sonthofen in der Altstädter Straße, da steht einer. Und wenn ihr weiteres für uns habt, sagt es uns über die 0800 570 80 90.
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4: Konstanze Holzwart und Gabi Hayek, beide vom Verein Wandern und Erleben Allgäu e.V., kennen das Allgäu wie ihre Westentasche. Zumindest was die Wanderwege angeht, seid ihr schon viel rumgekommen. Seit wann bietet der Verein inklusives Wandern an? Ist es noch neu oder relativ neu oder war das tatsächlich schon mit Gründungszeit 2015?
5: Das ist tatsächlich was Neues. Also wir bieten im Jahr 2026, also dieses Jahr, unsere ersten inklusiven Wanderungen an. Letztes Jahr haben wir mit diesen Überlegungen, Vorüberlegungen damit gestartet, weil es uns, wie ich vorhin schon gesagt habe, wichtig war, offen zu sein und für mehr Vielfalt bei uns im Verein zu sorgen und da auch so die Hürden abzubauen, auf uns zukommen zu können und mitwandern zu können. Also das war so der Hintergrund. Und wie gesagt, letztes Jahr haben wir angefangen, uns damit zu beschäftigen. Wir haben uns zunächst auf sehbehinderte und blinde Menschen fokussiert. Und zwar deswegen, weil wir Kontakt haben innerhalb des Verbandes, also des deutschlandweiten Wanderverbandes, zu einem blinden Wandernden und einem Wanderführer, der zusammen mit diesem Mann regelmäßig Wanderungen anbietet für blinde Menschen. Und die beiden haben uns besucht hier im Allgäu und wir haben mal so eine Probewanderung gemacht, um einfach zu schauen, wie läuft denn sowas. Und wir hatten auch die Möglichkeit, mit dem Mann, der blind ist und uns da besucht hat, einfach Dinge und Themen zu besprechen. Was ist wichtig? Auf was müssen wir achten?
4: Muss man speziell
5: achten. Und es war einfach wirklich toll, weil wir ihn alles fragen konnten. Und diese Wanderung war einfach ein riesengroßes Erlebnis, weil es für uns so beeindruckend war, was er kann und was er auch an Fähigkeiten hat, die wir gar nicht haben. Und wie er Wandern erlebt. Und wir haben dann einfach daraufhin nach dieser Wanderung gesagt, und das war auch so der Impuls, den er uns mitgegeben hat, überlegt nicht so lange, versucht nicht alles erstmal zu planen, sondern legt einfach los und schaut, was funktioniert und probiert's aus. Und das war dann so für uns der Impuls. Die Gabi hat dann auch die Wanderungen konzipiert und so haben wir eben im Jahr 26 unsere ersten Wanderungen angeboten. Und funktioniert auch wirklich gut, wobei wir noch ein Thema haben. Unsere Wanderungen für sehbeeinträchtigte Menschen bekannt zu machen.
4: Also da lege mal gleich damit los. Ein Lied schiebe ich dazwischen und dann geht's los mit der Premierenwanderung und welche Wanderungen da bei Ihnen inzwischen auf dem Portfolio sind.

0: Wir knüpfen gleich an diese Premierenwanderung oder diesen Gastwanderer von ein Stückchen weiter her. Man merkt, dass jemand, der nicht sehen kann, ganz andere Fähigkeiten hat oder Fähigkeiten, die Sinne sind ganz anders sensibilisiert und geschärft. Was habt ihr da mitgenommen und wo war natürlich die Premierenwanderung? Das will ich jetzt schon wissen, über welche Stock und Steine ihr da gelaufen seid.
1: Ja, also die Sinne sind wirklich von den Nichtsehenden geschärft. Die nehmen was ganz anderes wahr. Die haben einen anderen Tastsinn an den Fußsohlen und auch hören die zum Beispiel. Sie können hören vom Widerhall der eigenen Stimme oder anderer Stimmen, ob da ein Baum ist oder eine Mauer ist. Das ist faszinierend. Und natürlich auch da ist jetzt die künstliche Intelligenz wirklich auch ein Segen für solche Menschen, weil da gibt es spezielle Apps, die heißt zum Beispiel Be My Eyes, also sei meine Augen. Die machen ein Foto und dann wird ihnen alles erzählt, was da drauf zu sehen ist. Also das ist wirklich faszinierend. Ja, die erste Wanderung, das hat sich dann so ergeben, wir haben die in Marktoberdorf gemacht, schon im Gelände. Natürlich mussten wir erst durch die Stadt, aber das ist ja auch dann eine Herausforderung, schon mal Straßen zu queren. Durch die Stadt, Treppen runter, Treppen rauf, Wurzelwege. Und da hatten wir dann unsere ersten sehbehinderten Personen dabei. Das ging gut.
0: Wie geht so eine Führung? Mir haben Sie es schon gesagt, es reicht eigentlich, wenn der Nichtsehende die Hand auf der Schulter der Begleitperson hat.
1: Ja, auf jeden Fall, das reicht aus, weil das ist für die Nichtsehenden dann so ein Hinweis. Man kann sich ganz normal unterhalten, aber die spüren sofort, geht es bergauf oder geht es bergab. Wenn zum Beispiel Treppenstufen sind, dann braucht man nur zu sagen, erste Stufe und nur kurz zu sagen, ob die Stufen regelmäßig sind oder unregelmäßig, das reicht eigentlich aus.
0: Wie viele Leute sind in so einer Gruppe mit dabei? Gut, da seid ihr jetzt noch ein bisschen in den Kinderschuhen in Sachen inklusive Wanderangebote.
2: Unterscheidet sich nicht von unseren anderen Angeboten und Wanderungen. Wir haben maximal 12 oder 15 Teilnehmende dabei und bei diesen Wanderungen ist es genauso. Und wir haben dann die Möglichkeit, dass die Menschen Begleitpersonen mitbringen, wenn sie das auch sonst gewohnt sind. Ja. Oder aber wir stellen auch Begleitpersonen. Also wir schauen dann immer, dass wir ein paar dabei sind, die da auch Erfahrungen damit haben. Und wichtiger Punkt auch so ein bisschen auch keine Scheu. Zu sagen, ja, ich übernehme das und führe dich und wir besprechen vorher, wie hast du es am liebsten, wie ist es für dich am angenehmsten, geführt zu werden. Manche Menschen sehen noch so ein bisschen was und möchten auch gar keine Berührung und sind einfach nur froh, wenn sie einen Hinweis bekommen auf eine größere Stufe oder dass man einfach abspricht und fragt, siehst du das, kannst du das sehen? Also das funktioniert sehr individuell und meiner Erfahrung nach wirklich ganz problemlos und prima und macht auch sehr viel Freude.
0: Das glaube ich.
2: Weil man selber viel erlebt, was man sonst vielleicht nicht wahrnehmen oder erleben würde.
0: Ja, das schärft den eigenen Blick noch ein bisschen mehr, was so im Alltag irgendwo mal verloren gegangen ist.
2: Definitiv, ja.
1: Ja, und auch da ist sehr unterschiedlich. Eben, wir haben da eine Person, die ist 84, die ist total fit. Mit der ist es kein Problem, da kann man sagen, wir holen dich vom Bahnhof ab, ja, da kommt sie dann hin und das ist alles ganz easy. Und andere sind vielleicht von sich aus auch scheuer.
0: Ne? Ja, ja, ja.
1: Aber ja, unsere Mitglieder, die sind jetzt da auch offener dafür geworden. Das haben wir, denke ich, gut hingekriegt, wirklich.
0: Ja,
1: haben wir natürlich auch einbeziehen müssen und vorbereiten müssen. Und wir hatten jetzt ja auch schon Wanderungen, wo auch dann geistig behinderte Personen dabei waren und auch eine Wanderung mit einer Rollstuhlfahrerin. Aber wir haben wirklich diese Schwierigkeit, dass wir waren ja noch nie geschlossen als Verein. Also unser Angebot machen wir jetzt bekannter, aber eigentlich bestand es schon immer. Die Wanderungen waren eigentlich immer offen.
0: Immer.
1: Nicht eigentlich, die waren immer offen für alle. Aber wir haben das ist noch nicht bekannt. Es ist den Leuten teilweise selber fremd. Was, ihr kümmert euch jetzt um solche wie uns? Ihr kümmert euch? Was, ihr ruft sogar an? Ja, Wahnsinn, ne? Das habe ich ja noch nie erlebt. Ach, ihr seid gar nicht kommerziell? Nein, sagen wir sind ehrenamtlich. Wir machen das alles ehrenamtlich. Da verdient keiner Geld damit. Das ist noch nicht durchgedrungen.
0: Entsprechend wahrscheinlich positiv das Feedback auch von den ersten Wanderungen, die ihr habt durchführen können.
2: Also erstmal die teilnehmen, sind immer begeistert. Also die finden das super. Und da merkt man auch so diese Freude darüber, dass es dieses Angebot gibt. Also das ist sehr spürbar. Was ich auch erlebe, sind oftmals auch Kontaktaufnahmen, auch von Personen, die Kontakt haben zu Menschen mit bestimmten Beeinträchtigungen. Und ich habe aber so den Eindruck, manchmal besteht dann doch eine Hürde, sich trotzdem anzumelden. Also wir haben mehr Kontakte und mehr Anfragen, als es dann tatsächlich Anmeldungen gibt. Also manchmal wundere ich mich ein bisschen, weil ich dann so das Gefühl habe, oh ja, die sind Feuer und Flamme, aber sind dann doch nicht dabei. Also die Hintergründe weiß ich noch nicht so genau, vielleicht kommen wir denen auch noch ein bisschen
0: näher. Ja, ja, weil es ist wirklich ganz problemlos. Vielleicht ganz kurz, auch wenn ihr jetzt mit Sehbehinderten unterwegs seid, ist es dann auch so, dass ihr eine Landschaftsbeschreibung macht, dass ihr so ein bisschen erzählt, die Runde hat die Länge 2 Kilometer, wir kommen über freies Feld, es geht ja mal doch ein Stück Wald, wir haben den Ausblick auf den Säuling, auf die Zugspitze. Ist es schon so, dass ich, dass man so ein bisschen die Funktion auch des, wie von so einem Hörbuchsprecher hat? Also so, man begleitet das, was man sieht?
1: Bedingt, sage ich jetzt.
0: Okay.
1: Also wenn was Spezielles da ja. ist, ja, aber ansonsten eher nicht, weil ja auch der sehbeeinträchtigte Mensch oder blinde Mensch kann ja auch nachfragen, was ist jetzt da? Also da dann natürlich, aber sonst quasselt er nicht die ganze Zeit, was jetzt zu sehen ist.
0: Und da ist schon der Sport, also der Sport, das Wandern, das Gehen, das zügige Gehen auch draußen in freier Natur, ja, sich sportlich betätigen.
1: Ja, das und die Gemeinschaft.
0: Und die Gemeinschaft.
1: Also diese Sehbeeinträchtigten, die wir da jetzt so hatten, die haben dann gesagt, oh, endlich wandere ich mal wieder und gehe nicht nur spazieren mit irgendwelchen anderen Leuten. Oh, endlich eine andere Herausforderung.
2: Also das ganz konkret habe ich erlebt bei Menschen, dass die in ihrer Vergangenheit sehr viel gewandert sind und unheimlich sportlich waren und jetzt durch die Sehbeeinträchtigung nicht mehr so diese Möglichkeit haben. Also gerade eine ältere Person habe ich da im Auge, die dann sagt, Mensch, meine Bekannten und Freundinnen, die wollen dann einfach kurze Spaziergänge machen. Ich habe niemanden in meinem Umfeld, der mit mir diese längeren Touren geht. Und da bin ich jetzt so dankbar, dass ich da mitlaufen kann. Und ja, das sind Menschen, die es gewohnt waren und dann eben mit höherem Alter diese Beeinträchtigung erworben haben und froh sind, dass sie dann doch noch an das anknüpfen können, was sie in ihrer früheren Biografie gewohnt waren.

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1: Barrierefreiheit ist ein Thema heute im Kontext von Wandern draußen, sich sportlich betätigen, auch wirklich mal da einen Zahn zulegen. Keine Spaziergänge im Stadtpark, sondern wirklich auch mal eine größere Strecke draußen in Gemeinschaft. Und barrierefrei wird noch mehr. Eure Homepage. Bei jeder, der jetzt hört und denkt sich, boah, das ist so cool, das würde ich auch ganz gern mal machen. Wo wende ich mich denn hin? Wie heißt denn eure Homepage und was für Infos findet jeder da auf dieser Homepage?
2: Ja, die Homepage heißt wandern-allgäu.de. Findet man wirklich bei jeder Suchmaschine ganz einfach. Wandern-Allgäu findet man das. wandern-allgäu.de. Da ist alles erklärt auf der Website, auch wie man sich anmeldet. Wir haben Anmeldelisten, über die laufen dann auch die Fahrgemeinschaften. Mhm. Und wir haben immer Plätze reserviert für Gäste. Und wenn diese Plätze eine Woche vor der eigentlichen Wanderung nicht belegt sind, dann können auch andere Mitglieder sich dort eintragen. Mhm.
1: Also die sind schon mal gebrandet für jeden, der vielleicht nicht so gut zu Fuß ist oder nicht so gut sieht, dass da immer ein Platz frei ist. Also man muss nicht warten bis in Herbst rein, sondern ich habe die Möglichkeit tatsächlich bei jeder Wanderung, wenn ich rechtzeitig mich anmelde, mit dabei zu sein.
2: Ganz genau. So geht das ganz einfach.
3: Vielleicht zur Ergänzung noch, es ist auch immer die Wanderführerin oder der Wanderführer genannt mit Telefonnummer bei der jeweiligen Wanderung, sodass man da auch Kontakt aufnehmen kann, wenn man zum Beispiel Fragen hat. Also wenn ich zum Beispiel eine Sehbeeinträchtigung habe, anzufragen, kann ich da mitwandern, ist die Wanderung geeignet für mich, wenn das jetzt zum Beispiel nicht speziell ausgeschrieben ist als Wanderung fürs anzufragen, kann ich da mitwandern, ist die Wanderung geeignet für mich, wenn das jetzt zum Beispiel nicht speziell ausgeschrieben ist als Wanderung für Sehbeeinträchtigte, aber auch für alle anderen, also auch für diese speziell ausgeschriebenen Wanderungen.

0: Behörden, die haben das, diese Vorlesefunktion. Das ist eine schöne. Jetzt, ihr habt da schon einen Terminplan, einen Veranstaltungskalender schon vor der Nase. Wir wollen natürlich wissen, wann die nächsten Wanderungen stattfinden oder wo es dann natürlich auch hingeht.
1: Ja, also wir haben hier die nächste, das ist ein bisschen knapp für Interessenten, eine kulturelle Wanderung bei Füssen, die würde morgen stattfinden. Dann halt haben wir am 18.07. eine Wanderung, die speziell auch vorgesehen ist, dass Sehbeeinträchtigte mitwandern können. Eine Kochwanderung bei Schwangau am 18.07.26. Dann haben wir zum Beispiel noch eine historische Wanderung bei Wangen im Programm am 14.09.26, die speziell so konzipiert sind von der Planung her. Aber wie gesagt, wer fit ist im Wandern und sich's zutraut, kann auch bei anderen Wanderungen mit dabei sein.
2: Letztendlich ist wirklich unser Wanderprogramm offen für alle, auch für andere Menschen mit anderen vielleicht Beeinträchtigungen oder überhaupt für alle Gäste.
0: Für alle. Das ist ein super schönes Schlusswort für alle. Ich sage ganz lieben Dank an Konstanze Holzwart und Gabi Hayek, beide vom Verein Wandern und Erleben-Allgäu.ev. Und dann würde ich sagen, wart mal auf die nächsten Anmeldungen. Danke fürs Dasein.
2: Dankeschön.
1: Danke.
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2: Ich bin Babette Büchner. Das Vertrauen in die Arbeit der Bundesregierung ist nicht groß. Laut ZDF-Politbarometer geht nur eine Minderheit davon aus, dass die Koalition die Probleme bei den Sozialversicherungen lösen kann. 74% sehen das anders.
3: Die schwarz-rote Bundesregierung erhält für ihre Arbeit unverändert schlechte Noten, genauso wie der Kanzler. Das schlägt sich nieder. Würde am Sonntag gewählt werden, käme die AfD mit 27% auf Platz 1, 2 Punkte vor der Union, während die SPD weiter auf ihrem Rekordtief von 12% dahindümpelt. Aktuell sorgen Vorschläge von Gesundheitsministerin Wagen für Unmut, die Pflegebedürftige und deren Familien schlechter stellen würden, um Kosten in dem Bereich zu drücken. Tanja Wagner, Nachrichtenredaktion.
2: Außenminister Johann Wadephul hat Kreml-Chef Wladimir Putin eindringlich zu Verhandlungen über eine Friedenslösung in der Ukraine aufgerufen, unter Beteiligung der Europäer. Der ukrainische Präsident Selenskyj hatte Putin zuvor ein direktes Treffen vorgeschlagen.
4: Setzen wir uns zusammen, klären die Schlüsselfragen, beenden den Krieg, schreibt Selenskyj in einem offenen Brief. Möglicher Ort solch eines Treffens könnte die Schweiz oder die Türkei sein, heißt es weiter. Kreml-Chef Putin meinte dazu nur lapidar, der ukrainische Präsident könne ja nach Moskau kommen und gibt sich gleichzeitig siegessicher. Doch er gerät immer stärker unter Druck, auch weil immer mehr russische Zivilisten den Krieg hautnah spüren und die russische Wirtschaft mittlerweile den Bach runtergeht. Claudia Wächter, Nachrichtenredaktion.
2: Deutschland und Frankreich wollen die EU-Erweiterung beschleunigen. Bundeskanzler Friedrich Merz und der französische Präsident Emmanuel Macron wollen dafür heute beim EU-Westbalkan-Gipfel in Montenegro eine Initiative starten. Die Westbalkan-Staaten sollen demnach schon vor dem Beitritt enger in die EU eingebunden werden. Werden bestimmte Aufnahmekriterien erfüllt, soll beispielsweise der Zugang zum EU-Binnenmarkt ermöglicht werden. Bei der Fußball-WM gibt es eine weitere Änderung. Während vor Beginn des Spiels die Nationalhymne läuft, sollen nun auch die Ersatzspieler mit auf dem Platz stehen. Alle Akteure der Teams werden sich um das Banner im Mittelkreis versammeln, gab die FIFA bekannt. Zum Handschlag der Spielführer und Mannschaftsfoto der Startelf sind die Ersatzspieler dann nicht mehr auf dem Feld. Die WM beginnt am nächsten Donnerstag.
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5: Mit Leon Dauter. Zum Ende der Pfingstferien müssen Autofahrer auf den Straßen im Allgäu noch einmal Geduld mitbringen. Der ADAC rechnet heute und morgen mit vielen Reisenden und erhöhtem Staurisiko auf den wichtigen Autobahnen. Und die Rappenseehütte bei Oberstdorf zählt zu den beliebtesten Berghütten der Alpen. In einem Ranking der Reiseplattform Holiday Tracks erreichten sie unter 100 bewerteten Hütten den 2. Platz.
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6: Die Sonne setzt sich mehr und mehr durch, der Allgäuer Himmel reißt auf und es wird ein freundlicher Freitag, das habe ich ja vorhin auch schon gesagt. Am Nachmittag lockere Wolken, viel Sonnenschein, 15 bis 20 Grad. Da merken wir einfach auch an den Temperaturen noch von der Abkühlung der letzten Tage. Das Wochenende wird ebenfalls recht freundlich, auch morgen eine Mischung aus Sonne und Wolken. Ansteigende Temperaturen haben wir dann aber auch am Sonntag bei viel Sonnenschein zwischen 23 und 25 Grad.
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6: A7 Füssenreute Richtung Ulm zwischen dem Grenztunnel Füssen und Nesselwang. Dichter Verkehr. B12 Kempten Richtung Buchloe zwischen Kaufbeuren Neugablons und Germeringen. Da ist noch immer die rechte Spur blockiert. Da steht ein kaputter LKW. Und nochmals die B12 Lindau Richtung Kempten und zwar zwischen Beuren und Argenbühl-Egloss. Auch hier dichter Verkehr.
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6: Na, den Verkehr, den hatten wir ja jetzt gerade schon. Machen wir weiter mit den Blitzern. Und da habe ich keinen mehr. Und wenn ihr weitere Blitzer entdeckt, 0805 70 80 90.
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2: ADAC erwartet erhöhtes Verkehrsaufkommen auch im Allgäu. Oberstdorfer Berghütte unter den Top 100 der Alpen. Das Wetter? Sehr wechselhaft, aber meist trocken. Die Temperaturen liegen bei 13 Grad. Ich bin Leon Dauter. Zum Ende der Pfingstferien rollt eine große Reisewelle über die Autobahnen, auch im Allgäu. Der ADAC erwartet vielerorts volle Straßen, wie Frederik Sperber vom ADAC Südbayern sagt.
3: Zum Ende der Pfingstferien rechnen wir heute mit hohem Verkehrsaufkommen, aber auch für morgen erwarten wir noch einmal größere Verkehrsbehinderungen, wenn nach dem langen Feiertagswochenende nämlich zusätzlich viele Kurzurlauber aus Richtung Süden die Heimreise antreten. Da wird die Verkehrslage dann noch einmal deutlich dichter und das Staurisiko nimmt auch spürbar zu. Insgesamt wird das Verkehrsaufkommen auf den Autobahnen aber geringer ausfallen als noch zu Ferienbeginn.
2: Eine Berghütte aus dem Allgäu gehört zu den besten der Alpen. Die Rappenseehütte bei Oberstdorf hat es in einem aktuellen Ranking der Buchungsplattform Holiday Tracks auf Platz 2 unter 100 bewerteten Alpenhütten geschafft. Ausschlaggebend waren unter anderem Lage, Beliebtheit und Übernachtungsmöglichkeiten. Die größte Hütte des Deutschen Alpenvereins punktete dabei mit ihrem traditionellen Hüttencharme und mehr als 300 Schlafplätzen. Den ersten Platz belegt die Capanna Margherita in Italien, die höchstgelegene Berghütte Europas. Bei einem schweren Verkehrsunfall auf der B312 zwischen Edenbachen und Erlenmoos sind am Donnerstagmittag 6 Menschen verletzt worden. Darunter waren auch 2 Kinder. Eine Person erlitt schwere Verletzungen und wurde mit einem Rettungshubschrauber in eine Klinik geflogen. Die Bundesstraße musste während der Rettungs- und Bergungsarbeiten gesperrt werden. Zur Klärung der Unfallursache wurde ein Unfallanalytiker hinzugezogen. Der ECDC Memmingen hat den nächsten Neuzugang für die kommende DEL2-Saison verpflichtet. Mit Ludwig Nirschl kehrt ein alter Bekannter zurück in die Maustadt. Der 25-jährige Stürmer war bereits in der Saison 2021-22 für die Indians aktiv und erreichte damals mit dem Team das Oberliga-Finale. Zuletzt spielte Nirschl für die Tölzer Löwen und war mit über 95 Scorerpunkten bester deutscher Punktesammler in der Oberliga. Bei den Indians soll der torgefährliche Angreifer nun den nächsten Schritt machen und sich in der DEL 2 beweisen.
4: Sowie vereinzelt kurze Gewitter bilden. Die Temperaturen liegen am Nachmittag zwischen 15 und 20 Grad. Morgen am Samstag freundlicher. Eine Mischung aus Sonne und Wolken bekommen wir bei Temperaturen zwischen 18 und 22 Grad. Ab dem Nachmittag und am Abend können sich dann erneut ein paar Schauer und lokale Gewitter bilden.
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4: A7 Füssenreute Richtung Ulm zwischen Füssen und Nesselwang, dichter Verkehr. Da braucht ihr aktuell ein paar Minuten länger. Und B12 Kempten Richtung Buchloe zwischen Kaufbeuren Neugablonz und Germeringen. Noch immer die rechte Spur blockiert, da steht ein kaputter LKW.
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4: Blitztechnisch ist einiges los auf den Allgäuer Straßen. B12 Höhe Isnier steht einer, in Memmingen in der Mozartstraße, in Sonthofen in der Altstädter Straße und in Haldenwang in der Kemptner Straße. Und wenn ihr weiteres für uns habt, jederzeit und kostenfrei, meldbar sozusagen über die 0800 570 80 90.
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2: Ich bin David Büchner. An dem Entwurf zur Pflegereform gibt es weiter massiv Kritik. Kanzleramtschef Thorsten Frey stellte im NTV-Frühstart jedoch klar, dass im parlamentarischen Verfahren noch über viele Details gesprochen werden könne.
3: Das Einzige, was als gesichert angenommen werden muss, ist, dass wir das Ziel erreichen, im nächsten Jahr 7,5 Milliarden Euro einzusparen und auch in den Folgejahren diese Einsparungen zu erbringen, damit wir auch einen Ausgleich haben zwischen denen, die die Pflegeversicherung benötigen, und denen, die sie zu bezahlen haben.
2: Laut ZDF-Politbarometer geht nur eine Minderheit davon aus, dass die Koalition die Probleme bei den Sozialversicherungen lösen kann. 74% sehen das anders. Russlands Präsident Wladimir Putin zeigt sich beim Wirtschaftsforum in St. Petersburg weiter siegessicher und erneuert seine Forderungen für Frieden in der Ukraine. Der ukrainische Präsident Selenskyj hatte sich in einem Brief für direkte Gespräche über ein Kriegsende ausgesprochen, an einem neutralen Ort.
4: Der Kreml reagierte prompt auf das neuerliche Gesprächsangebot von Präsident Selenskyj. Es bleibt aber bei der bisherigen Linie, dass Kreml-Chef Putin nur in Moskau zu einem solchen Treffen bereit ist. Das lehnt Selenskyj ab. Putin selbst zeigte sich hier beim Wirtschaftsforum in St. Petersburg allerdings offen für einen Dialog, um den Krieg zu beenden. Er machte allerdings auch klar, dass er Deutschland und die Europäer wegen der Waffenlieferungen an die Ukraine als Kriegspartei sieht. Aus St. Petersburg, Ulf Mauder.
2: Die USA haben Sanktionen gegen Kubas Präsidenten, dessen Familienmitglieder und verschiedene Behörden verhängt. Damit erhöht US-Präsident Donald Trump den Druck auf die sozialistische Regierung weiter. Präsident Díaz-Canel schrieb in der Nacht auf X, Kuba werde sich dem imperialistischen Feldzug widersetzen. Die Sanktionen hätten das Ziel, dem kubanischen Volk zu schaden. Die große Mehrheit der Deutschen traut der Fußballnationalmannschaft nicht den Titel bei der anstehenden Weltmeisterschaft zu. Nur 15% glauben laut einer Umfrage für das ZDF-Politbarometer, dass die DFB-Auswahl gewinnt. 72% bezweifeln das. Das erste Spiel für Deutschland ist am 14. Juni. Morgen gibt es in Chicago aber noch die WM-Generalprobe gegen Co-Gastgeber USA.
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5: Mit Leon Dauter. Zum Ende der Pfingstferien müssen Autofahrer auf den Straßen im Allgäu noch einmal Geduld mitbringen. Der ADAC rechnet heute und morgen mit vielen Reisenden und erhöhtem Staurisiko auf den wichtigen Autobahnen. Und die Rappenseehütte bei Oberstdorf zählt zu den beliebtesten Berghütten der Alpen. In einem Ranking der Reiseplattform Holiday Tracks erreichten sie unter 100 bewerteten Hütten den 2. Platz.
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6: Teilweise ist es noch trüb und auch nasskalt, aber im Laufe des Tages wird's wieder besser. Am Nachmittag liegen die Höchstwerte dann zwischen 15 und 20 Grad. Morgen teils sonnig, teils bewölkt, mit lokalen Schauern dann wieder ab dem Nachmittag. Der Sonntag, der wird meist trocken, schöner und auch wärmer. Und auch der Wochenstart mit dem Montag wird schön und warm mit Temperaturen zwischen 21 und 26 Grad.
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8: Und da schauen wir auf die Allgäuer Straßen. Jetzt da, wo sind wir denn hier? Also einmal das Verkehrszentrum B12, Kempten Richtung Buchloe zwischen Kaufbeuren Neugablonz und Germeringen. Hier aufgepasst, ein kaputter LKW, der rechte Fahrstreifen deswegen blockiert. Die B19 Oberstdorf Richtung Kempten zwischen Waldenhofen-Kuhn und Kempten-St. Mangbrücke, hier dichter Verkehr, plus 7 Minuten rechnen. Dann die B300 Memmingen Richtung Augsburg zwischen Babenhausen und Krumbach, plus 4 Minuten, hier auch dichter Verkehr. und die B32 Ravensburger Straße zwischen der Wangen West bei der 96 und der Zeppelinstraße bei Bahnhof 4 plus 5 Minuten Zeitverlust.
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8: Teure Fotos, wo werden sie aktuell gemacht? Im Allgäu. Einmal wird geblitzt in der Kemptner Straße bei Haldenwang, dann in Kempten in der Thomas-Daxer Straße, in Nesselwang bei der Markt-Oberdorfer Straße steht ebenfalls ein Blitzer, dann in Sonthofen in der Altstädter Straße, auf der B12 bei Isny, da wird ebenfalls geblitzt. Und dann haben wir noch einen stehen in Nesselwang in der Marktoberdorfer Straße. Noch was anderes gesehen? Staus, Blitz oder sonstiges? 0800 5 70 80 90.

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1: ADAC erwartet erhöhtes Verkehrsaufkommen auch im Allgäu. Oberstdorfer Berghütte unter den Top 100 der Alpen. Das Wetter? Sehr wechselhaft, aber meist trocken. Die Temperaturen liegen bei 13 Grad. Ich bin Leon Dauter. Zum Ende der Pfingstferien rollt eine große Reisewelle über die Autobahnen, auch im Allgäu. Der ADAC erwartet vielerorts volle Straßen, wie Frederik Sperber vom ADAC Südbayern sagt.
2: Zum Ende der Pfingstferien rechnen wir heute mit hohem Verkehrsaufkommen, aber auch für morgen erwarten wir noch einmal größere Verkehrsbehinderungen, wenn nach dem langen Feiertagswochenende nämlich zusätzlich viele Kurzurlauber aus Richtung Süden die Heimreise antreten. Da wird die Verkehrslage dann noch einmal deutlich dichter und das Staurisiko nimmt auch spürbar zu. Insgesamt wird das Verkehrsaufkommen auf den Autobahnen aber geringer ausfallen als noch zu Ferienbeginn.
1: Eine Berghütte aus dem Allgäu gehört zu den besten der Alpen. Die Rappenseehütte bei Oberstdorf hat es in einem aktuellen Ranking der Buchungsplattform Holiday Tracks auf Platz 2 unter 100 bewerteten Alpenhütten geschafft. Ausschlaggebend waren unter anderem Lage, Beliebtheit und Übernachtungsmöglichkeiten. Die größte Hütte des Deutschen Alpenvereins punktete dabei mit ihrem traditionellen Hüttencharme und mehr als 300 Schlafplätzen. Den ersten Platz belegt die Capanna Margherita in Italien, die höchstgelegene Berghütte Europas. Bei einem schweren Verkehrsunfall auf der B312 zwischen Edenbachen und Erlenmoos sind am Donnerstagmittag 6 Menschen verletzt worden. Darunter waren auch 2 Kinder. Eine Person erlitt schwere Verletzungen und wurde mit einem Rettungshubschrauber in eine Klinik geflogen. Die Bundesstraße musste während der Rettungs- und Bergungsarbeiten gesperrt werden. Zur Klärung der Unfallursache wurde ein Unfallanalytiker hinzugezogen. Der ECDC Memmingen hat den nächsten Neuzugang für die kommende DEL2-Saison verpflichtet. Mit Ludwig Nirschl kehrt ein alter Bekannter zurück in die Maustadt. Der 25-jährige Stürmer war bereits in der Saison 2021-22 für die Indians aktiv und erreichte damals mit dem Team das Oberliga-Finale. Zuletzt spielte Nirschl für die Tölzer Löwen und war mit über 95 Scorerpunkten bester deutscher Punktesammler in der Oberliga. Bei den Indians soll der torgefährliche Angreifer nun den nächsten Schritt machen und sich in der DEL 2 beweisen.
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3: Letzte Regenwolken ziehen bald ab und dahinter teilen sich dann Sonne und Wolken den Himmel. In Richtung Abend können sich erneut ein paar Schauer und sowie vereinzelt kurze Gewitter bilden. Die Temperaturen liegen am Nachmittag zwischen 15 und 20 Grad. Morgen am Samstag freuen eine Mischung aus Sonne und Wolken bekommen wir bei Temperaturen zwischen 18 und 22 Grad. Ab dem Nachmittag und am Abend können sich dann erneut ein paar Schauer und lokale Gewitter bilden.
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3: Da ist ein bisschen was los auf den Allgäuer Straßen. Die Leute zieht's nach draußen. A7, Füssenreute Richtung Ulm zwischen Füssen und Nesselwang, dichter Verkehr. A96, Lindau Richtung München zwischen Buchloe Ost und Landsberg am Lech West. Vorsicht, Gegenstände auf der Fahrbahn. B12, Kempten Richtung Buchloe zwischen Kaufbeuren Neugablons und Germeringen. Ein kaputter LKW. Hier ist die rechte Spur blockiert. B16 zwischen Füssen und Füssen-Erlisholz. Dichter Verkehr, da dauert es gut 10 Minuten länger. Und B19 Oberstdorf Richtung Kempten zwischen Waltenhofen-Kuhnen und Kempten-St. Mangbrücke, dichter Verkehr plus knapp 10 Minuten.
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3: In Fischen in der Gerberstraße, Thomas-Daxer-Straße in Kempten, die Altstädter Straße in Sonthofen, da steht immer noch ein Blitzer, in Haltenwang in der Kemptner Straße und einen Blitzer gibt's noch, B12 Hü-Isny. Und wenn das jetzt nicht alles war und ihr noch einen neuen habt, 0800 5 70 80 90.
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2: Ich bin Babette Büchner. Der Entwurf zur Pflegereform von Gesundheitsministerin Nina Wagen sorgt weiter für Unmut. Er sieht unter anderem geringere Leistungen für Pflegebedürftige und höhere Beiträge für Kinderlose vor. Laut ZDF-Politbarometer geht nur eine Minderheit davon aus, dass die Koalition die Probleme bei den Sozialversicherungen überhaupt lösen kann. 74% sehen das anders.
3: Die schwarz-rote Bundesregierung erhält für ihre Arbeit unverändert schlechte Noten, genauso wie der Kanzler. Gerade mal jeder Vierte ist mit seiner Performance zufrieden. Das schlägt sich nieder. Würde am Sonntag gewählt werden, käme die AfD mit 27% auf Platz 1, 2 Punkte vor der Union, während die SPD weiter auf ihrem Rekordtief von 12% dahin dümpelt. Tanja Wagner, Nachrichtenredaktion.
2: Die Ukraine und Russland haben sich erneut auf eine begrenzte Waffenruhe geeinigt, um wichtige Reparaturen für das Atomkraftwerk Saporischschja zu ermöglichen. Das gab die Internationale Atomenergiebehörde bekannt. Dabei soll eine Stromleitung wiederhergestellt werden, um das Risiko eines Atomunfalls zu verringern. Derzeit gibt es nur noch eine Leitung. Das von Russland besetzte AKW benötigt Elektrizität zur Kühlung von radioaktivem Material. Die Gewerkschaft Verdi hat heute zu bundesweiten Warnstreiks im Einzelhandel sowie im Groß- und Außenhandel in allen Bundesländern aufgerufen. Den ganzen Tag über soll es Aktionen und Kundgebungen geben.
4: Mit Trillerpfeifen, Warnwesten und Transparenten sind Beschäftigte heute in mehreren Städten unterwegs. Verdi fordert 7% mehr Lohn, mindestens aber 225 Euro mehr im Monat. Die Arbeitgeber haben zuletzt deutlich weniger angeboten. Und sie glauben auch, dass die Warnstreiks keine großen Auswirkungen haben werden. An den Kassen könnte es zwar hier und da etwas länger dauern oder die Regale werden nicht so schnell nachgefüllt. Zoe Tassovali, Nachrichtenredaktion.
2: Pop-Superstar Taylor Swift ist nach Berechnungen des Wirtschaftsmagazins Forbes zur reichsten Musikerin der Geschichte aufgestiegen. 2024 habe die Musikerin dank der Eras-Tour den Status einer Milliardärin erreicht, schrieb das Magazin. Bis März 2026 habe sich ihr Vermögen nun auf 2 Milliarden Dollar verdoppelt.
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5: Mit Leon Dauter. Nach 2 Raubüberfällen auf Tankstellen in Günzburg und Ichenhausen sitzen 3 mutmaßliche Täter nun in Untersuchungshaft. Die Kriminalpolizei Neu-Ulm konnte die Verdächtigen nach umfangreichen Ermittlungen identifizieren und anschließend festnehmen. Und eine Memminger Eismanufaktur ist bei einer Leserabstimmung des Gourmet-Magazins Falstaff zur beliebtesten Eisdiele Bayerns gewählt worden. Ausschlaggebend für die Auszeichnung waren vor allem die hohe Qualität, das handwerkliche Können und die kreativen Eiskreationen.
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6: Teilweise ist es noch trüb und auch nasskalt, aber im Laufe des Tages wird's wieder besser. Am Nachmittag liegen die Höchstwerte dann zwischen 15 und 20 Grad. Morgen teils sonnig, teils bewölkt, mit lokalen Schauern dann wieder ab dem Nachmittag. Der Sonntag, der wird meist trocken, schöner und auch wärmer. Und auch der Wochenstart mit dem Montag wird schön und warm mit Temperaturen zwischen 21 und 26 Grad.
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7: Und einmal aufgepasst, um 4 Minuten nach 12 auf der A96 Lindau Richtung München zwischen Buchloe Ost und Landsberg am Lech West. Hier Gefahr durch Gegenstände auf der Fahrbahn. Da liegt ein Fahrradträger samt Fahrräder rum, also aufpassen, dass es hier zu keinem Unfall kommt. Auch aufgepasst auf der A96 München Richtung Lindau zwischen Kisleck und Wangen Nord. Hier sind Fahrradfahrer auf der Fahrbahn unterwegs, also auch hier besondere Obacht geben. Noch eine Gefahrenmeldung haben wir auf der B12, Kempten Richtung Buchloe zwischen Kaufbeuren Neugablonz und Germeringen. Hier ein kaputter LKW, der rechte Fahrstreifen deswegen blockiert. Weiter auf der A7 Füssenreute Richtung Ulm zwischen Grenztunnel Füssen und Nesselwang. Hier dichter Verkehr plus 2 Minuten. Dann haben wir auch noch die B16 Kaufbeuren Richtung Günzburg zwischen Mindelheim Süd und Mindelheim Ost. Dichter Verkehr hier plus 5 Minuten.
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7: In Fischen wird in der Gerberstraße geblitzt. Dann einmal in Opfenbach in der Leiblachstraße. In Isny auf der B12 steht ebenfalls ein Blitzer. Dann in der Thomas-Daxer-Straße bei Kempten. In Memmingen wird in der Teramo-Straße geblitzt. Dann haben wir noch einen stehen in... wo sind wir? Hier. In Bad Waldsee, im Riedweg, da wird noch geblitzt. Das war's jetzt aber schon wieder, aber noch was anderes gesehen. Also solltet ihr noch was anderes gesehen haben, Staus, Blitz oder sonstiges, 0800 5 70 80 90. Ansonsten überall da, wo es geht, eine gute und vor allem sichere Fahrt.
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1: Drei Tatverdächtige nach Tankstellenraub bei Günzburg in Haft. Bayernweite Auszeichnung für Memminger Eisdiele. Das Wetter: am Mittag meist sonnig und trocken, bei Höchstwerten von 16 Grad. Ich bin Leon Dauter. Nach zwei bewaffneten Überfällen auf Tankstellen bei Günzburg und Ichenhausen hat die Polizei drei Tatverdächtige festgenommen. Die Männer sollen innerhalb von zwei Tagen Bargeld und Zigaretten erbeutet haben. Bei Durchsuchungen stellten die Ermittler unter anderem eine mutmaßliche Tatwaffe und mögliche Tatkleidung sicher. Gegen die drei Beschuldigten wurden inzwischen Haftbefehle erlassen. Die Kriminalpolizei geht davon aus, dass die beiden Überfälle zusammenhängen und ermittelt weiter zu den Hintergründen der Taten. Eine Memminger Eismanufaktur ist zur beliebtesten Eisdiele Bayerns gewählt worden. Wie die Auszeichnung zustande kam, erklärt die Pressesprecherin der Allgäu GmbH, Simone Zehnpfennig.
2: Das Magazin Falstaff, so ein Feinschmecker-Magazin, hat die Leser und Leserinnen zum Voting gebeten. Und ganz überraschend, mit dem hat Benjamin Rau, Inhaber von Deutzier Patisserie und Gelato in Memmingen, nicht gerechnet, weil von rund 850 Eisdielen in ganz Bayern haben sie den Platz 1 erreicht. Und das zeigt natürlich, da steht Qualität dahinter, handwerkliches Können und eben die Kreativität.
1: Am Schulzentrum Bad Wörishofen sind zwei neue Klassenzimmer in Betrieb genommen worden. Die Räume sollen die beruflichen Schulen entlasten und bieten Platz für den steigenden Schülerbedarf. Die modularen Gebäude wurden laut Landratsamt schnell und kostengünstig errichtet, sind energieeffizient und später wiederverwendbar. Die Kosten belaufen sich auf rund 400.000 Euro. Langfristig ist am Schulzentrum zudem ein Erweiterungsbau geplant. Die EV Lindau Islanders haben ihren nächsten Neuzugang verpflichtet. Mit Timo Gams wechselt bereits der dritte Spieler vom Oberligameister ECDC Memmingen an den Bodensee. Der 27-Jährige bringt viel Erfahrung aus der DEL 2 mit und gewann in der vergangenen Saison mit den Indians die Oberligameisterschaft. Die Islanders erhoffen sich von Gams zusätzliche Qualität und Durchschlagskraft für ihre Offensive.
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3: Letzte Regenwolken ziehen bald ab und dahinter teilen sich dann Sonne und Wolken den Himmel. In Richtung Abend können sich erneut ein paar Schauer und sowie vereinzelt kurze Gewitter bilden. Die Temperaturen liegen am Nachmittag zwischen 15 und 20 Grad. Morgen am Samstag freundlich. Eine Mischung aus Sonne und Wolken bekommen wir bei Temperaturen zwischen 18 und 22 Grad. Ab dem Nachmittag und am Abend können sich dann erneut ein paar Schauer und lokale Gewitter bilden.
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4: Mit der A7 Füssen heute Richtung Ulm, zwischen dem Grenztunnel Füssen und Nesselwang dichter Verkehr, so plus maximal 3 Minuten. Die B19 Kempten Richtung Oberstdorf, zwischen Kempten-St. Mangbrücke und Waltenhofen. Hier auch dichter Verkehr plus 5 Minuten einplanen. Gegenrichtung zwischen Kempten-St. Mangbrücke und Kempten, hier auch dichter Verkehr plus 3 Minuten. Und die B19 noch Oberstdorf Richtung Kempten, zwischen Waltenhofen-Kuhnen und Waltenhofen, hier auch dichter Verkehr plus 5 Minuten.
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4: In der Gerberstraße bei Fischen, da wird geblitzt. Dann auch in Durach im Wurmsbichl, 20er-Zone. In der Thomas-Daxter-Straße bei uns in Kempten steht ebenfalls ein Blitzer. Dann auf der B12 Höhe Biesenhofen wird auch geblitzt. In Memmingen in der Teramo-Straße, da steht auch noch ein Blitzer. Und in der Leiblachstraße bei Opfenbach. Noch was anderes gesehen, Stausblitzer oder sonstiges, jederzeit gerne kostenlos melden. Gratis natürlich unter der 0800 5 70 80 90. Ansonsten überall da, wo es geht, euch natürlich eine gute und vor allem sichere Fahrt.
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3: Ich bin David Büchner. Die geplante Pflegereform sorgt weiter für

0: Unmut. Der Deutsche Städtetag warnt vor erheblichen Mehrkosten für die Kommunen und spricht von einer zusätzlichen Belastung von rund 1 Milliarde Euro pro Jahr. Gleichzeitig geht es um die Frage, wer die steigenden Pflegekosten künftig schultern soll.
1: Viele Städte und Gemeinden müssten schon heute einspringen, wenn Pflegebedürftige die hohen Heimkosten nicht selbst tragen können, sagt Städtepräsident Jung. Er fordert deshalb mehr Unterstützung vom Bund. Die Union hält dagegen. CSU-Landesgruppenchef Hoffmann sagt, die Sozialsysteme müssten effizienter werden. Immer höhere Beiträge könnten keine Dauerlösung sein. Hintergrund sind die Reformpläne von Gesundheitsministerin Waken. Unter anderem sollen Entlastungen für Menschen im Pflegeheim später greifen als bisher. Zoe Tassovali, Nachrichtenredaktion.
0: Russlands Präsident Wladimir Putin zeigt sich beim Wirtschaftsforum in St. Petersburg weiter siegessicher. Der ukrainische Präsident Volodymyr Zelensky hatte sich in einem Brief für direkte Gespräche über ein Kriegsende ausgesprochen, an einem neutralen Ort.
2: Der Kreml reagierte prompt auf das neuerliche Gesprächsangebot von Präsident Zelensky. Es bleibt aber bei der bisherigen Linie, dass Kreml-Chef Putin nur in Moskau zu einem solchen Treffen bereit ist. Das lehnt Zelensky ab. Putin selbst zeigte sich hier beim Wirtschaftsforum in St. Petersburg allerdings offen für einen Dialog, um den Krieg zu beenden. Er machte allerdings auch klar, dass er Deutschland und die Europäer wegen der Waffenlieferungen an die Ukraine als Kriegspartei sieht. Aus St. Petersburg, Ulf Mauder.
0: Die Wirtschaft der Eurozone ist zu Beginn des Jahres überraschend geschrumpft. Das Bruttoinlandsprodukt sei im ersten Quartal um 0,2% im Quartalsvergleich gesunken, teilte die Statistikbehörde Eurostat laut einer weiteren Schätzung mit. In einer vorherigen Schätzung hatte die Behörde noch ein Wachstum um 0,1% gemeldet. Ausschlaggebend für die Abwärtsrevision sind schwache Konjunkturdaten aus Irland. Und zum Tennis. Alexander Zverev ist nur noch 2 Siege vom ersten Grand-Slam-Turniersieg entfernt. Er spielt heute bei den French Open in Paris um den Einzug ins Finale. Im ersten Halbfinale der Männer tritt Zverev um 14.30 Uhr gegen den Tschechen Jakub Menschik an.
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4: Mit Leon Dauter. Nach 2 Raubüberfällen auf Tankstellen in Günzburg und Ichenhausen sitzen 3 mutmaßliche Täter nun in Untersuchungshaft. Die Kriminalpolizei Neu-Ulm konnte die Verdächtigen nach umfangreichen Ermittlungen identifizieren und anschließend festnehmen. Und eine Memminger Eismanufaktur ist bei einer Leserabstimmung des Gourmet-Magazins Falstaff zur beliebtesten Eisdiele Bayerns gewählt worden. Ausschlaggebend für die Auszeichnung waren vor allem die hohe Qualität, das handwerkliche Können und die kreativen Eiskreationen.
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5: Teilweise ist es noch trüb und auch nasskalt, aber im Laufe des Tages wird's wieder besser. Am Nachmittag liegen die Höchstwerte dann zwischen 15 und 20 Grad. Morgen teils sonnig, teils bewölkt, mit lokalen Schauern dann wieder ab dem Nachmittag. Der Sonntag, der wird meist trocken, schöner und auch wärmer. Und auch der Wochenstart mit dem Montag wird schön und warm mit Temperaturen zwischen 21 und 26 Grad.
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6: Mit aktuell einer Meldung, und zwar der A7 Füssenreuth Richtung Ulm. Zwischen dem Grenztunnel Füssen und Nesselwang hier dichter Verkehr. Müsst ihr 2 Minuten draufpacken.
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6: Wer teure Fotos haben will, sollte einmal schneller als 20 in der Gerberstraße bei Fischen fahren. Da steht nämlich ein Blitzer. Oder auch in Wurmsbichl bei Durach wird ebenfalls geblitzt. Dann werden teure Fotos auch noch auf der B12 Höhe Biesenhofen, auf der Teramo-Straße bei Memmingen und auch bei der Leiblachstraße bei Opfenbach gemacht. Das war's aber. Solltet ihr noch was anderes gesehen haben, Staus, Blitzer oder sonstiges, dann immer gerne kostenlos. Ja, damit 0800 570 80 90. Kommt's gut durch.

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1: Drei Tatverdächtige nach Tankstellenraub bei Günzburg in Haft. Bayernweite Auszeichnung für Memminger Eisdiele. Das Wetter: am Mittag meist sonnig und trocken, bei Höchstwerten von 16 Grad. Ich bin Leon Dauter. Nach zwei bewaffneten Überfällen auf Tankstellen bei Günzburg und Ichenhausen hat die Polizei drei Tatverdächtige festgenommen. Die Männer sollen innerhalb von 2 Tagen Bargeld und Zigaretten erbeutet haben. Bei Durchsuchungen stellten die Ermittler unter anderem eine mutmaßliche Tatwaffe und mögliche Tatkleidung sicher. Gegen die drei Beschuldigten wurden inzwischen Haftbefehle erlassen. Die Kriminalpolizei geht davon aus, dass die beiden Überfälle zusammenhängen und ermittelt weiter zu den Hintergründen der Taten. Eine Memminger Eismanufaktur ist zur beliebtesten Eisdiele Bayerns gewählt worden. Wie die Auszeichnung zustande kam, erklärt die Pressesprecherin der Allgäu GmbH, Simone Zehnpfennig.
2: Das Magazin Falstaff, so ein Feinschmecker-Magazin, hat die Leser und Leserinnen zum Voting gebeten. Und ganz überraschend, mit dem hat Benjamin Rau, Inhaber von Deutzier Patisserie und Gelato in Memmingen, nicht gerechnet, weil von rund 850 Eisdielen in ganz Bayern haben sie den Platz 1 erreicht. Und das zeigt natürlich, da steht Qualität dahinter, handwerkliches Können und eben die Kreativität.
1: Am Schulzentrum Bad Wörishofen sind 2 neue Klassenzimmer in Betrieb genommen worden. Die Räume sollen die beruflichen Schulen entlasten und bieten Platz für den steigenden Schülerbedarf. Die modularen Gebäude wurden laut Landratsamt schnell und kostengünstig errichtet, sind energieeffizient und später wiederverwendbar. Die Kosten belaufen sich auf rund 400.000 Euro. Langfristig ist am Schulzentrum zudem ein Erweiterungsbau geplant. Die EV Lindau Islanders haben ihren nächsten Neuzugang verpflichtet. Mit Timo Gams wechselt bereits der 3. Spieler vom Oberligameister ECDC Memmingen an den Bodensee. Der 27-Jährige bringt viel Erfahrung aus der DEL 2 mit und gewann in der vergangenen Saison mit den Indians die Oberligameisterschaft. Die Islanders erhoffen sich von Gams zusätzliche Qualität und Durchschlagskraft für ihre Offensive.
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3: Letzte Regenwolken ziehen bald ab und dahinter teilen sich dann Sonne und Wolken den Himmel. In Richtung Abend können sich erneut ein paar Schauer und sowie vereinzelt kurze Gewitter bilden. Die Temperaturen liegen am Nachmittag zwischen 15 und 20 Grad. Morgen am Samstag freuen eine Mischung aus Sonne und Wolken bekommen wir bei Temperaturen zwischen 18 und 22 Grad. Ab dem Nachmittag und am Abend können sich dann erneut ein paar Schauer und lokale Gewitter bilden.
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4: Um 3:03, Servus auf die Allgäuer Straßen. Und da haben wir aktuell die A7 Füssenreute Richtung Ulm immer noch zwischen dem Grenztunnel Füssen und Nesselwang. Dichter Verkehr, da müsst ihr ein paar Minuten draufrechnen. Die B308 Lindau Richtung Sonthofen zwischen Kinnbach und Scheidig, auch dichter Verkehr plus 5 Minuten. Nochmal die B308 Lindau Richtung Sonthofen zwischen Immenstadt und Immenstadtstein, hier auch dichter Verkehr, da auch 5 Minuten draufrechnen. Und zwischen Immenstadtstein und Immenstadt, also die Gegenrichtung, da dauert es auch 5 Minuten länger.
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4: In Durach in Wurmspichel, da wird geblitzt, 20er-Zone. Dann in Westerheim bei der... wo ist jetzt der Straßenname hin? Einfach verschwunden, das ist ja eine Unverschämtheit. In der Nähe von der A96, da wird geblitzt, gegenüber von der A96, da steht der Straßenname jetzt gar nicht dabei, aber so ist es halt. Und dann haben wir noch einen Blitzer stehen auf der Teramo-Straße bei Memmingen. Noch was anderes gesehen, Staus, Blitzer oder sonstiges, 0800 570 80 90.
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2: Ich bin Thomas Brock. Shoppen zu gehen könnte auch heute schwierig werden. Die Gewerkschaft Verdi hat erneut zu bundesweiten Warnstreiks aufgerufen. Betroffen sind Betriebe und Unternehmen im Einzelhandel sowie im Groß- und Außenhandel in allen Bundesländern.
3: Mit Trillerpfeifen, Warnwesten und Transparenten sind Beschäftigte heute in mehreren Städten unterwegs. Sie wollen so den Druck im Tarifstreit erhöhen. Verdi fordert 7% mehr Lohn, mindestens aber 225 Euro mehr im Monat. Die Arbeitgeber haben zuletzt deutlich weniger angeboten. Und sie glauben auch, dass die Warnstreiks keine großen Auswirkungen

0: haben werden. Tatsächlich dürften Kunden davon sehr wenig mitbekommen. An den Kassen könnte es zwar hier und da etwas länger dauern oder die Regale werden nicht so schnell nachgefüllt. Zoe Tassovali, Redaktion.
1: Die geplante Pflegereform sorgt weiter für Unmut. Der Deutsche Städtetag warnt vor erheblichen Mehrkosten für die Kommunen und spricht von einer zusätzlichen Belastung von rund 1 Milliarde Euro pro Jahr. Gleichzeitig geht es um die Frage, wer die steigenden Pflegekosten künftig schultern soll. Die Pflegeplätze seien bereits jetzt so teuer, dass sie zum Großteil von der Sozialhilfe über die Kommunen finanziert werden müssen, sagt der Präsident des Städtetages Jung. Mehr als die Hälfte der Unternehmen in Deutschland setzt mittlerweile künstliche Intelligenz ein. Das hat das Münchner IFO-Institut ermittelt. Ein Anstieg um rund 15% im Vergleich zum Vorjahr.
2: Vor allem große Unternehmen setzen auf KI, kleinere Firmen sind dann noch etwas zurückhaltender. Aber es tut sich was und genutzt werden KI-Tools danach hauptsächlich in der Industrie und ganz konkret dort in der Verwaltung, bei der Datenanalyse, aber mittlerweile auch beim Programmieren. Und mit Blick auf KI und Jobs meinte neulich der Digitalminister der Bundesregierung, wir müssen uns da zusammenraufen, die Zukunft neu gestalten. Claudia Wächter, Nachrichtenredaktion.
1: Der Deutsche Eishockeybund hat sich ein Jahr vor der Heim-WM von Bundestrainer Harold Kreis getrennt. Der DEB reagierte damit auf das dritte enttäuschende Turnier in Serie, nachdem das Nationalteam vor kurzem bei der WM in der Schweiz erneut das Viertelfinale verpasst hatte.
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4: Mit Leon Dauter. Nach 2 Raubüberfällen auf Tankstellen in Günzburg und Ichenhausen sitzen 3 mutmaßliche Täter nun in Untersuchungshaft. Die Kriminalpolizei Neu-Ulm konnte die Verdächtigen nach umfangreichen Ermittlungen identifizieren und anschließend festnehmen. Und eine Memminger Eismanufaktur ist bei einer Leserabstimmung des Gourmet-Magazins Falstaff zur beliebtesten Eisdiele Bayerns gewählt worden. Ausschlaggebend für die Auszeichnung waren vor allem die hohe Qualität, das handwerkliche Können und die kreativen Eiskreationen.
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5: Es ist aktuell so ein Sonnen-Wolken-Mix im gesamten Allgäu. Das Ganze bei Höchstwerten um die 20 Grad. Es bleibt heute aber auch erstmal trocken. Nachts wird es relativ kühl bei 11 bis sogar maximal 6 Grad, also in den Tiefstwerten. Morgen der Samstag dann teils sonnig, teils bewölkt mit lokalen Schauern und auch ein paar Gewittern in Richtung Nachmittag rum, in Richtung Alpenrand vor allem. Der Sonntag dann meist trocken, schöner und wärmer. Auch am Montag geht es dann erstmal so weiter. Die Temperaturen steigen bis auf die 26 Grad hoch. Erst in Richtung Abend gibt es aus Westen her wieder Gewitter. Und der Dienstag, der kühlt dann wieder ab. Und da gibt es auch wieder Regen und Gewitter.
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5: Um ganz genau 4 Minuten nach 2, Servus auf die Allgäuer Straßen und da einmal aufgepasst auf der A96 Talbrücke unter Reagen, Lindau Richtung München. Bei der Ausfahrt Wangen West hier Gefahr durch ein liegen gebliebenes Fahrzeug. Dann auf der B30 Friedrichshafen Richtung Ravensburg, ebenfalls zwischen dem Wernerhoftunnel und der B32 Ravensburg Nord. Hier Gefahr durch einen Gegenstand auf der Fahrbahn, also hier auch Obacht geben, dass es hier zu keinem Unfall kommt. Weiter auf der B12 Bregenzer Straße zwischen Lindau und der Kemptner Straße, dichter Verkehr, Zeitverlust plus 5 Minuten. Dann die B19 Kempten Richtung Oberstdorf zwischen Sonthofen Süd und Fischen, dichter Verkehr, hier 4 Minuten draufrechnen. Und die B19 Oberstdorf Richtung Kempten zwischen Waltenhofen und Kempten St. Mangbrücke, der Klassiker. Hier auch dichter Verkehr plus 6 Minuten.
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5: Teure Fotos, wer denn geschossen? Einmal in der bei Wurmspichl in Durach. In Westerheim bei der B310 wird auch noch geblitzt. Dann haben wir noch ein Stehen in der Terramusstraße bei Memmingen. Und einen Blitzer gibt es dann auch noch in Opfenbach in der Leiblachstraße und auf der A96 Höhe Wangen. Noch was anderes gesehen, Staus, Blitzer oder sonstiges? Dann gerne kostenlos melden 0800 570 80 90.
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5: Servus, einen wunderschönen Freitagnachmittag wünsche ich euch und das ist doch wirklich ein Träumchen. Also manche befinden sich ja schon im verlängerten Wochenende, weil gestern war ja Feiertag. Und für all diejenigen, die heute trotzdem ran müssen, wir sind bei euch und vor allem, wer heute Geburtstag hat, an der Stelle natürlich herzlichen Glückwunsch. Und ihr habt tatsächlich mit einem sehr, sehr bekannten DJ aus Deutschland gleichzeitig Geburtstag. Wer das ist, das klären wir gleich hier in der Drive Time. Davor gibt's ganz viel gute Laune Musik, zum Beispiel Summer Vibes von Justin Timberlake gleich. Summer Love habe ich gleich für euch am Start und wer es ein bisschen italienischer will. Passt ja auch perfekt zum Sommer. Elodie mit Black Nirvana gibt's gleich nach Ed Sheeran und Justin Bieber mit I Don't Care.
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Ich habe vorhin schon mal kurz gesagt, alle, die heute Geburtstag haben, haben gleichzeitig mit einem richtig bekannten deutschen DJ Geburtstag. Und zwar alle Farben. Er bringt uns als DJ und Produzent ja schon lange zum Tanzen. Aber jetzt schwelgt er dabei am liebsten in der Vergangenheit. Genauer, in den 70er Jahren. Heute feiert alle Farben seinen 41. Geburtstag. An der Stelle schon mal Happy Birthday. Und er scheint in die Disco-Phase seiner Karriere eingetreten zu sein. Gerade hat er ein Mini-Album mit 5 Songs veröffentlicht. Er beschreibt es als pure Disco-Energie, gebündelt auf einer EP. Das klingt dann so.

Disco 2.0 sozusagen. Ein absolutes Herzensprojekt von ihm, nennt alle Farben es zumindest. Ebenfalls auf der EP seine letzten beiden Hits Baby Goodbye und From Disco to Disco, die ja auch schon den Sound der 70er gefeiert haben. Und wenn wir schon dabei sind, na dann gönnen wir uns doch auch seine aktuelle Single von alle Farben. Hier jetzt auf Allgäu Hit zu seinem Geburtstag, zu seinem 41. Baby.

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2: Drei Tatverdächtige nach Tankstellenraub bei Günzburg in Haft. Bayernweite Auszeichnung für Memminger Eisdiele. Das Wetter: am Mittag meist sonnig und trocken, bei Höchstwerten von 16 Grad. Ich bin Leon Dauter. Nach zwei bewaffneten Überfällen auf Tankstellen bei Günzburg und Ichenhausen hat die Polizei drei Tatverdächtige festgenommen. Die Männer sollen innerhalb von zwei Tagen Bargeld und Zigaretten erbeutet haben. Bei Durchsuchungen stellten die Ermittler unter anderem eine mutmaßliche Tatwaffe und mögliche Tatkleidung sicher. Gegen die drei Beschuldigten wurden inzwischen Haftbefehle erlassen. Die Kriminalpolizei geht davon aus, dass die beiden Überfälle zusammenhängen und ermittelt weiter zu den Hintergründen der Taten. Eine Memminger Eismanufaktur ist zur beliebtesten Eisdiele Bayerns gewählt worden. Wie die Auszeichnung zustande kam, erklärt die Pressesprecherin der Allgäu GmbH, Simone Zehnpfennig.
3: Das Magazin Falstaff, das ist ein Feinschmecker-Magazin, hat die Leser und Leserinnen zum Voting gebeten. Und ganz überraschend, mit dem hat Benjamin Rau, Inhaber von Deutier Patisserie und Gelato in Memmingen, nicht gerechnet, weil von rund 850 Eisdielen in ganz Bayern haben sie den Platz 1 erreicht. Und das zeigt natürlich, da steht Qualität dahinter, handwerkliches Können und eben die Kreativität.
2: Am Schulzentrum Bad Wörishofen sind zwei neue Klassenzimmer in Betrieb genommen worden. Die Räume sollen die beruflichen Schulen entlasten und bieten Platz für den steigenden Schülerbedarf. Die modularen Gebäude wurden laut Landratsamt schnell und kostengünstig errichtet, sind energieeffizient und später wiederverwendbar. Die Kosten belaufen sich auf rund 400.000 Euro. Langfristig ist am Schulzentrum zudem ein Erweiterungsbau geplant. Die EV Lindau Islanders haben ihren nächsten Neuzugang verpflichtet. Mit Timo Gams wechselt bereits der dritte Spieler vom Oberligameister ECDC Memmingen an den Bodensee. Der 27-Jährige bringt viel Erfahrung aus der DEL 2 mit und gewann in der vergangenen Saison mit den Indians die Oberligameisterschaft. Die Islanders erhoffen sich von Gams zusätzliche Qualität und Durchschlagskraft für ihre Offensive.
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4: Aktuell scheint es ja mal die Sonne. Ein paar Wolken sind auch noch mit dabei, aber es ist eigentlich relativ angenehm draußen. Aber noch nicht so warm. Bis maximal 20 Grad erreicht man. In Kempten sind es gerade so um die 17. Morgen dann, der Samstag. Teils sonnig, teils bewölkt. Es kann auch lokal wieder ein paar Schauer und Gewitter am Nachmittag, vor allem in Richtung Alpenrand, geben. Aber ansonsten ist es eigentlich relativ frühsommerlich. Der Sonntag dann meist trocken, wird auch ein Tick schöner und auch ein Tick wärmer. Montag, da steigen die Temperaturen dann bis zu 26 Grad wieder an. Aber im Laufe des Abends gibt es schon wieder erste Wolkenschauer und Gewitter aus Westen her. Und der Dienstag, der ist dann wieder kühl und verregnet.
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4: Aufgepasst auf der A96 Lindau Richtung München bei der Talbrücke Untere Argen. Hier bei der Ausfahrt Bangen West Gefahr durch ein liegen gebliebenes Fahrzeug. Also Obacht geben, dass es hier nicht zu einem Auffahrunfall kommt oder so. Die B19 Oberstdorf Richtung Kempten zwischen Waltenhof-Kunnen und Kempten-St. Mangenbrücke. Dichter Verkehr hier, Zeitverlust 9 Minuten. Die A7 Füssenreute Richtung Ulm zwischen dem Grenztunnel Füssen und Nesselwang, hier auch dichter Verkehr, müsst ihr auch ein paar Minuten draufrechnen. Genauso verliert ihr einige Minuten auf der B19 Kempten Richtung Oberstdorf zwischen Kempten St. Mangenbrücke und Waltenhofen, da auch dichter Verkehr. Und dann haben wir auch noch die B19 nochmal, Kempten Richtung Oberstdorf zwischen Sonthofen Süd und Wischen dichter Verkehr plus 10 Minuten. Und zu guter Letzt die B12 Bregenzer Straße zwischen Lindau und der Kemptner Straße, hier wegen dichten Verkehr 5 Minuten draufrechnen.
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4: Teure Fotos werden gemacht. Einmal in der Teramostraße bei Memmingen, dann auf der A96 Höhe Wangen. In Opfenbach in der Leiblachstraße steht ein Blitzer. Und einen haben wir noch stehen in Horgenzell bei der K797. Noch was anderes gesehen, Staus, Blitzer oder sonstiges, dann immer gerne kostenlos her damit. 0800 570 80 90.
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4: Servus, einen wunderschönen Freitagnachmittag wünsche ich euch. Und für all diejenigen, die vielleicht wieder morgen oder übermorgen wohin fahren wollen, weil sie einen Ausflug machen wollen, aufgepasst, es ist wieder einiges los auf den Allgäuer Straßen, weil ja das Ferienende steht an. Wo es am meisten zu Staus kommen kann, das klären wir gleich nach Falco und Vienna Calling. Und los geht's mit der aktuellen von BTS Swim.

0: XXXL hier mit italienischem Vibe von Fedez, Achille Lauro und Orietta Berti. Was für eine geile Nummer, Mille. Und apropos Italien. Letztes Wochenende war ja der Brenner einen Tag wegen einer Demo gesperrt. Das befürchtete Verkehrschaos ist aber sowohl in Tirol als auch bei uns hier im Allgäu, zum Glück muss man dazu sagen, ausgeblieben. Worauf sich jetzt aber Autofahrende jetzt zum Pfingstferienende einstellen müssen, darüber sprechen wir mit Frederik Sperber vom ADAC Südbayern. Heute wird es eher ruhig bleiben auf den Straßen. Wie wird denn der Ferienverkehr morgen am Samstag?
1: Das ist für gewöhnlich der Hauptrückreisetag und die Staugefahr ist da vergleichsweise hoch. Die große Rückreisewelle rollt und darum dürfte den Urlaubern eine lange Heimreise bevorstehen. Nach Staus in Italien und Österreich wird es auch in Bayern noch einmal zu Verzögerungen kommen.
0: War ja irgendwie abzuwarten. Aber wie schaut's denn dann aus beim Finale auf den Straßen? Gibt's dann am Sonntag, den 7.6. auch nochmal ein bisschen Verkehr oder wie schaut's da im Punkto Ferienverkehr aus?
1: Das ist einer der Hauptrückreisetage der Pfingstferien. Vor allem ab dem Mittag und Nachmittag muss man sich auf mehr Verkehr und Stau einstellen, denn viele Familien starten dann die Fahrt zurück in die Heimat, zusammen mit den Ausflüglern, die über das verlängerte Feiertagswochenende unterwegs waren. Und zum späteren Abend hin nimmt der Verkehr dann allmählich ab.
0: Diese Autobahnen sind laut ADAC besonders betroffen. Die A7 zwischen Ulm und Füssen, die A8 zwischen Stuttgart, München und Salzburg und der Autobahnring A99 um München. Voll wird's vermutlich auch an den Anschlussstellen in Deutschland nach der Fernpassroute in Österreich, also auf der A7 bei Füssen. Demnach, wer morgen oder übermorgen auf den Autobahnen bei der Rückreise unterwegs sein wird, schon mal starke Nerven und gutes Durchhaltevermögen und gerne immer Allgäu-Hit hören, weil da habt ihr natürlich auch immer 24/7 die aktuellsten Verkehrsmeldungen und natürlich die beste Musik zum Hören.

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2: Ich bin Thomas Brott. Die geplante Pflegereform sorgt für neuen Streit. Der Deutsche Städtetag warnt vor erheblichen Mehrkosten für die Kommunen und spricht von einer zusätzlichen Belastung von rund 1 Milliarde Euro pro Jahr. Gleichzeitig geht es um die Frage, wer die steigenden Pflegekosten künftig schultern soll.
3: Viele Städte und Gemeinden müssten schon heute einspringen, wenn Pflegebedürftige die hohen Heimkosten nicht selbst tragen können, sagt Städtepräsident Jung. Er fordert deshalb mehr Unterstützung vom Bund. Die Union hält dagegen. CSU-Landesgruppenchef Hoffmann sagt, die Sozialsysteme müssten effizienter werden. Immer höhere Beiträge könnten keine Dauerlösung sein. Hintergrund sind die Reformpläne von Gesundheitsministerin Waken. Unter anderem sollen Entlastungen für Menschen im Pflegeheim später greifen als bisher. Zoe Tassovali, Redaktion.
2: Mit Blick auf die Tarifverhandlungen im Handel haben Beschäftigte den zweiten Tag in Folge zeitweise die Arbeit niedergelegt. Zu Kundgebungen in deutschen Städten erwartete die Gewerkschaft Verdi insgesamt mehr als 10.000 Teilnehmer. Das sagte Gewerkschaftssekretärin Kaufmann der deutschen Presseagentur. Demnach sind die größten Kundgebungen in Erfurt, Bochum und Saarbrücken geplant. Derzeit laufen bundesweit Verhandlungen im

0: Einzelhandel und im Groß- und Außenhandel. Mehr als die Hälfte der Unternehmen in Deutschland setzt mittlerweile künstliche Intelligenz ein. Das hat das Münchner IFO-Institut ermittelt. Ein Anstieg um rund 15% im Vergleich zum Vorjahr.
1: Vor allem große Unternehmen setzen auf KI, kleinere Firmen sind dann noch etwas zurückhaltender. Aber es tut sich was und genutzt werden KI-Tools danach hauptsächlich in der Industrie und ganz konkret dort in der Verwaltung, bei der Datenanalyse, aber mittlerweile auch beim Programmieren. Und mit Blick auf KI und Jobs meinte neulich der Digitalminister der Bundesregierung, wir müssen uns da zusammenraufen, die Zukunft neu gestalten. Claudia Wächter, Nachrichtenredaktion.
0: Der Deutsche Eishockeybund hat sich ein Jahr vor der Heim-WM von Bundestrainer Harold Kreis getrennt. Der DEB reagierte damit auf das dritte enttäuschende Turnier in Serie, nachdem das Nationalteam vor kurzem bei der WM in der Schweiz erneut das Viertelfinale verpasst hatte.
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3: Mit Leon Dauter. Nach zwei Raubüberfällen auf Tankstellen in Günzburg und Ichenhausen sitzen drei mutmaßliche Täter nun in Untersuchungshaft. Die Kriminalpolizei Neu-Ulm konnte die Verdächtigen nach umfangreichen Ermittlungen identifizieren und anschließend festnehmen. Und eine Memminger Eismanufaktur ist bei einer Leserabstimmung des Gourmet-Magazins Falstaff zur beliebtesten Eisdiele Bayerns gewählt worden. Ausschlaggebend für die Auszeichnung waren vor allem die hohe Qualität, das handwerkliche Können und die kreativen Eiskreationen.
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4: Sie scheint die Sonne im gesamten Allgäu, aber ein paar Schleierwolken sind da auch mit dabei. Aber es bleibt auf jeden Fall trocken, das Ganze bei 15 bis 20 Grad den ganzen Nachmittag über. Morgen, der Samstag, dann auch ein Mischmasch eher. Es gibt Sonne, es gibt Wolken, lokal aber am Nachmittag vor allem in Richtung Alpenrand auch Schauer. Am Sonntag ist es dann deutlich freundlicher, meist trocken, schön und auch milder. Und der Montag, der gibt dann richtig Gas mit Temperaturen bis zu 26 Grad. Erst in Richtung Abend gibt es aus Westen her wieder einzelne Gewitter. Am Dienstag, ja, da bricht es dann aber leider schon wieder zusammen. Da gibt es dann Regen und auch eine leichte Abkühlung.
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4: Um ganz genau 3:04. Servus auf die Allgäuer Straßen. Und da haben wir die B12 Lindau Richtung Kempten zwischen Lindau und der B31 bei Rehlings dichter Verkehr. Da müsst ihr 10 Minuten draufrechnen. Dann haben wir auch dichten Verkehr auf der B12 Bregenzer Straße zwischen der B31 bei Rehlings und der Kemptner Straße. Da verliert es aber gerade mal 4 Minuten plus. Und ein bisschen länger braucht es auch auf der A7 Füssenreuth Richtung Ulm zwischen dem Grenztunnel Füssen und Nesselwang.
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4: Teure Fotos werden einmal gemacht auf der B12 bei Kraftesried, dann in der Neuen Welt bei Memmingen, auf der A96 bei Wangen wird auch geblitzt und in der Leiblachstraße bei Opfenbach. Noch was anderes gesehen, Staus, Blitzer oder sonstiges, immer gerne her damit. 0800 570 80 90.
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4: Servus, einen wunderschönen Freitagnachmittag euch. Und falls ihr schon frei habt und gerade mit den Freunden draußen unterwegs seid, ach, wie wär's denn mit einem Abstecher in ein schönes Eiscafé oder auch in eine Bar, um sich einen leckeren Aperoli zu gönnen? Wir begleiten euch mit ganz viel guter Laune-Musik, zum Beispiel gleich mit David Guetta und Sia. Richtig leichte Nummer, Beautiful People. Und los geht's mit der aktuellen von Katy Perry. Bandits.
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0: Drivetime an diesem Freitag. Und wie schaut's denn bei euch aus? Habt ihr schon Pläne fürs Wochenende? Oder seid ihr noch so ein bisschen am Rumstrawanzen und überlegen? Wie wär's denn mit einem Kinobesuch? Weil in dieser Kinowoche fühlen sich viele an ihre Kindheit und Jugend erinnert. Ein muskulöser Actionheld, der auf einem Tiger reitet, kehrt zurück. Und eine Horrorpersiflage, die keinen geschmacklosen Witz auslässt. Ach, das klingt doch nach viel Spaß. Mein Kollege Thomas Bremser hat für uns die Kinostarts der Woche mal am Start.
1: Adam, wenn du dein magisches Schwert emporstreckst, welche Worte sprichst du dann?
2: Bei der Macht von Grayskull.
1: Und weiter?
3: Kinder der 80er wissen das natürlich und auch um wen es hier geht. Die Actionfigur He-Man. Im Masters of the Universe muss der 10-jährige Adam seinen Heimatplaneten Eternia verlassen.
4: Ich entsandte dich an einen Ort, an dem sie dich nie finden würden. Zur Erde.
3: Nach knapp 20 Jahren kehrt er mit seinem Wunderschwert zurück, um den Planeten vor dem Bösen zu rächen.
5: Skeletor nahm mir meine Familie und er hat unsere Welt zerstört.
3: Nicholas Galitzine spielt den muskelbepackten He-Man, Jared Leto den bösen Skeletor im ziemlich trashigen Masters of the Universe.
6: Ich habe dich da!
7: Wir sind wieder da!
3: 13 Jahre haben Fans auf den 6. Teil der Scary-Movie-Reihe gewartet.
8: Ein Serienmörder treibt sein Unwesen.
3: Anna Faris und Regina Hall haben schon 2000 im 1. Teil mitgespielt und kämpfen erneut gegen einen maskierten Killer.
9: Ich habe mich jahrelang darauf vorbereitet.
3: Scary Movie 6 nimmt Horrorfilme auf die Schippe wie Weapons, Blood and Sinners oder Smile. Für die einen ist der Humor zu abgedreht, für andere einfach nur kultig.
10: Mom, der Weihnachtsmann hat mir einen abgetrennten Arm geschenkt.
11: Vergiss nicht, Danke zu sagen.
12: Was machst du eigentlich hier? Du besuchst mich nie.
3: In Sommer auf Asphalt führt die junge Les ein chaotisches Leben als Fahrradkurierin, bis plötzlich ihr Vater Bert vor der Tür steht. Der hat gerade eine schlimme Diagnose bekommen.
13: Wie lange habe ich noch?
14: Nutzen Sie jeden gemeinsamen Tag.
3: Das Leben von Les gerät weiter aus den Fugen nach einem Unfall und einer ungewollten Schwangerschaft.
15: Helle, was soll ich denn mit dem Kind? Soll ich Milch machen und rumsitzen oder was?
3: Sommer auf Asphalt mit Maler Emde und Christoph Maria Herbst ist eine Vater-Tochter-Geschichte, die leise und beobachtend daherkommt.
16: Mies, nimm das doch mal ernst.
17: Du klingst ja wie dein Vater.
0: Das klingt nach viel Emotion, Spannung und vor allem auch Spaß im Kino. Zu sehen sind die Filme wie immer unter anderem im SIKO-Kaufbeuren, im Kolosseum Center in Kempten und natürlich in allen anderen Allgäuer Kinos. Na dann,

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2: Drei Tatverdächtige nach Tankstellenraub bei Günzburg in Haft. Bayernweite Auszeichnung für Memminger Eisdiele. Das Wetter: am Mittag meist sonnig und trocken, bei Höchstwerten von 16 Grad. Ich bin Leon Dauter. Nach zwei bewaffneten Überfällen auf Tankstellen bei Günzburg und Ichenhausen hat die Polizei drei Tatverdächtige festgenommen. Die Männer sollen innerhalb von 2 Tagen Bargeld und Zigaretten erbeutet haben. Bei Durchsuchungen stellten die Ermittler unter anderem eine mutmaßliche Tatwaffe und mögliche Tatkleidung sicher. Gegen die drei Beschuldigten wurden inzwischen Haftbefehle erlassen. Die Kriminalpolizei geht davon aus, dass die beiden Überfälle zusammenhängen und ermittelt weiter zu den Hintergründen der Taten. Eine Memminger Eismanufaktur ist zur beliebtesten Eisdiele Bayerns gewählt worden. Wie die Auszeichnung zustande kam, erklärt die Pressesprecherin der Allgäu GmbH, Simone Zehnpfennig.
3: Das Magazin Falstaff, so ein Feinschmecker-Magazin, hat die Leser und Leserinnen zum Voting gebeten. Und ganz überraschend, mit dem hat Benjamin Rau, Inhaber von Deutzier Patisserie und Gelato in Memmingen, nicht gerechnet, weil von rund 850 Eisdielen in ganz Bayern haben sie den Platz 1 erreicht. Und das zeigt natürlich, da steht Qualität dahinter, handwerkliches Können und eben die Kreativität.
2: Am Schulzentrum Bad Wörishofen sind 2 neue Klassenzimmer in Betrieb genommen worden. Die Räume sollen die beruflichen Schulen entlasten und bieten Platz für den steigenden Schülerbedarf. Die modularen Gebäude wurden laut Landratsamt schnell und kostengünstig errichtet, sind energieeffizient und später wiederverwendbar. Die Kosten belaufen sich auf rund 400.000 Euro. Langfristig ist am Schulzentrum zudem ein Erweiterungsbau geplant. Die EV Lindau Islanders haben ihren nächsten Neuzugang verpflichtet. Mit Timo Gams wechselt bereits der 3. Spieler vom Oberligameister ECDC Memmingen an den Bodensee. Der 27-Jährige bringt viel Erfahrung aus der DEL 2 mit und gewann in der vergangenen Saison mit den Indians die Oberligameisterschaft. Die Islanders erhoffen sich von Gams zusätzliche Qualität und Durchschlagskraft für ihre Offensive.
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4: Es ist jetzt wieder deutlich freundlicher als die letzten Tage. Ein paar Wolken sind auch noch mit dabei, aber heute ist die Regenwahrscheinlichkeit eigentlich gleich bei 0. Das Ganze bei aktuellen Höchstwerten so um die 20 Grad. Morgen, der Samstag, dann auch teils sonnig, teils bewölkt. Am Nachmittag kann es in Richtung Alpenrand ein paar lokale Schauer geben. Der Sonntag dann auch meist trocken und auch ein Tick wärmer. Das Thermometer steigt langsam nach oben. Und auch am Montag wird es richtig schön frühsommerlich warm bei bis zu 26 Grad. Erst in Richtung Abend kann es aus Westen her wieder vereinzelte Gewitter geben. Am Dienstag, ja, da kühlt es dann wieder leicht ab und es gibt auch wieder Regen.
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4: Mit der B12 Bregenzer Straße zwischen Lindau und der Kemptner Straße. Hier plus 5 Minuten wegen dichtem Verkehr. B17 Landsberg Richtung Reute zwischen Schwangau und Füssen. Hier auch dichter Verkehr plus 7 Minuten einrechnen. Dann auch die B30 Friedrichshafen in Richtung Ravensburg zwischen Ravensburg-Weißenau bei der Jahnstraße und Ravensburg-Süd bei der B33. Hier plus 4 Minuten. Und ein bisschen mehr Zeit müsst ihr auch auf der A7 Füssen-Reute Richtung Ulm zwischen Füssen und Nesselwang einrechnen.
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4: Es wird geblitzt im Allgäu auf der B12 bei Kraftesried, in Memmingen in der Neuen Welt und in Opfenbach bei der Leiblachstraße. Noch was anderes gesehen, Staus, Blitz oder sonstiges, 0805 70 80 90. Ansonsten überall da, wo es geht, euch natürlich eine gute und vor allem sichere Fahrt.
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4: Wunderschönen Freitagnachmittag euch. Und was habt ihr geplant für das anstehende Wochenende? Vielleicht noch ein kurzer Ausflug? Oder wie wäre es auch, mal wieder zu den wunderschönen Schlössern zu fahren, die es auch bei uns hier in der Region gibt? Insbesondere zu einem, das ja jetzt auch vor nicht zu langer Zeit mit dem Welt-UNESCO-Kulturerbe ausgezeichnet wurde. Am Sonntag ist nämlich ein ganz spezieller Tag. Warum sich's da lohnen würde, hinzufahren, das klären wir gleich hier in der Drive-Time. Davor gibt's aber Nico Santos mit All-Time-High und los geht's mit ihm hier. Er stürmt ja die Weltcharts mit dieser Nummer hier. Alex Warren mit Fury.

0: eigentlich immer. Backstreet Boys an diesem Freitagnachmittag hier auf Allgäu Hit für euch mit We've Got It Going On. Aber wir wollen jetzt mal nicht über die Musik reden, sondern über Schlösser. Genauer gesagt über drei Schlösser und ein Königshaus, ja? Die berühmten Bauwerke von Bayerns Märchenkönig Ludwig II. Sind ja seit vergangenem Jahr UNESCO-Weltkulturerbe. In München gab es letzten Dezember die offizielle Urkunde vom Welterbekomitee, das die Schlösser in die Welterbeliste aufgenommen hat. Festredner war damals Bayerns Ministerpräsident Söder. Der freut sich nicht nur über die Anerkennung, sondern auch, dass Bayern bundesweit jetzt die meisten Welterbestätten hat. Nur bei der Frage nach einem Lieblingsschloss, da tut er sich schwer.
1: Ja, das ist schwer, die sind alle unterschiedlich. Also Herrn Chiemsee ist noch nicht das prunkvollste, zunächst mal vom ersten Blick. Da haben wir auch die Bundeskanzlerin Angela Merkel empfangen. Das Panorama bei Neuschwanstein ist unschlagbar. Und die Venusgrotte ist natürlich der absolute Traumbereich, wenn ich das sagen darf. Und auch wer in Schachen einmal oben ist, der denkt, dass er aus der Bergwelt kommt, dann plötzlich in eine maurische Welt eintritt. Also das ist schon alles, jedes für sich genommen, besonders.
0: Umso schöner, wie Bayerns Märchenkönig die verschiedenen Schlösser hat bauen lassen.
1: Der hat sozusagen in die Traumkulissen der bayerischen Natur seine eigene Traumvision eingebracht. Und das mit hochmoderner Technik. Und auch wenn es damals viel Geld gekostet hat, wir profitieren heute davon. Denn Millionen von Besuchern kommen über die Jahre zu uns nach Bayern. Und sie wollen vieles sehen. Sie wollen die Berge sehen. Sie wollen ein bisschen Bier trinken. Aber fast alle wollen auch in eines der Schlösser von Ludwig II.
0: Durch den Titel UNESCO-Weltkulturerbe bekommen die Bauten nicht nur mehr Anerkennung als Orte von besonderem kulturellem Wert, sondern werden auch noch einmal besser geschützt, um noch lange erhalten zu bleiben. Dank der Ernennung zum Weltkulturerbe durch die UNESCO ist auch auf Schloss Neuschwanstein heuer ein besonderes Programm geboten. Am Welterbetag, am kommenden Sonntag, den 7. Juni, öffnet Schloss Neuschwanstein seine Türen für besondere Einblicke in die Welt König Ludwigs II. Von einer spannenden Kinderführung am Morgen bis zu exklusiven Themen. Führungen am Abend. Na dann, für all diejenigen, die sich da in diese Märchenwelt nochmal verzaubern lassen, viel Spaß am Sonntag.

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2: Ich bin Thomas Brandt. Für die Pflegeversicherung liegt jetzt ein Sanierungskonzept vor, aber Gesundheitsministerin Warken bekommt dafür viel Kritik. Unter anderem soll laut Konzept bei den pflegenden Angehörigen gespart werden, indem Rentenansprüche gekürzt werden. Aber Patientenschützer fordern, gerade die Pflege zu Hause müsste gestärkt werden. Eugen Brüsch, Vorsitzender der Deutschen Stiftung Patientenschutz, sagte dazu im ZDF.
3: Stattdessen werden jetzt zukünftig der größte Pflegedienst Deutschland, und das ist meistens weiblich, dafür bestraft, dass zu Hause sowohl die Eltern oder auch der Ehemann oder die Ehefrau versorgt werden. Und das ist doch kein Zukunftskonzept.
2: Patientenschützer Brüch. Schutzhelme wie bei der Bundespolizei könnten künftig auch zur Ausrüstung von Bahnsicherheitskräften gehören. Die Deutsche Bahn testet die Helme von Juni bis Dezember bei ihrer mobilen Unterstützungsgruppe in Berlin, die zum Beispiel bei Fußballspielen und Demonstrationen eingesetzt wird. Der tödliche Angriff auf einen Zugbegleiter Anfang Februar in einer Regionalbahn in der Westpfalz hatte bundesweit für Entsetzen gesorgt. Seitdem setzt die Bahn auf zusätzliche Sicherheitsmaßnahmen. Shoppen zu gehen könnte auch heute schwierig werden. Die Gewerkschaft Verdi hat erneut zu bundesweiten Warnstreiks aufgerufen. Betroffen sind Betriebe und Unternehmen im Einzelhandel sowie im Groß- und Außenhandel in allen Bundesländern.
4: Mit Rillerpfeifen, Warnwesten und Transparenten sind Beschäftigte heute in mehreren Städten unterwegs. Sie wollen so den Druck im Tarifstreit erhöhen. Verdi fordert 7% mehr Lohn, mindestens aber 225 Euro mehr im Monat. Die Arbeitgeber haben zuletzt deutlich weniger angeboten. Und sie glauben auch, dass die Warnstreiks keine großen Auswirkungen haben werden. Tatsächlich dürften Kunden davon

0: sehr wenig mitbekommen. An den Kassen könnte es zwar hier und da etwas länger dauern oder die Regale werden nicht so schnell nachgefüllt. Zoe Tassovali, Redaktion.
1: Der Deutsche Eishockeybund hat sich ein Jahr vor der Heim-WM von Bundestrainer Harold Kreis getrennt. Der DEB reagierte damit auf das dritte enttäuschende Turnier in Serie, nachdem das Nationalteam vor kurzem bei der WM in der Schweiz erneut das Viertelfinale verpasst hatte.
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3: Mit Leon Dauter. Die Wohnungssuche im Alter wird in der Region zunehmend schwieriger. Vor allem hohe Mieten und ein knappes Angebot an passenden Wohnungen belasten ältere Wohnungssuchende zusätzlich. Experten sehen daher einen steigenden Bedarf an bezahlbarem und seniorengerechtem Wohnraum. Und am Jochpass bei Bad Hindelang ist es am Donnerstagnachmittag zu einem schweren Verkehrsunfall gekommen. Ein Motorradfahrer wurde bei einem Zusammenstoß mit einem PKW schwer verletzt und per Rettungshubschrauber in ein Krankenhaus gebracht.
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4: Es ist so ein Sonne-Wolken-Mix, aber eigentlich soll's heute den ganzen Nachmittag und auch am Abend trocken bleiben. Das ist doch mal eine Ansage. Aber es ist relativ frisch draußen bei 15 bis maximal 20 Grad. Okay, frisch ist jetzt auch übertrieben, aber nicht warm. Morgen der Samstag, der ist dann eigentlich relativ freundlich, zumindest bis in den Mittag hinein. Im Laufe des Nachmittags gibt's dann auch schon wieder lokale Schauer und Gewitter in Richtung Alpenrand. Der Sonntag schon deutlich freundlicher mit ganz viel Sonnenschein, die Temperaturen gehen auch nach oben und am Montag, wenn es dann leider wieder zur Arbeit zurückgeht. Aber es bleibt dann richtig warm bei bis zu 26 Grad zum Wochenstart. Die Sonne zeigt sich auch, aber in Richtung Abend gibt es dann auch schon wieder aus Westen her Gewitter im gesamten Allgäu. Und am Dienstag, da bricht das Wetter dann schon wieder allmählich zusammen.
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4: Aufgepasst, um 4:04 einmal auf der A980 beim Abzweig Waltenhofen, Autobahndreieck Allgäu in Richtung Waltenhofen zwischen dem Dreieck Allgäu und Durach. Hier Gefahr durch ein Sofa auf der Fahrbahn. Also wie das dahin gekommen ist, keine Ahnung, aber auf jeden Fall da Obacht geben, dass es da zu keinem Unfall kommt. Und dann haben wir noch zwei Zeitverluste. Einmal auf der A7 Füssen heute Richtung Ulm zwischen dem Grenztunnel Füssen und Nesselwang. Hier dichter Verkehr plus 3 Minuten und ebenfalls 3 Minuten draufrechnen auf der B19 Oberstdorf Richtung Kempten zwischen Waltenhofen-Kuhnen und Kempten-St. Mangenbrücke dichter Verkehr.
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4: Es wird geblitzt im Allgäu. Einmal bei uns in Kempten im Freudental, das hat uns der Michi gemeldet, danke dafür, in der 30er-Zone. Dann auf der B12 bei Kraftisried steht ebenfalls ein Blitzer und in der Neuen Welt bei Memmingen und auch auf der A96 bei Wangen wird geblitzt. Noch was anderes gesehen, da macht's wieder Michi, einfach kostenlos durchklingeln unter der 0800 5 70 80 90.
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4: Servus, einen wunderschönen Freitagnachmittag wünsche ich euch. Und wie wär's denn am Wochenende mal eine Runde wandern zu gehen? Eigentlich keine schlechte Idee, oder? Aber für Menschen, die blind sind, kann da Wandern auch schön sein und geht es überhaupt? Mit dieser Frage haben wir uns heute Vormittag im Kaffeeklatsch befasst und da schauen wir gleich nochmal drauf nach Robin Schulz und Erika Cirola, Speechless. Und los geht's jetzt sofort mit der aktuellen von Dominik Feig, White Keys.
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1: Einen richtig schönen, entspannten Freitagnachmittag wünsche ich euch mit einer richtig coolen Nummer von Milky Change, Stolen Dance. Und apropos entspannt, auch Wandern kann richtig schön entspannend sein und vor allem ist es wunderbar, weil es die perfekte Balance aus Bewegung, Naturerlebnis und mentaler Erholung bietet. Es befreit den Kopf vom Alltagsstress, ist gut für die Gesundheit und lässt uns die Welt viel intensiver und langsamer wahrnehmen. Seit 2015 bietet der Verein Wandern und Erleben Allgäu e.V. als moderner Partner des Deutschen Wanderverbandes jährlich über 140 geführte Touren von leicht bis anspruchsvoll an. Neu ist seit diesem Jahr Wanderungen für Sehbehinderte. Ist total unkompliziert, hat Konstanze Holzwart vom Vorstand heute im Kaffeeklatsch erzählt.
2: Unterscheidet sich nicht von unseren anderen Angeboten und Wanderungen. Wir haben maximal 12 oder 15 Teilnehmende dabei und bei diesen Wanderungen ist es genauso. Und wir haben dann die Möglichkeit, dass die Menschen Begleitpersonen mitbringen, wenn sie das auch sonst gewohnt sind. Ja. Oder aber wir stellen auch Begleitpersonen. Also wir schauen dann immer, dass wir ein paar dabei sind, die da auch Erfahrungen damit haben und besprechen vorher, wie hast du es am liebsten, wie ist es für dich am angenehmsten geführt zu werden. Also das funktioniert sehr individuell und meiner Erfahrung nach ganz problemlos und prima und macht auch sehr viel Freude.
1: Ja, Wandern ist eben auch ein Gemeinschaftserlebnis. Man unterhält sich und ist zusammen draußen in der Natur unterwegs und bei diesen Wanderungen merkt man als Sehender, dass die eigenen Sinne teilweise schon verkümmert sind.
3: Die Sinne sind wirklich von den Nichtsehenden geschärft. Die nehmen was ganz anderes wahr. Die haben einen anderen Tastsinn an den Fußsohlen. Und auch hören die zum Beispiel, sie können hören vom Widerhall der eigenen Stimme oder anderer Stimmen, ob da ein Baum ist oder eine Mauer ist. Das ist faszinierend. Und auch da ist jetzt die künstliche Intelligenz wirklich auch ein Segen für solche Menschen. Weil da gibt es spezielle Apps, die heißt zum Beispiel Be My Eyes, also sei meine Augen. Die machen ein Foto und dann wird ihnen alles erzählt, was da drauf zu sehen ist. Also das ist wirklich faszinierend.
1: Richtig, richtig cool. Welche Routen heuer noch angeboten werden und wo man sich dazu anmelden kann? Das ganze Interview mit den Vorständen Konstanze Holzwart und Gabi Hayek vom Verein Wandern und Erleben Allgäu e.V. gibt's natürlich wie immer zum Nachhören auf unserer Homepage allgäuhit.de. Eine stärkere Sichtbarkeit des Apothekerberufs in der Politik und der Gesellschaft, dafür setzt sich Franziska Scharpf aus Sonthofen ein. Die Allgäuerin ist Präsidentin der Bayerischen Landesapothekerkammer. Über dieses Amt spricht sie am Montag im Kaffeeklatsch, wie immer mit meiner Kollegin Marion Daltrozzo zwischen 9 und 10 Uhr.

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2: Wohnungssuche in der Region wird im Alter zunehmend schwieriger. Motorradfahrer bei Unfall am Jochpass schwer verletzt. Das Wetter? Weiter sehr wechselhaft, aber voraussichtlich trocken. Die Temperaturen liegen bei 18 Grad. Ich bin Leon Dauter. Die Wohnungssuche im Alter wird in der Region zunehmend zur Herausforderung. Grund ist vor allem der angespannte Wohnungsmarkt mit insgesamt zu wenig verfügbaren und oft teuren Wohnungen. Besonders gefragt, aber knapp, sind Objekte mit rund 70 bis 80 Quadratmetern. Bei Kaltmieten von etwa 10 bis 13 Euro pro Quadratmeter und zusätzlichen Nebenkosten wird es für viele Senioren schwierig, die Wohnkosten zu stemmen. Experten sehen deshalb einen wachsenden Bedarf an bezahlbarem und seniorengerechtem Wohnraum. Am Jochpass bei Bad Hindelang hat sich am Donnerstagnachmittag ein schwerer Verkehrsunfall ereignet. Ein Motorradfahrer kollidierte nach ersten Erkenntnissen während eines Überholvorgangs mit einem PKW und stürzte schwer. Der 26-Jährige wurde dabei verletzt und mit einem Rettungshubschrauber in ein Krankenhaus geflogen. Die Straße war für die Rettungsarbeiten zeitweise komplett gesperrt. Die Polizei ermittelt nun zum genauen Unfallhergang. Nach zwei bewaffneten Überfällen auf Tankstellen bei Günzburg und Ichenhausen hat die Polizei drei Tatverdächtige festgenommen. Die Männer sollen innerhalb von 2 Tagen Bargeld und Zigaretten erbeutet haben. Bei Durchsuchungen stellten die Ermittler unter anderem eine mutmaßliche Tatwaffe und mögliche Tatkleidung sicher. Gegen die drei Beschuldigten wurden inzwischen Haftbefehle erlassen. Die Kriminalpolizei geht davon aus, dass die beiden Überfälle zusammenhängen und ermittelt weiter zu den Hintergründen der Taten. Der ESV Buchlo hat sich für die kommende Saison mit dem schwedischen Stürmer Emil Gabrielsson verstärkt. Der 26-Jährige soll als torgefährlicher Angreifer die Offensive der Pirates verstärken und besetzt die zweite Kontingentstelle im Team. Gabrielsson bringt bereits Erfahrung aus Schweden, den USA und der deutschen Liga mit und überzeugte zuletzt mit starker Scorerquote bei seiner ersten Station in Deutschland. In Buchloe trifft er zudem auf seinen ehemaligen Teamkollegen Tim Lutz.
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3: Es ist relativ freundlich im gesamten Allgäu. Okay, ein paar Wolken sind auch mit dabei. Aber heute soll es eigentlich trocken bleiben den ganzen Nachmittag und dann später auch den Abend über das Ganze bei aktuellen Höchstwerten so um die 20 Grad. Das Wochenende startet am Morgen am Samstag mit relativ freundlichem Wetter. Es bleibt erstmal sonnig, zumindest am Anfang im Laufe des Nachmittags gibt es auch ein paar lokale Schauer in Richtung Alpenrand. Ansonsten gibt es auch einige Wolken im gesamten Allgäu. Am Sonntag dann auch meist relativ schön. Die Sonne zeigt sich häufig, die Temperaturen gehen nach oben. Und am Montag zum Wochenstart, wenn es dann wieder zur Arbeit geht, natürlich, da ist dann das perfekte Badeseewetter angesagt. Bei bis zu 26 Grad und Sonnenschein pur. Erst in Richtung Abend gibt es aus Westen wieder erste Gewitter. Der Dienstag, der ist dann schon wieder durchwachsen mit relativ viel Regen und auch deutlich kühleren Temperaturen.
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3: Auf die Sekunde, 4 Minuten nach 4:30. Servus auf die Allgäuer Straßen. Und da haben wir eine Meldung für euch, und zwar die B17 Landsberg in Richtung Reute zwischen Schwangau und Füssen. Dichter Verkehr, hier ein Zeitplus von 7 Minuten rechnen.
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3: Einmal Fuß vom Gas in der Langgasse bei Wertach. Hier steht ein Blitzer, das hat uns der Julian gemeldet. Danke dafür. In Kempten beim Freudenthal wird ebenfalls geblitzt. Dann auf der B12 bei Kraftesried. In Memmingen in der Neuen Welt steht auch ein Blitzer. Dann auf der A96 Höhe Wangen. In Opfenbach in der Leiblachstraße wird ebenfalls geblitzt und in Friedrichshafen in der Albert-Dürer-Straße. Noch was anderes gesehen, Staus, Blitzer oder sonstiges, dann macht es einfach wieder Julian easy peasy und kostenlos durchklingeln 0800 75 80 90.
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3: Und bald ist es soweit. Es ist genau noch eine Woche und zwei Tage hin, dann geht sie los. Die Weltmeisterschaft, ja. Und viele freuen sich natürlich drauf und man sieht ja auch in den ganzen Läden schon die ganzen Fanartikel etc. pp. Aber nichtsdestotrotz, die WM ist auch ganz schön mit Kritik behaftet, sagen wir es mal so. Warum, weshalb, wieso? Das klären wir gleich hier in der Drive Time in einer knappen Viertelstunde. Davor gibt's ganz viel gute Laune Musik, zum Beispiel gleich aus den 80ern. The Pointer Sisters mit I'm So Excited. Und los mit geht's mit einer wunderbaren Stimme aus Deutschland. 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

0: Wir rocken uns in Richtung Freitag, Feierabend und somit auch in Richtung Wochenende zusammen mit Pink and You and Your Hand. Und ich bin nicht allein im Studio. Mein Kollege oder Fußballexperte Leon Dauter ist auch mit dabei. Servus. Ja, in knapp einer Woche geht's ja los mit der Fußball-WM in Nordamerika. Die Vorfreude wächst bei den meisten Fußballfans. Bei manchen hält sich die Vorfreude aber auch in Grenzen. Immer wieder ist Kritik laut geworden. Leon, was ist denn die Hauptkritik?
1: Ja, die Fans ärgern sich aktuell ganz besonders über die Preise, um eben live im Stadion dabei zu sein.
0: Okay.
1: Die Tickets können tausende Dollar kosten. Schon für das Vorrundenspiel allein in Deutschland gegen Ecuador werden in der teuersten Kategorie 3000 Dollar verlangt. Das ist total. Jetzt laufen in New York und New Jersey Ermittlungen, ob die Preise künstlich nach oben getrieben worden sind, was ja dann auch gar nicht so unwahrscheinlich ist. Fans können außerdem bei der Lage ihrer Sitze in die Irre geführt worden sein und dazu ärgern sich die Leute eben vor Ort auch über die teils stark erhöhten Ticketpreise bei Bus oder Bahn, um eben ins Stadion zu kommen oder einfach nur durch die Stadt zu kommen.
0: Okay, gibt es denn noch mehr Probleme jetzt außer diesen ganzen hohen Preisen?
1: Ja, es gibt ja trotz Waffenruhe immer noch den Krieg zwischen der USA und dem Iran, der auch bei der WM mit dabei ist. Die USA wollte die Mannschaft über Nacht nicht in ihrem Land lassen, sodass jetzt Mexiko dafür einspringen musste oder eingesprungen ist. Die dortige Präsidentin Sheinbaum hat gesagt, dass das iranische Team für die Zeit der WM dann dort unterkommen kann.
0: Okay.
1: Außerdem gibt es auch Sorgen wegen der US-Einwanderungsbehörde ICE. Der hat die Organisation Human Rights Watch kürzlich bei NTV nämlich eine brutale, menschenverachtende Politik vorgeworfen.
0: Oh, das ist natürlich wirklich krass. Aber trotz der anhaltenden Diskussionen rund um das Turnier geht's schon bald los. Am 14. Juni, also am Sonntag in einer Woche, startet die Fußball-Weltmeisterschaft 2026 in den USA, Kanada und Mexiko. Und auch im Allgäu können Fans dann wieder live mitfiebern, unter anderem bei einem großen Public Viewing in der Lindauer Eishalle. Dort werden alle Spiele der deutschen Nationalmannschaft auf einer riesigen LED-Videowall bei freiem Eintritt übertragen, inklusive echter Stadionatmosphäre. Leon, ist es was für dich? Wirst du auch nach Lindau mal fahren?
1: Also Public Viewing auf jeden Fall. Lindau, aber ich habe es gesehen, muss ich mir glaube mal anschauen. Wir sind immer oft in Oberstdorf, im Stadtpark. Da ist immer auch immer gut was los, immer auch unter freiem Himmel. Aber ich glaube, so eine Atmosphäre, vor allem bei so Abendspielen, in einem Eisstadion könnte schon was Besonderes sein. Also sollte man auf jeden Fall mal abchecken, muss ich den Jungs noch vorschlagen.
0: Na dann bin ich mal gespannt und du wirst auch weiterhin dann während der WM unser Fußballexperte bleiben, weil du liebst ja Fußball.
1: Ja, genau.
0: Spielst selber ja auch.
1: Genau.
0: Wäre das mal was für dich gewesen, theoretisch?
1: Bestimmt, aber so weit hat es dann nicht gereicht. Deswegen, aber ich freue mich auch aufs Zuschauen und aufs Anfeuern.
0: Das ist auch was. Dann dir ein schönes Wochenende.

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2: Ich bin Thomas Brandt. Pflege kostet viele Betroffene schon heute ein Vermögen. Jetzt gibt es Streit um die geplante Pflegereform von Gesundheitsministerin Warken. Kritiker befürchten, dass Pflegebedürftige und ihre Familien künftig länger auf finanzielle Entlastungen warten müssen.
3: Genau davor warnt auch der Deutsche Städtetag. Präsident Jung sagt, viele Menschen könnten die hohen Kosten für einen Pflegeplatz schon jetzt nicht allein stemmen. Dann müssten häufig die Kommunen einspringen. Die Reform sieht unter anderem vor, dass Entlastungen für Heimbewohner später greifen als bisher. Die Union hält das für notwendig. CSU-Landesgruppenchef Hoffmann sagt, ohne Änderungen würden die Beiträge zur Pflegeversicherung immer weiter steigen. Zoe Tassovali, Redaktion.
2: Schutzhelme wie bei der Bundespolizei könnten künftig auch zur Ausrüstung von Bahnsicherheitskräften gehören. Die Deutsche Bahn testet die Helme von Juni bis Dezember bei ihrer mobilen Unterstützungsgruppe in Berlin, die zum Beispiel bei Fußballspielen und Demonstrationen eingesetzt wird. Der tödliche Angriff auf einen Zugbegleiter Anfang Februar in einer Regionalbahn in der Pfalz hatte bundesweit für Entsetzen gesorgt. Seitdem setzte die Bahn auf zusätzliche Sicherheitsmaßnahmen. In der Ukraine ist in der Region rund um das Atomkraftwerk Saporischschja eine Waffenruhe in Kraft getreten. Damit sollen dringend notwendige Reparaturen an einer Stromleitung zum AKW ermöglicht werden, hieß es von der Internationalen Atomenergiebehörde in Wien. Sie hatte die Feuerpause ausgehandelt.
4: Die Reparatur ist nötig, um die Gefahr eines Atomunfalls zu reduzieren. Denn das Kraftwerk braucht eine zuverlässige Stromversorgung, um radioaktives Material zu kühlen. Die Reparatur ist heikel. Der Schaden wird direkt an der Frontlinie von Spezialisten aus der Ukraine und Russland behoben. Dafür ist auch die Räumung von Minen notwendig. Zumindest ist jetzt eine kurze Waffenruhe erzielt worden. Aber die Zukunft des ukrainischen, aber von Russland besetzten AKW, diese Zukunft kann wohl erst in Friedensverhandlungen gelöst werden. Aus Wien, Albert Otti.
2: Marcel Rapp wird neuer Trainer beim FC St. Pauli. Rapp tritt beim Absteiger aus der Fußball-Bundesliga die Nachfolge von Alexander Blessin an. Von ihm hatten sich die Kiezkicker gestern getrennt. Rapp war zuletzt bis zum Februar Trainer von Holstein Kiel.
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5: Mit Leon Dauter. Die Wohnungssuche im Alter wird in der Region zunehmend schwieriger. Vor allem hohe Mieten und ein knappes Angebot an passenden Wohnungen belasten ältere Wohnungssuchende zusätzlich.

0: Experten sehen daher einen steigenden Bedarf an bezahlbarem und seniorengerechtem Wohnraum. Und am Jochpass bei Bad Hindelang ist es am Donnerstagnachmittag zu einem schweren Verkehrsunfall gekommen. Ein Motorradfahrer wurde bei einem Zusammenstoß mit einem PKW schwer verletzt und per Rettungshubschrauber in ein Krankenhaus gebracht.
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2: Es ist relativ freundlich im gesamten Allgäu. Okay, die ein oder andere Wolke ist auch mit dabei. Aber es ist trocken, es ist schon mal was. Und das Ganze bei Höchstwerten um die 20 Grad. Morgen, der Samstag, dann auch relativ freundlich. Also zumindest mal der erste Teil des Samstages relativ freundlich. Da gibt es auch sonnige Abschnitte. Aber im Laufe des Tages nehmen dann die Wolken wieder zu. Und in Richtung Alpenrand kann es auch am Nachmittag mal lokal Schauer geben. Das Sonntag ist dann schon deutlich besser, es ist meist trocken, die Sonne zeigt sich auch, die Temperaturen gehen ebenfalls nach oben und zum Wochenstart passend natürlich dann, wenn es aus dem Urlaub zurückgeht und wieder in die Arbeit rein, dann gibt es richtig schönes Sommerwetter mit bis zu 26 Grad und ganz viel Sonnenschein, aber nur tagsüber in Richtung Abend gibt es aus Westen her erneut Gewitter und am Dienstag, da bricht das Wetter allmählich schon wieder zusammen.
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2: Mit der B12 Bregenzer Straße zwischen der B31 bei Rehlings und der Kempner Straße. Hier dichter Verkehr plus 4 Minuten. Ebenfalls 4 Minuten verliert sie auf der B17 Landsberg in Richtung Reute zwischen Schwangau und Füssen. Hier auch dichter Verkehr. Und die A7 Füssen-Reute Richtung Ulm zwischen Füssen und Nesselwang. Da läuft es auch ein bisschen zäher, aber geil, ist alles überhaupt nicht schlimm. Das geht ganz, ganz schnell.
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2: Teure Fotos werden gemacht, einmal in der Langgasse bei Wertach, dann auf der B19 bei Rittenberg, in Missen-Wilhelms bei der Startstraße 2006 steht einer, auf der B12 Höhe Isny wird auch geblitzt, dann im Freudenthal bei Kempten, auf der B12 Höhe Kraftisried wird ebenfalls geblitzt, dann haben wir in Schwangau in der Tegelbergstraße auch noch einen Blitzer gesehen und auf der A96 Höhe Wangen, da steht auch noch einer. Habt ihr noch was gesehen? Staus, Blitzer oder sonstiges? Na, dann auf geht's. Kostenlos gerne reinmelden. 0805 70 80 90. Kommt's gut durch.
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2: Servus, und wer am Sonntag unterwegs ist, der darf sich auch gerne mal ein bisschen freizügiger zeigen. Ja, es ist nämlich Weltnaturistentag. Und wenn euch das mal interessieren würde und ihr sagt, okay, cool, ich würde es auch gerne mal ausprobieren, so splitterfasernackt durchs Allgäu zu laufen, dann haben wir euch gleich ein paar Tipps, wo das möglich ist, weil wir können uns natürlich jetzt nicht einfach in die Innenstadt stellen und dann komplett entblößen.
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0: Der richtige Schwung mit Britney Spears an diesem Freitagnachmittag. Baby One More Time. Und ich sage auch nochmal Baby One More Time zu meiner Kollegin Mario Daltrozzo.
1: Niklas, servus, grüß dich. Hallihallo.
0: Ja, weil tatsächlich viele befinden sich ja dank des gestrigen Feiertags bereits im langen Wochenende. Und neben der freien Zeit steht noch ein weiteres Highlight an diesem Wochenende an.
1: Okay.
0: Und zwar der Weltnaturistentag, ja.
1: Ja, die Temperaturen steigen, passt ja, also.
0: Also da kann man sich schön enthüllen. Der wird jedes Jahr am ersten Sonntag im Juni gefeiert, in diesem Jahr bereits zum 20. Mal, also auch noch Jubiläum.
1: Ja, ja.
0: Naturisten und FKK-Vereine weltweit nutzen den Tag für Aktionen, Veranstaltungen und auch Begegnungen. Auch in Deutschland und bei uns im Allgäu gibt es dazu zahlreiche Angebote. Und du, Marion, hast dich mal ein bisschen schlau gemacht. Der Weltnaturistentag ist ja mittlerweile fest im Kalender der Naturisten verankert. Was steckt denn hinter diesem Aktionstag?
1: Also der Weltnaturistentag, der wurde 2006, du hast das 20-jährige Jubiläum ja schon angekündigt, von der Internationalen Naturistenföderation ins Leben gerufen. Und Ziel ist es und war es damals auch, die Werte der Freikörperkultur stärker eben in den Mittelpunkt zu rücken. Also Themen wie Toleranz, Respekt und Rücksichtsnahme. Und viele Vereine nutzen diesen Tag auch ja als eine Art Tag der offenen Tür, um ihre Anlagen oder um ihre Gemeinschaft mal vorzustellen.
0: Okay, ein Beispiel ist in diesem Jahr ja der FKK-Campingplatz am Rettsee in Mecklenburg-Vorpommern. Was passiert denn dort konkret?
1: Also dort lädt der Verein Get Naked Germany morgen und am Sonntag, das ist ja dann der 7. Juni, zu einem großen Programm ein. Es gibt da kreative Projekte, einen Karaoke-Abend und einen Spendenlauf auf einem Nacktwanderweg. Die Einnahmen sollen die Arbeit dann des Vereins unterstützen, unter anderem eben mit dem Ziel, Naturismus als immaterielles Kulturerbe anerkennen zu lassen.
0: Richtig coole Sache, wobei ich stelle mir tatsächlich Karaoke FKK sehr speziell und interessant aus.
1: Wäre es jetzt vielleicht nicht.
0: Aber wir schauen jetzt auch mal zu, das ist ins Allgäu. Welche FKK-Angebote gibt es denn hier für alle Fans?
1: Natürlich an dem einen oder anderen See ist so ein kleines Stückchen Ufer für die FKKler so vorbehalten, aber um das geht es jetzt gar nicht mal so konkret. Im Allgäu gibt es vor allem vereinsbasierte und naturnahe Angebote.
0: Okay.
1: Ein bekanntes Beispiel, Niklas, ist das Gelände der FSG Allgäu bei Dietmannsried. Dort gibt es nämlich einen Camping- und Freizeitbereich mit Badeweiher, Sauna und ganz viel Natur, auch für Tagesgäste zugänglich. Außerdem gibt es mit der Burschenbergalm im Hörnergebiet eine ganz besondere Vereinshütte auf rund 1200 Metern Höhe. Dort steht das Naturerlebnis im Vordergrund, also Wandern, Ruhe und natürlich Gemeinschaft.
0: Ja, also das klingt tatsächlich nach sehr unterschiedlichen Formen von FKK, auch bei uns im Allgäu, je nach Region und Angebot.
1: Ganz richtig, während es in anderen Regionen auch große öffentliche FKK-Strände gibt, ist es hier bei uns im Allgäu eher noch ruhig, naturverbunden und oft das Ganze in Vereinsstrukturen organisiert. Es geht weniger um große Öffentlichkeit, sondern eher um Gemeinschaft und eben dieses gemeinsame Naturerlebnis.
0: Okay, und noch ganz kurz zum Schluss, auch der Weltnaturistentag wird ja weltweit gefeiert, sogar auf der Südhalbkugel, allerdings ein bisschen zeitversetzt im Dezember.
1: Das ist richtig. Dort wird er nämlich am 6. Dezember, also am Nikolaustag, begangen.
0: An meinem Namenstag,
1: an deinem Namenstag, richtig. Angepasst an die klimatischen Bedingungen natürlich. Das zeigt, dass die Idee hinter dem Tag eben international auch gedacht ist und weltweit unterschiedliche Formen angenommen hat.
0: Ja, und dann bleibt eigentlich zum Weltnaturistentag nur noch zu sagen, viel Spaß beim Hüllen fallen lassen, ja, am Sonntag. Jeder natürlich so, wie er sich wohlfühlt. Danke dir, Marion, auf jeden Fall
1: sehr
0: für die
1: gerne.
0: Infos. Und ich muss es jetzt einfach fragen, wirst du am Sonntag auch die Hüllen fallen lassen?
1: Och nee, also wenn, dann nur in meinen eigenen vier Wänden.
0: Okay, dann viel Spaß und danke für die Infos.
1: Tschüss. Ciao.

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2: Wohnungssuche in der Region wird im Alter zunehmend schwieriger. Motorradfahrer bei Unfall am Jochpass schwer verletzt. Das Wetter? Weiter sehr wechselhaft, aber voraussichtlich trocken. Die Temperaturen liegen bei 18 Grad. Ich bin Leon Dauter. Die Wohnungssuche im Alter wird in der Region zunehmend zur Herausforderung. Grund ist vor allem der angespannte Wohnungsmarkt mit insgesamt zu wenig verfügbaren und oft teuren Wohnungen. Besonders gefragt, aber knapp, sind Objekte mit rund 70 bis 80 Quadratmetern. Bei Kaltmieten von etwa 10 bis 13 Euro pro Quadratmeter und zusätzlichen Nebenkosten wird es für viele Senioren schwierig, die Wohnkosten zu stemmen. Experten sehen deshalb einen wachsenden Bedarf an bezahlbarem und seniorengerechtem Wohnraum. Am Jochpass bei Bad Hindelang hat sich am Donnerstagnachmittag ein schwerer Verkehrsunfall ereignet. Ein Motorradfahrer kollidierte nach ersten Erkenntnissen während eines Überholvorgangs mit einem PKW und stürzte schwer. Der 26-Jährige wurde dabei verletzt und mit einem Rettungshubschrauber in ein Krankenhaus geflogen. Die Straße war für die Rettungsarbeiten zeitweise komplett gesperrt. Die Polizei ermittelt nun zum genauen Unfallhergang. Nach zwei bewaffneten Überfällen auf Tankstellen bei Günzburg und Ichenhausen hat die Polizei drei Tatverdächtige festgenommen. Die Männer sollen innerhalb von 2 Tagen Bargeld und Zigaretten erbeutet haben. Bei Durchsuchungen stellten die Ermittler unter anderem eine mutmaßliche Tatwaffe und mögliche Tatkleidung sicher. Gegen die drei Beschuldigten wurden inzwischen Haftbefehle erlassen. Die Kriminalpolizei geht davon aus, dass die beiden Überfälle zusammenhängen und ermittelt weiter zu den Hintergründen der Taten. Der ESV Buchlo hat sich für die kommende Saison mit dem schwedischen Stürmer Emil Gabrielsson verstärkt. Der 26-Jährige soll als torgefährlicher Angreifer die Offensive der Pirates verstärken und besetzt die zweite Kontingentstelle im Team. Gabrielsson bringt bereits Erfahrung aus Schweden, den USA und der deutschen Liga mit und überzeugte zuletzt mit starker Scorerquote bei seiner ersten Station in Deutschland. In Buchloe trifft er zudem auf seinen ehemaligen Teamkollegen Tim Lutz.
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3: Es sind einige Wolken am Allgäuer Himmel unterwegs, aber es bleibt voraussichtlich trocken. Den ganzen Restnachmittag und den ganzen Abend über. Morgen, der Samstag, der startet dann erstmal mit relativ freundlichem Wetter rein. Es gibt viel Sonnenschein. Solltet ihr auch ausnutzen, weil im Laufe des Tages zieht es dann schon wieder zu und am Nachmittag gibt es vor allem in Richtung Alpenrand lokale Schauer. Der Sonntag dann deutlich schöner, da ist es meist trocken, die Temperaturen gehen nach oben und passend zum Ferienende wird es dann am Montag richtig schön sommerlich bei bis zu 26 Grad und ganz viel Sonnenschein. Erst am Abend gibt es dann wieder vereinzelte Gewitter aus dem Westen her und am Dienstag, da bricht das Wetter aber dann leider schon wieder zusammen.
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3: Da einmal aufgepasst auf der A96 Lindau Richtung München zwischen Memmingen Nord und Memmingen Ost. Hier hat es einen Unfall im Baustellenbereich gegeben. Die Unfallstelle ist auch noch ungesichert, also hier besonders Obacht geben, dass es nicht noch zu einem Folgeunfall kommt. Weiter dann die B17 Landsberg Richtung Reute zwischen Schwangau und Füssen. Dichter Verkehr plus 5 Minuten rechnen. Die B19 Oberstdorf Richtung Kempten zwischen Waltenhofen-Kuhnen und Kempten-St.-Mangbrücke. Hier auch dichter Verkehr plus 3 Minuten. Und ein paar Minuten müsst ihr auch auf der A7 Füssen-Reute Richtung Ulm zwischen Füssen und Nesselbank draufrechnen.
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3: Einmal aufgepasst, in Schwangau wird in der Tegelbergstraße geblitzt. Dann in Wertach auf der Langgasse steht ebenfalls ein Blitzer. In Missen-Wilhelms auf der Startstraße 2006. Im Freudenthal bei uns in Kempten wird ebenfalls geblitzt. Dann auf der B12 bei Kraftesried und auf der A96 Höhe Wangen. Habt ihr noch was gesehen? Staus, Blitzer oder sonstiges? Na dann immer gerne her damit. Kostenlos unter der 0800 5 70 80 90. Ansonsten passt's auf euch auf und überall da, wo es geht, eine gute und vor allem sichere Fahrt euch.
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3: Und wie wär's, heute dann nach dem Essen noch ein leckeres Eis oder jetzt am Nachmittag auch noch in die Eisdiele gehen und sich eine richtig große Portion Eis gönnen? Why not? Die Temperaturen passen ja und ja, es ist einfach die volle Eiszeit. Und es lohnt sich tatsächlich bei uns im Allgäu jetzt nach Memmingen zu fahren, ja, weil dort wurde jetzt tatsächlich eine Eisdiele zur besten Eisdiele Bayerns gekürt. Was daran das Besondere ist und wo sie genau ist, das klären wir gleich hier in der Drive Time in einer knappen Viertelstunde.

0: Nachmittag hier auf Allgäu Hit. Und ich weiß ja nicht, wie es euch geht, aber ich habe irgendwie so richtig Lust auf einen leckeren Eisbecher bekommen. Generell, die Sommerzeit ist ja einfach die Eiszeit. Wenn die Temperaturen steigen, gibt's kaum etwas Schöneres als eine oder zwei oder drei Kugeln Eis zur Abkühlung. Und für viele gehört der Besuch in der Lieblingseisdiele einfach zum Sommer dazu. Im Allgäu gibt's jetzt sogar einen ganz besonderen Grund zum Feiern, ja? Die Eisdiele Dolcier aus Memmingen ist zur besten Eisdiele Bayerns gekürt worden. Damit hat sich das Familienunternehmen gegen zahlreiche Konkurrenten im gesamten Freistaat durchgesetzt und darf sich über eine ganz besondere Auszeichnung freuen. Pressesprecherin der Allgäu GmbH Simone Zehmpfennig konnte es auch erst gar nicht so richtig glauben.
1: Ja, eine ganz, ganz große Überraschung. Und zwar das Magazin Falstaff, das ist ein Feinschmecker-Magazin, hat die Leser und Leserinnen zum Voting gebeten. Und ganz überraschend, mit dem hat Benjamin Rau, Inhaber von Dolcier Patisserie und Gelato in Memmingen, nicht gerechnet. Weil von rund 850 Eisdielen in ganz Bayern haben sie den Platz 1 erreicht. Und das zeigt natürlich, da steht Qualität dahinter, handwerkliches Können und eben die Kreativität.
0: Na dann herzlichen Glückwunsch zu diesem süßen Erfolg. Und die Auszeichnung hat Rau auch nicht ohne Grund erhalten.
1: Also er nennt sich ja auch Patisserie und Gelato. Gelato zeigt schon, es ist ein italienisches Eis, er hat da die Handwerkskunst. Und er bezieht viele, viele Produkte, die er für sein Eis braucht, zum Beispiel die Haselnüsse, aus Italien. Aber die Milch, die kommt natürlich aus dem Allgäu. Und damit bereichert er mit seinem Eis die Genussregion Allgäu.
0: Herrlich lecker, da bekommt man gleich richtig Lust auf Eis. Für alle Eisfans gilt, ein Besuch in Bayerns bester Eisdiele lässt sich perfekt auch mit einem Ausflug nach Memmingen kombinieren.
1: Das Schöne ist, man hat ein schönes Ausflugsziel jetzt, weil man kann nach Memmingen radeln, ist gut angebunden über den Illerradweg, über die Radrunde und dann auf den Marktplatz gehen, weil die Eisdiele befindet sich mitten am Marktplatz und da doch mal Stopp machen und eines der Eissorten probieren. Der Benjamin produziert insgesamt 100, aber natürlich nicht alle auf einmal, sondern und sind nicht alle im Angebot, sondern immer wechselnd. Kann man sich also wirklich überraschen lassen.
0: Und auch Zehnpfennig selbst hat eine große Leidenschaft fürs Eis.
1: Also ich muss ja zugeben, ich bin ein besonderer Fan der Lebkuchen und zwar ich seit Jahrzehnten schon von die Benjamin Rau bzw. Familie herstellt. Und ich habe zuletzt das Eis mit Rosenwasser gegessen, weil ich mal gedacht habe, das muss ich probieren. Bei uns im Garten duften die Rosen auch so sehr. Mhm. Ich war mal im Bulgarien-Urlaub, da gibt es ein ganzes Rosental. Also da werden tatsächlich die Rosenblüten angebaut, die dann nach Europa verkauft werden. Und dann habe ich mal gedacht, das muss ich probieren. Auch Primavera arbeitet sehr viel mit diesen Rosendüften. Das habe ich probiert und es war super.
0: Eine Auszeichnung, die sich wirklich schmecken lassen kann. Die Eisdiele Dolcier aus Memmingen ist zur besten Eisdiele Bayerns gekürt worden und hat sich damit gegen zahlreiche Mitbewerber im ganzen Freistaat Bayern durchgesetzt. Für das Familienunternehmen ist das eine besondere Anerkennung, für das Allgäu ein weiterer Grund, stolz zu sein. Und wer jetzt Lust auf eine Kugel Eis bekommen hat, der weiß auch gleich, wohin der nächste Ausflug gehen könnte. Und wir haben jetzt den perfekten Sommer-Eisdielen-Sound für euch am Start mit Annalisa. Richtig coole Nummer, Mon Amour.

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2: Ich bin Thomas Brock. Seit 13 Jahren hat die EU keine neuen Mitglieder mehr aufgenommen. Das soll sich bald ändern, wenn es nach Kanzler Merz und Frankreichs Präsident Macron geht. Bei einem Westbalkan-Gipfel in Montenegro wird heute über das Thema beraten.
3: Wann dürfen die Westbalkanstaaten der Europäischen Union beitreten? Natürlich wird diese Diskussion der EU auch von anderen Ländern, beispielsweise der Ukraine, aufmerksam verfolgt. Kanzler Merz und Frankreichs Präsident Macron wollen mehr Erweiterungstempo. Schon bestimmte Fortschritte könnten den schrittweisen Zugang zum Binnenmarkt bringen. Und die Entsendung von Beobachtern in EU-Gremien soll auch möglich sein. Nordmazedonien beispielsweise wartet schon seit 22 Jahren, aber das Thema erfordert Einstimmigkeit und bleibt deshalb schwierig. Aus Brüssel, Dieter Ebeling.
2: Bundesgesundheitsministerin Warken bekommt bei der Finanzreform für die Pflege scharfen Gegenwind, auch aus der eigenen schwarz-roten Koalition. Für die weiteren Beratungen meldeten vor allem Vertreter von SPD und CSU aus Bund und Ländern Korrekturforderungen an. Auf deutlichen Widerstand stoßen Einschnitte und stärkere Belastungen für Pflegebedürftige und pflegende Angehörige. Die Kommunen protestieren gegen drohende Mehrkosten, wenn mehr Betroffene in Sozialhilfe rutschen. Böllerwürfe, Raketenbeschuss und immer wieder Gewalt. Die Deutsche Bahn reagiert auf zunehmende Risiken für ihre Sicherheitskräfte. Wie die Bahn mitteilt, testet sie deshalb in Berlin jetzt Schutzhelme für spezielle Einsatzteams.
4: Sie sehen aus wie kleine schwarze Polizeihelme mit herunterklappbarem Visier. Zum Standard sollen diese Helme aber nicht werden. Sie sollen nur dann zum Einsatz kommen, wenn eine Lage zu eskalieren droht. Die Bahn reagiert damit auf zunehmende Gewalt gegen ihre Mitarbeiter, vor allem bei Fußballspielen, Demos oder an Silvester. Bewährt sich der Test in Berlin, könnten die Helme ab dem kommenden Jahr bundesweit eingeführt werden. Die Bahn setzt außerdem auf mehr Sicherheitspersonal, Bodycams und zusätzliche Deeskalationstrainings. Zoe Tassovali, Redaktion.
2: Und noch eine Meldung vom Tennis. Alexander Zverev ist ins Finale der French Open eingezogen und kann dort den ersten Grand-Slam-Titel seiner Karriere holen. Der Hamburger gewann sein Halbfinale in Paris gegen den Tschechen Jakub Menšík in 4 Sätzen.
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5: Mit Leon Dauter. Die Wohnungssuche im Alter wird in der Region zunehmend schwieriger. Vor allem hohe Mieten und ein knappes Angebot an passenden Wohnungen belasten ältere Wohnungssuchende zusätzlich. Experten sehen daher einen steigenden Bedarf an bezahlbarem und seniorengerechtem Wohnraum. Und am Jochpass bei Bad Hindelang ist es am Donnerstagnachmittag zu einem schweren Verkehrsunfall gekommen. Ein Motorradfahrer wurde bei einem Zusammenstoß mit einem PKW schwer verletzt und per Rettungshubschrauber in ein Krankenhaus gebracht.
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6: Die Sonne, sie scheint noch fröhlich zwischen den dicken Wolken hindurch. Also ab und zu zeigt sie sich. Das Ganze bei Höchstwerten um die 20 Grad. Morgen, der Samstag, startet dann erstmal freundlich.

0: Sonnenschein. Es scheint erstmal die Sonne, solltet es auch genießen, vielleicht ein bisschen bräunen gehen an den See, weil im Laufe des Nachmittags zieht es dann schon wieder zu und in Richtung Alpenrand können auch Schauer und Gewitter mit dabei sein. Der Sonntag ist eigentlich dann relativ freundlich, es bleibt trocken, die Temperaturen gehen auch nach oben, die neue Woche startet dann noch schöner rein mit noch wärmeren bis zu 26 Grad und ganz viel Sonnenschein, aber in Richtung Abend am Montag gibt es dann auch schon wieder Gewitter und der Dienstag, der wird dann wieder durchwachsen.
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0: Mit der A7 Fürstenreute Richtung Ulm zwischen dem Grenztunnel Fürsten und Nesselwang dichter Verkehr plus 2 Minuten. Und aufgepasst, gerade frisch reingekommen auf der A96 München Richtung Lindau zwischen Erkheim und Holzgünster hat es gekracht. Die Unfallaufnahme läuft, der Standstreifen ist blockiert.
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0: Es wird einmal geblitzt im Allgäu, in Schwangau, in der Tegelbergstraße, dann einmal in Werthach auf der Langgasse, in Missen-Wilhelms auf der Startstraße 2006, auf der B12 bei Kraftisried haben wir auch einen stehen. Und die Melanie hat uns noch einen gemeldet in der Buxacher Straße bei Memmingen. Danke dafür. Solltet ihr auch noch was gesehen haben, Staus, Blitzer oder sonstiges, dann macht's wie die Melanie einfach kostenlos durchklingeln. 0800 5 70 80 90.
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0: Ach, es ist schon herrlich, oder? Wenn es so eine kurze Arbeitswoche ist, die meisten von euch. Es sind vielleicht schon den ganzen heutigen Freitag zu Hause, weil sie sich einen Brückentag genommen haben. Dann viel Spaß, genießt die freie Zeit. Und für all diejenigen, die heute noch ein bisschen arbeiten mussten oder noch ein bisschen ranklotzen müssen, wir sind bei euch mit ganz viel guter Laune-Musik, zum Beispiel jetzt mit ihr hier. Sie hat uns beim Eurovision Song Contest 2026 vertreten, aber naja, so richtig weit hat sie es ja leider nicht geschafft. Sarah Engels, Feier.
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0: richtig coole Nummer von Clean Bandit, Sean Paul und Anne-Marie Rocker bei hier auf Allgäu Hit. Und bei uns wird's mal wieder ein bisschen sportlich. Wir schauen mal zum Eishockey. Der EV Füssen treibt nämlich seine Kaderplanung für die kommende Oberliga-Saison weiter voran. Mit Fabian Nifosi kehrt dabei ein Spieler an den Kobelhang zurück, der den Verein bereits bestens kennt. Der 22-jährige Verteidiger lief in den vergangenen Jahren mehrfach per Förderlizenz für den EVF auf und wechselt nun fest nach Füssen. Mit seiner Erfahrung aus der DL2 und der Oberliga soll er die Defensive der Schwarz-Gelben verstärken und für zusätzliche Stabilität sorgen. Dann schauen wir zum Ringen. Nationaler Höhepunkt für drei Westendorfer Ringer. Heute und am Samstag stehen die deutschen Einzelmeisterschaften der Männer in Elsenfeld in Unterfranken auf dem Programm. Große Chancen, am Ende oben auf dem Stockerl zu sein, haben Niklas Stecherle, 57 Kilo im Freistil, und Christoph Krämer, 67 Kilo in Griechisch-Römisch. Starke Konkurrenz erwartet dagegen Felix Kijek. Der bayerische Vizemeister geht im Limit bis 97 Kilo im griechisch-römischen Stil auf die Matte. Heidenei. Und das hört sich nach Riesengaudi an, meine Lieben. Das erste Mäcki-Biathlon in Meckarz. Morgen am Samstag, den 6. Juni ab 12 Uhr, wird das Brauereigelände in Meckarz Schauplatz eines Gaudi-Events. Des ersten Mäcki-Biathlons eben. Jedes Team von 4 Teilnehmenden muss eine Strecke von 3 Kilometern zurücklegen und dabei einen Kasten Meckarzer Hell- oder Weißgold transportieren. Der Kasten muss am Ende, Achtung, leer sein. Hilfsmittel wie Schubkarren oder Tragegurt sind verboten. Das beste Team kann sich dann über 15 Kästen freuen. Na, das ist doch mal eine Ansage. Und dann noch zur Fußball-WM. Nächste Woche am Sonntag, den 14. Juni, startet das Fußballereignis des Jahres, ja. Die Weltmeisterschaft in Kanada, Mexiko und den USA. Und die ersten Fans laufen schon mit Deutschland-Trikot durch die Fußgängerzonen. Ein offizielles WM-Trikot der Nationalmannschaft ist aber ziemlich teuer. Das Heimat-Trikot etwa kostet, haben wir ja gestern auch schon gehört, im DFB-Fanshop 100 Euro, und das ist wirklich eine Stange Geld. Aber es gibt auch tolle Alternativen, wie zum Beispiel Secondhand, wie mein Kollege Julian Degler weiß.
1: Auch das ist, wie ich finde, eine super Alternative. Die ist dazu auch noch nachhaltig und Retro ist ja sowieso voll im Trend. Da kann ich zum Beispiel auf eBay Kleinanzeigen oder speziellen Secondhand-Online-Plattformen wie Vinted suchen. Da kann ich dann mit etwas Glück für kleines Geld einem gebrauchten Originaltrikot oder anderen Fanshirts noch eine zweite Chance geben.
0: Na, das ist doch wirklich mal eine richtig coole Alternative. Egal ob vom Secondhand-Shop oder Original, habt einfach eine tolle Zeit, wenn es jetzt dann mit der WM losgeht. Und wir hoffen natürlich, dass die Deutschen bis ins Finale reinkommen.

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2: Wohnungssuche in der Region wird im Alter zunehmend schwieriger. Motorradfahrer bei Unfall am Jochpass schwer verletzt. Das Wetter? Weiter sehr wechselhaft, aber voraussichtlich trocken. Die Temperaturen liegen bei 18 Grad. Ich bin Leon Dauter. Die Wohnungssuche im Alter wird in der Region zunehmend zur Herausforderung. Grund ist vor allem der angespannte Wohnungsmarkt mit insgesamt zu wenig verfügbaren und oft teuren Wohnungen. Besonders gefragt, aber knapp, sind Objekte mit rund 70 bis 80 Quadratmetern. Bei Kaltmieten von etwa 10 bis 13 Euro pro Quadratmeter und zusätzlichen Nebenkosten wird es für viele Senioren schwierig, die Wohnkosten zu stemmen. Experten sehen deshalb einen wachsenden Bedarf an bezahlbarem und seniorengerechtem Wohnraum. Am Jochpass bei Bad Hindelang hat sich am Donnerstagnachmittag ein schwerer Verkehrsunfall ereignet. Ein Motorradfahrer kollidierte nach ersten Erkenntnissen während eines Überholvorgangs mit einem PKW und stürzte schwer. Der 26-Jährige wurde dabei verletzt und mit einem Rettungshubschrauber in ein Krankenhaus geflogen. Die Straße war für die Rettungsarbeiten zeitweise komplett gesperrt. Die Polizei ermittelt nun zum genauen Unfallhergang. Nach zwei bewaffneten Überfällen auf Tankstellen bei Günzburg und Ichenhausen hat die Polizei drei Tatverdächtige festgenommen. Die Männer sollen innerhalb von 2 Tagen Bargeld und Zigaretten erbeutet haben. Bei Durchsuchungen stellten die Ermittler unter anderem eine mutmaßliche Tatwaffe und mögliche Tatkleidung sicher. Gegen die drei Beschuldigten wurden inzwischen Haftbefehle erlassen. Die Kriminalpolizei geht davon aus, dass die beiden Überfälle zusammenhängen und ermittelt weiter zu den Hintergründen der Taten. Der ESV Buchloe hat sich für die kommende Saison mit dem schwedischen Stürmer Emil Gabrielsson verstärkt. Der 26-Jährige soll als torgefährlicher Angreifer die Offensive der Pirates verstärken und besetzt die zweite Kontingentstelle im Team. Gabrielsson bringt bereits Erfahrung aus Schweden, den USA und der deutschen Liga mit und überzeugte zuletzt mit starker Scorerquote bei seiner ersten Station in Deutschland. In Buchloe trifft er zudem auf seinen ehemaligen Teamkollegen Tim Lutz.
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3: Es ist noch relativ freundlich im gesamten Allgäu. Die Sonne, sie scheint, ein paar Wolken sind auch mit dabei, aber es ist trocken, das Ganze bei so maximal noch um die 16 Grad. Morgen, der Samstag, erst schön im Laufe des Nachmittags gibt es ein paar Wolken und in Richtung Alpenrand sind auch Schauer möglich. Der Sonntag dann deutlich schöner, die Sonne scheint, es wird wärmer. Der Montag dann noch ein Tick wärmer bei bis zu 26 Grad, aber am Abend gibt es dann schon wieder erste Gewitter aus Westen her und der Dienstag, der ist dann eher durchwachsen mit sehr viel Regen und einer deutlichen Abkühlung.
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3: Um ganz genau 6:58. Servus auf die Allgäuer Straßen. Und da haben wir nur zwei Meldungen für euch. Einmal die B19 Oberstdorf in Richtung Kempten. Zwischen Waldenhofen-Kuhn und Kempten-St. Mangbrücke dichter Verkehr plus 4 Minuten. Und auf der A7 Füssenreuth Richtung Ulm. Zwischen Füssen und Nesselwagen verliert es auch ein bisschen Zeit.
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3: In Schwangau in der Tegelbergstraße wird geblitzt, dann auf der B12 bei Kraftesried, in der Buxacher Straße bei Memmingen und auf der Startstraße 2006 bei Missen-Wilhelms. Noch was anderes gesehen, Staus, Blitzer oder sonstiges, 0800 570 80 90.
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3: Servus, schönen für euch hoffentlich schon freien Freitagabend. Und wer vielleicht gerade im Auto sitzt und sich denkt, ah, das ist doch nice, die Sonne, sie scheint. Wir haben noch was obendrauf für euch, nämlich gute Musik zum Beispiel hiermit gleich. Sigala und MNAK mit Radio. Und wer sich denkt, okay, aber ein 80er wäre auch nicht schlecht. Na, bitteschön. Supertramp aus dem Jahre 1982 mit It's Raining Again. Gibt's gleich nach Tiesto und

0: Der Freitag für euch hoffentlich schon Feierabend hier auf Allgäu Hit. Und da reden wir jetzt mal über eine Frau, die tatsächlich weltweit eigentlich jeder liebt. Es geht um Jennifer Lopez. Und wir hoffen mal, dass sie als Chefin im echten Leben nicht ganz so schlimm wie in ihrer neuesten Filmrolle ist. Ab heute ist nämlich im Streaming Netflix ihr neuester Film zu sehen, die romantische Komödie Office Romance. Da spielt J.Lo die Präsidentin eines Unternehmens, die ihre Angestellten in Angst und Schrecken versetzt.
1: Kennen Sie Miss Cruz schon?
2: Sie ist tough.
3: Sie hasst Atemgeräusche, atmen Sie ja nicht. Aber wenn es sein muss, versuchen Sie seitlich nach Luft zu schnappen, etwa so.
0: Auch Liebesbeziehungen im Büro sind strengstens verboten. Aber dann zeigt sie dummerweise Selbstgefühle und bandelt mit einem neuen Mitarbeiter an.
4: Wenn man uns erwischt, zerstört das mein gesamtes Lebenswerk.
2: Okay.
5: Schönen Tag, Jackie. Miss Cruz.
3: Ist schon gut, hier nennen mich alle Jackie.
2: Wiedersehen, Jackie.
6: Wiedersehen, Jackie.
7: Wiedersehen, Jackie. Ich habe sie noch nie Jackie genannt.
0: Ah, das klingt wirklich nach ganz viel Spaß. Also solltet ihr heute Abend noch nichts zu tun haben, dann gern mal auf Netflix reinschauen. Hoffentlich ist Office Romance erfolgreicher als der letzte Film von Jennifer Lopez. Kiss of the Spider-Woman ist ja im Frühjahr in den deutschen Kinos grandios gefloppt. Wir drucken die Daumen, dass es wirklich richtig gut mit dem neuen Film läuft. Und bis dahin hören wir jetzt erstmal einen ihrer bekanntesten Songs an. Ain't Your Mama von Jennifer Lopez gibt's jetzt hier auf Allgäu Hit.

0: der aktuellen Single von Kamrat, Hug Yourself, sind wir auch schon wieder am Ende unserer Allgäu-Hit-Drive-Time an diesem Freitag angelangt. Das heißt, ich wünsche euch jetzt ein wunderschönes Wochenende, auch schon hoffentlich einen freien Freitagabend. Genießt ihn mit Freunden, Family oder auch alleine zu Hause, egal was ihr macht. Gerne weiterhin auch Allgäu-Hit hören, weil auch nach 19 Uhr gibt's natürlich alles Wichtige aus der Region und weltweit und die beste Musik auf die Ohren. Morgen am Samstag erwartet euch dann ab 8 Uhr in der Samstag-Live-Sendung hier auf Allgäu-Hit mein Kollege Bernie Krause bis 13 Uhr. Danach meine Kollegin Marion Daltrotzo mit Allgäu und seine Leute. Und am Sonntag gibt's natürlich dann auch wieder die Radioreise zwischen 8 und 10 Uhr hier auf Allgäu-Hit. Ansonsten gibt's ganz viel gute Laune-Musik. Am Montag, da ist dann wieder ab 6 Uhr meine Kollegin Marion am Start. Die schmeißt euch aus dem Bett mit dem Allgäu-Wecker. Und den Nachmittag übernimmt dann mein Kollege Thomas Häuslinger. Ich bin jetzt auch erstmal eine Woche raus, ein bisschen Sommerurlaub genießen. Und wir hören uns dann wieder in 2 Wochen am Montag in der Morning Show. Dann macht's es gut und ich wünsche euch nochmal ein wunderschönes Wochenende. Bis dann, ciao.
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2: Ich bin Thomas Brock. Pflege kostet viele Betroffene schon heute ein Vermögen. Jetzt gibt es Streit um die geplante Pflegereform von Gesundheitsministerin Warken. Kritiker befürchten, dass Pflegebedürftige und ihre Familien künftig länger auf finanzielle Entlastungen warten müssen.
3: Genau davor warnt auch der Deutsche Städtetag. Präsident Jung sagt, viele Menschen könnten die hohen Kosten für einen Pflegeplatz schon jetzt nicht allein stemmen. Dann müssten häufig die Kommunen einspringen. Die Reform sieht unter anderem vor, dass Entlastungen für Heimbewohner später greifen als bisher. Die Union hält das für notwendig. CSU-Landesgruppenchef Hoffmann sagt, ohne Änderungen würden die Beiträge zur Pflegeversicherung immer weiter steigen. Zoe Tassovali, Redaktion.
2: Seit 13 Jahren hat die EU keine neuen Mitglieder mehr aufgenommen. Das soll sich bald ändern, wenn es nach Kanzler Merz und Frankreichs Präsident Macron geht. Bei einem Westbalkan-Gipfel in Montenegro ist heute über das Thema beraten worden.
4: Wann dürfen die Westbalkanstaaten der Europäischen Union beitreten? Natürlich wird diese Diskussion der EU auch von anderen Ländern, beispielsweise der Ukraine, aufmerksam verfolgt. Kanzler Merz und Frankreichs Präsident Macron wollen mehr Erweiterungstempo. Schon bestimmte Fortschritte könnten den schrittweisen Zugang zum Binnenmarkt bringen. Und die Entsendung von Beobachtern in EU-Gremien soll auch möglich sein. Nordmazedonien beispielsweise wartet schon seit 22 Jahren, aber das Thema erfordert Einstimmigkeit und bleibt deshalb schwierig. Aus Brüssel, Dieter Ebeling.
2: Auf der Internationalen Raumstation hat es einen Zwischenfall mit Folgen für die Besatzung gegeben. Wegen Lecks an einem Modul wurden 5 Raumfahrer angewiesen, sich in das Dragon-Raumschiff zu begeben. Das teilte eine Sprecherin der US-Raumfahrtbehörde NASA mit. Die Raumfahrer sollen dort bleiben, bis die Reparaturarbeiten abgeschlossen sind. Es handele sich um eine Vorsichtsmaßnahme, so die NASA. Tennisprofi Alexander Zverev ist ins Finale der French Open eingezogen und nur noch einen Sieg vom ersten Grand-Slam-Titel entfernt. Zverev gewann sein Halbfinale in Paris gegen den Tschechen Jakub Menšík in 4 Sätzen und kann sich nun am Sonntag seinen großen Karrieretraum erfüllen. Im Finale trifft Zverev auf Flavio Cobolli oder Matteo Arnaldi. Die beiden Italiener bestreiten am Abend das zweite Halbfinale.
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5: Mit Leon Dauter. Die Wohnungssuche im Alter wird in der Region zunehmend schwieriger. Vor allem hohe Mieten und ein knappes Angebot an passenden Wohnungen belasten ältere Wohnungssuchende zusätzlich. Experten sehen daher einen steigenden Bedarf an bezahlbarem und seniorengerechtem Wohnraum. Und am Jochpass bei Bad Hindelang ist es am Donnerstagnachmittag zu einem schweren Verkehrsunfall gekommen. Ein Motorradfahrer wurde bei einem Zusammenstoß mit einem PKW schwer verletzt und per Rettungshubschrauber in ein Krankenhaus gebracht.
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6: Einige Wolken hängen noch am Allgäuer Himmel, aber es ist auf jeden Fall trocken. Das Ganze bei aktuellen Höchstwerten so um die 15 Grad. Auch die Nacht, die verläuft dann ruhig, trocken und teils klar. Es kühlt aber deutlich runter bei den Alpentälern bis zu 6 Grad und am Bodensee auf die 11 Grad. Morgen, der Samstag, ist dann teils sonnig, teils bewölkt. Lokal können im Laufe des Tages auch ein paar Schauer und Gewitter, vor allem in Richtung Nachmittag, am Alpenrand mit dabei sein. Der Sonntag, der ist eigentlich dann meist richtig schön sommerlich, trocken, die Sonne zeigt sich, es wird auch wieder ein Tick wärmer und der Montag in die neue Woche, da starten wir dann auch mit schönem Wetter rein. Es wird richtig warm bei 21 bis zu 26 Grad. Erst in Richtung Abend gibt es wieder einzelne Gewitter aus Westen im gesamten Allgäu und der Dienstag, der ist dann wieder deutlich durchwachsener mit einigen Regenschauern und auch einer leichten Abkühlung.
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1: Normaler Verkehr im Sendegebiet. Ich wünsche euch eine gute Fahrt.
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2: Wohnungssuche in der Region wird im Alter zunehmend schwieriger. Motorradfahrer bei Unfall am Jochpass schwer verletzt. Das Wetter? Weiter sehr wechselhaft, aber voraussichtlich trocken. Die Temperaturen liegen bei 18 Grad. Ich bin Leon Dauter. Die Wohnungssuche im Alter wird in der Region zunehmend zur Herausforderung. Grund ist vor allem der angespannte Wohnungsmarkt mit insgesamt zu wenig verfügbaren und oft teuren Wohnungen. Besonders gefragt, aber knapp, sind Objekte mit rund 70 bis 80 Quadratmetern. Bei Kaltmieten von etwa 10 bis 13 Euro pro Quadratmeter und zusätzlichen Nebenkosten wird es für viele Senioren schwierig, die Wohnkosten zu stemmen. Experten sehen deshalb einen wachsenden Bedarf an bezahlbarem und seniorengerechtem Wohnraum. Am Jochpass bei Bad Hindelang hat sich am Donnerstagnachmittag ein schwerer Verkehrsunfall ereignet. Ein Motorradfahrer kollidierte nach ersten Erkenntnissen während eines Überholvorgangs mit einem PKW und stürzte schwer. Der 26-Jährige wurde dabei verletzt und mit einem Rettungshubschrauber in ein Krankenhaus geflogen. Die Straße war für die Rettungsarbeiten zeitweise komplett gesperrt. Die Polizei ermittelt nun zum genauen Unfallhergang. Nach zwei bewaffneten Überfällen auf Tankstellen bei Günzburg und Ichenhausen hat die Polizei drei Tatverdächtige festgenommen. Die Männer sollen innerhalb von 2 Tagen Bargeld und Zigaretten erbeutet haben. Bei Durchsuchungen stellten die Ermittler unter anderem eine mutmaßliche Tatwaffe und mögliche Tatkleidung sicher. Gegen die drei Beschuldigten wurden inzwischen Haftbefehle erlassen. Die Kriminalpolizei geht davon aus, dass die beiden Überfälle zusammenhängen und ermittelt weiter zu den Hintergründen der Taten. Der ESV Buchloe hat sich für die kommende Saison mit dem schwedischen Stürmer Emil Gabrielsson verstärkt. Der 26-Jährige soll als torgefährlicher Angreifer die Offensive der Pirates verstärken und besetzt die zweite Kontingentstelle im Team. Gabrielsson bringt bereits Erfahrung aus Schweden, den USA und der deutschen Liga mit und überzeugte zuletzt mit starker Scorerquote bei seiner ersten Station in Deutschland. In Buchloe trifft er zudem auf seinen ehemaligen Teamkollegen Tim Lutz.
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3: Es ist noch relativ mild bei so 12 bis maximal 15 Grad. Dazu ist es auch trocken. Ein paar Wolken sind auch mit dabei, aber die können uns gar nichts. Die Nacht, die bleibt dann auch ruhig und trocken. Es wird aber richtig klar, teils bis zu 6 Grad gehen die Tiefstwerte runter und Maximalwerte kriegen wir in Richtung Bodensee bei bis zu 11 Grad. Ansonsten morgen der Samstag ist eigentlich erstmal recht sommerlich. Die Sonne zeigt sich, aber im Laufe des Tages gibt es immer mehr Wolken und vor allem in Richtung Alpenrand gibt es am Nachmittag dann auch lokale Schauer und Gewitter. Der Sonntag, der ist dann eigentlich meist trocken. Die Sonne zeigt sich auch, es bleibt schön und auch wärmer wird's. Der Montag dann auch erstmal richtig frühsommerlich bei bis zu 26 Grad. In Richtung Abend gibt es aber aus Westen her wieder erste Gewitter im Allgäu. Und der Dienstag, der wird dann wieder kühler und regnerischer.
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4: Normaler Verkehr im Sendegebiet. Ich wünsche euch eine gute Fahrt.
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0: der Finanzreform für die Pflege scharfen Gegenwind, auch aus der eigenen schwarz-roten Koalition. Auf deutlichen Widerstand stoßen Einschnitte und stärkere Belastungen für Pflegebedürftige und pflegende Angehörige. Der CSU-Fraktionschef im Bayerischen Landtag, Holitschek, kritisierte im ZDF, wer pflegende Angehörige stärken wolle, dürfe nicht Kürzungen ihrer Renten in Kauf nehmen.
1: Die pflegenden Angehörigen sind aufopferungsvoll unterwegs, kümmern sich, entlasten auch unser System. Und deswegen finde ich da den Ansatz tatsächlich falsch.
0: Der CSU-Fraktionschef im Bayerischen Landtag, Holitschek. Der russische Präsident Putin hat das in einem offenen Brief seines ukrainischen Kollegen Selenskyj angebotene direkte Treffen abgelehnt. Er sehe darin noch keinen Sinn, sagte der Kreml-Chef auf dem Wirtschaftsforum in St. Petersburg. Vor einem solchen Gipfel müssten erst Vereinbarungen für eine dauerhafte Lösung des Krieges getroffen werden. Das von Kiew veröffentlichte Schreiben enthalte außerdem Elemente von Unverschämtheit, so Putin. Selenskyj hatte ihm für ein Ende des Krieges direkte Friedensgespräche in einem Drittstaat angeboten. Auf der internationalen Raumstation ISS hat es einen Zwischenfall mit Folgen für die Besatzung gegeben. Wegen Lecks an einem Modul wurden 5 Raumfahrer angewiesen, sich in das Dragon-Raumschiff zu begeben. Das teilte die US-Raumfahrtbehörde NASA mit.
2: Die ISS kommt in die Jahre und immer wieder gibt es Lecks, Risse und andere Defekte an der 25 Jahre alten Raumstation. Die derzeitige Besatzung war zunächst angewiesen worden, im angedockten Dragon-Raumschiff zu warten, bis der Riss geflickt ist. Aber dann wurde wegen neuer Risse doch eine größere Reparatur beschlossen und die Astronauten konnten zunächst zurück in die Station, solange weitere Messungen und Daten gesammelt werden. Die Sicherheit sei nicht gefährdet, versichert die russische Raumfahrtbehörde Roskosmos. Aus den USA, Tina Eck.
0: Tennisprofi Alexander Zverev ist ins Finale der French Open eingezogen und nur noch einen Sieg vom ersten Grand-Slam-Titel entfernt. Zverev gewann sein Halbfinale in Paris gegen den Tschechen Jakub Menšík in 4 Sätzen und kann sich nun am Sonntag seinen großen Karrieretraum erfüllen. Im Finale trifft Zverev auf Flavio Cobolli. Der Italiener erreichte kampflos das Endspiel, weil sein Landsmann Matteo Arnaldi krankheitsbedingt nicht antreten konnte.
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4: Mit Leon Dauter. In Leutkirch startet im Juni wieder die Aktion Stadtradeln im Landkreis Ravensburg. 3 Wochen lang sind Bürgerinnen und Bürger aufgerufen, möglichst viele Kilometer mit dem Fahrrad zu sammeln und so ein Zeichen für Klimaschutz und Gesundheit zu setzen. Und in Oberstdorf hat die Polizei in der Nacht einen 21-jährigen Autofahrer kontrolliert, nachdem ein verdächtiges Fahrzeug gemeldet worden war. Bei der Kontrolle verweigerte der Mann einen Atemalkoholtest und leistete später Widerstand. Dabei wurde ein Polizeibeamter leicht verletzt.
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5: Einige Wolken hängen noch am Allgäuer Himmel, aber es ist auf jeden Fall trocken. Das Ganze bei aktuellen Höchstwerten so um die 15 Grad. Auch die Nacht, die verläuft dann ruhig, trocken und teils klar. Es kühlt aber deutlich runter, bei den Alpentälern bis zu 6 Grad und am Bodensee auf die 11 Grad. Morgen, der Samstag, ist dann teils sonnig, teils bewölkt. Lokal können im Laufe des Tages auch ein paar Schauer und Gewitter, vor allem in Richtung Nachmittag, am Alpenrand mit dabei sein. Der Sonntag, der ist eigentlich dann meist richtig schön sommerlich, trocken, die Sonne zeigt sich, es wird auch wieder ein Tick wärmer und der Montag in die neue Woche, da starten wir dann auch mit schönem Wetter rein. Es wird richtig warm bei 21 bis zu 26 Grad. Erst in Richtung Abend gibt es wieder einzelne Gewitter aus Westen im gesamten Allgäu und der Dienstag, der ist dann wieder deutlich durchwachsener mit einigen Regenschauern und auch einer leichten Abkühlung.
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6: Normaler Verkehr im Sendegebiet. Ich wünsche euch eine gute Fahrt.
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1: Es ist noch relativ mild bei so 12 bis maximal 15 Grad. Dazu ist es auch trocken. Ein paar Wolken sind auch mit dabei, aber die können uns gar nichts. Die Nacht, die bleibt dann auch ruhig und trocken. Es wird aber richtig klar. Teils bis zu 6 Grad gehen die Tiefstwerte runter und Maximalwerte kriegen wir in Richtung Bodensee bei bis zu 11 Grad. Ansonsten morgen, der Samstag, ist eigentlich erstmal recht sommerlich. Die Sonne zeigt sich, aber im Laufe des Tages gibt es immer mehr Wolken und vor allem in Richtung Alpenrand gibt es am Nachmittag dann auch lokale Schauer und Gewitter. Der Sonntag, der ist dann eigentlich meist trocken. Die Sonne zeigt sich auch, es bleibt schön und auch wärmer wird's. Der Montag dann auch erstmal richtig frühsommerlich bei bis zu 26 Grad. In Richtung Abend gibt es aber aus Westen her wieder erste Gewitter im Allgäu. Und der Dienstag, der wird dann wieder kühler und regnerischer.
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2: Normaler Verkehr im Sendegebiet. Ich wünsche euch eine gute Fahrt.
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1: Ich bin Thomas Brott. Kreml-Chef Putin hat beim St. Petersburger Wirtschaftsforum eine lange Rede zur Weltpolitik gehalten. Ein von seinem ukrainischen Kollegen Selenskyj angebotenes Wirtschaftsforum eine lange Rede zur Weltpolitik gehalten.

0: Solange der Konflikt nicht dauerhaft gelöst werde. Aus St. Petersburg, Ulf Mauder.
1: Bundesgesundheitsministerin Wagen bekommt bei der Finanzreform für die Pfleger scharfen Gegenwind, auch aus der eigenen schwarz-roten Koalition. Für die weiteren Beratungen meldeten vor allem Vertreter von SPD und CSU aus Bund und Ländern Korrekturforderungen an. Auf deutlichen Widerstand stoßen Einschnitte und stärkere Belastungen für Pflegebedürftige und pflegende Angehörige. Die Kommunen protestieren gegen drohende Mehrkosten, wenn mehr Betroffene in Sozialhilfe rutschen. Auf der internationalen Raumstation ISS hat es einen Zwischenfall mit Folgen für die Besatzung gegeben. Wegen Lecks an einem Modul wurden 5 Raumfahrer angewiesen, sich in das Dragon-Raumschiff zu begeben. Dort sollen sie bleiben, bis die Reparaturarbeiten abgeschlossen sind. Laut NASA handelt es sich um eine Vorsichtsmaßnahme. Tennisprofi Alexander Zverev ist ins Finale der French Open eingezogen und nur noch einen Sieg vom ersten Grand-Slam-Titel entfernt. Zverev gewann sein Halbfinale in Paris gegen den Tschechen Jakub Menšík in 4 Sätzen. Im Interview bei Eurosport zeigte sich Zverev zufrieden mit seinem Spiel.
2: Gut, ich fand auch, dass ich im dritten Satz eigentlich okay gespielt habe. Ich habe dann mein Ausschlagspiel verloren, indem ich vielleicht ein bisschen zu aggressiv war. Also ich habe ein paar Vorhandfehler gemacht, die ich nicht machen hätte müssen, aber das ist okay. Es ist ein 5-Satz-Match, es ist lang, alles kann passieren und ich habe dann mich gut wiedergefunden und zum Glück das Match gewonnen.
1: Im Finale am Sonntag trifft Zverev auf Flavio Cobolli. Der Italiener erreichte kampflos das Endspiel, weil sein Landsmann Matteo Arnaldi krankheitsbedingt nicht antreten konnte.
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4: Mit Leon Dauter. In Bad Wörishofen ist es am frohen Leichnamsnachmittag zu einem größeren Polizeieinsatz gekommen. Eine Frau hatte zuvor den Notruf gewählt, nachdem es in der Familie zu einem Streit und Drohungen gekommen sein soll. Die Polizei nahm einen 34-jährigen Mann in der Wohnung widerstandslos fest. Alle Beteiligten blieben unverletzt. Gegen den Mann wird nun ermittelt. Und in Leutkirch startet im Juni wieder die Aktion Stadtradeln im Landkreis Ravensburg. 3 Wochen lang sind Bürgerinnen und Bürger aufgerufen, möglichst viele Kilometer mit dem Fahrrad zu sammeln und so ein Zeichen für Klimaschutz und Gesundheit zu setzen.
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5: Einige Wolken hängen noch am Allgäuer Himmel, aber es ist auf jeden Fall trocken. Das Ganze bei aktuellen Höchstwerten so um die 15 Grad. Auch die Nacht, die verläuft dann ruhig, trocken und teils klar. Es kühlt aber deutlich runter bei den Alpentälern bis zu 6 Grad und am Bodensee auf die 11 Grad. Morgen, der Samstag, ist dann teils sonnig, teils bewölkt. Lokal können im Laufe des Tages auch ein paar Schauer und Gewitter, vor allem in Richtung Nachmittag am Alpenrand, mit dabei sein. Der Sonntag, der ist eigentlich dann meist richtig schön sommerlich, trocken, die Sonne zeigt sich, es wird auch wieder ein Tick wärmer und der Montag in die neue Woche, da starten wir dann auch mit schönem Wetter rein. Es wird richtig warm bei 21 bis zu 26 Grad. Erst in Richtung Abend gibt es wieder einzelne Gewitter aus Westen im gesamten Allgäu und der Dienstag, der ist dann wieder deutlich durchwachsener mit einigen Regenschauern und auch einer leichten Abkühlung.
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6: Normaler Verkehr im Sendegebiet. Ich wünsche euch eine gute Fahrt.
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1: Es ist noch relativ mild bei so 12 bis maximal 15 Grad. Dazu ist es auch trocken. Ein paar Wolken sind auch mit dabei, aber die können uns gar nichts. Die Nacht, die bleibt dann auch ruhig und trocken. Es wird aber richtig klar. Teils bis zu 6 Grad gehen die Tiefstwerte runter und Maximalwerte kriegen wir in Richtung Bodensee bei bis zu 11 Grad. Ansonsten morgen, der Samstag, ist eigentlich erstmal recht sommerlich. Die Sonne zeigt sich, aber im Laufe des Tages gibt es immer mehr Wolken und vor allem in Richtung Alpenrand gibt es am Nachmittag dann auch lokale Schauer und Gewitter. Der Sonntag, der ist dann eigentlich meist trocken. Die Sonne zeigt sich auch, es bleibt schön und auch wärmer wird's. Der Montag dann auch erstmal richtig frühsommerlich bei bis zu 26 Grad. In Richtung Abend gibt es aber aus Westen her wieder erste Gewitter im Allgäu. Und der Dienstag, der wird dann wieder kühler und regnerischer.
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2: Die A7 Richtung Ulm zwischen Füssen und Nesselwang. Dichter Verkehr. Eine Minute Zeitverlust. Die A96 Richtung München zwischen Eichstätten und Aitrach. Vorsicht, ein totes Tier liegt auf der Fahrbahn in der Mitte. Ich wünsche euch eine gute Fahrt.

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1: Ich bin Tine Klimach. Die Pflege kostet viele Betroffene schon heute ein Vermögen. Jetzt gibt es Streit um die geplante Pflegereform von Gesundheitsministerin Nina Wagen. Kritiker befürchten, dass Pflegebedürftige und ihre Familien künftig länger auf finanzielle Entlastungen warten müssen.
2: Genau davor warnt auch der Deutsche Städtetag. Präsident Jung sagt, viele Menschen könnten die hohen Kosten für einen Pflegeplatz schon jetzt nicht allein stemmen. Dann müssten häufig die Kommunen einspringen. Die Reform sieht unter anderem vor, dass Entlastungen für Heimbewohner später greifen als bisher. Die Union hält das für notwendig. CSU-Landesgruppenchef Hoffmann sagt, ohne Änderungen würden die Beiträge zur Pflegeversicherung immer weiter steigen. Zoe Tassovali, Nachrichtenredaktion.
1: Der russische Präsident Putin hat das angebotene direkte Treffen mit Präsident Zelensky
2: weiter steigen. Zoe Tassovali, Nachrichtenredaktion.
1: Der russische Präsident Putin hat das angebotene direkte Treffen mit Präsident Zelensky abgelehnt. Er sehe darin noch keinen Sinn, sagte der Kreml-Chef auf dem Wirtschaftsforum.

0: Modul wurden 5 Raumfahrer angewiesen, sich in das Dragon-Raumschiff zu begeben. Das teilte eine Sprecherin der US-Raumfahrtbehörde NASA auf der Plattform X mit.
1: Die ISS kommt in die Jahre und immer wieder gibt es Lecks, Risse und andere Defekte an der 25 Jahre alten Raumstation. Die derzeitige Besatzung war zunächst angewiesen worden, im angedockten Dragon-Raumschiff zu warten, bis der Riss geflickt ist. Aber dann wurde wegen neuer Risse doch eine größere Reparatur beschlossen und die Astronauten konnten zunächst zurück in die Station, solange weitere Messungen und Daten gesammelt werden. Die Sicherheit sei nicht gefährdet, versichert die russische Raumfahrtbehörde Roskosmos. Aus den USA, Tina Eck.
0: Zum Sport. Tennisprofi Alexander Zverev ist ins Finale der French Open eingezogen und ist damit nur noch einen Sieg von seinem ersten Grand-Slam-Titel entfernt. Zverev gewann sein Halbfinale in Paris gegen den Tschechen Jakub Menšík in 4 Sätzen und kann sich nun am Sonntag seinen großen Karrieretraum erfüllen. Im Finale trifft Zverev auf den Italiener Flavio Cobolli.
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3: Mit Leon Dauter. In Leutkirch startet im Juni wieder die Aktion Stadtradeln im Landkreis Ravensburg. 3 Wochen lang sind Bürgerinnen und Bürger aufgerufen, möglichst viele Kilometer mit dem Fahrrad zu sammeln und so ein Zeichen für Klimaschutz und Gesundheit zu setzen. Und in Oberstdorf hat die Polizei in der Nacht einen 21-jährigen Autofahrer kontrolliert, nachdem ein verdächtiges Fahrzeug gemeldet worden war. Bei der Kontrolle verweigerte der Mann einen Atemalkoholtest und leistete später Widerstand. Dabei wurde ein Polizeibeamter leicht verletzt.
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4: Einige Wolken hängen noch am Allgäuer Himmel, aber es ist auf jeden Fall trocken. Das Ganze bei aktuellen Höchstwerten so um die 15 Grad. Auch die Nacht, die verläuft dann ruhig, trocken und teils klar. Es kühlt aber deutlich runter, bei den Alpentälern bis zu 6 Grad und am Bodensee auf die 11 Grad. Morgen, der Samstag, ist dann teils sonnig, teils bewölkt. Lokal können im Laufe des Tages auch ein paar Schauer und Gewitter, vor allem in Richtung Nachmittag, am Alpenrand mit dabei sein. Der Sonntag, der ist eigentlich dann meist richtig schön sommerlich, trocken, die Sonne zeigt sich, es wird auch wieder ein Tick wärmer und der Montag in die neue Woche, da starten wir dann auch mit schönem Wetter rein. Es wird richtig warm bei 21 bis zu 26 Grad. Erst in Richtung Abend gibt es wieder einzelne Gewitter aus Westen im gesamten Allgäu und der Dienstag, der ist dann wieder deutlich durchwachsener mit einigen Regenschauern und auch einer leichten Abkühlung.
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5: Die A7 Richtung Ulm zwischen Memmingen Süd und Rastplatz Buxach. Vorsicht, totes Tier auf der Fahrbahn. Die A96 Richtung München zwischen Sigmarszell und Weißensberg. Defekter Lastkraftwagen, unbeleuchtetes Fahrzeug auf der Fahrbahn, Standstreifen blockiert, Personen auf der Fahrbahn. Die A96 Richtung Lindau zwischen Kisleck und Wangen-Nord. Defekter Personenkraftwagen. Ich wünsche eine gute und sichere Fahrt.
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1: Es ist noch relativ mild bei so 12 bis maximal 15 Grad. Dazu ist es auch trocken. Ein paar Wolken sind auch mit dabei, aber die können uns gar nichts. Die Nacht, die bleibt dann auch ruhig und trocken. Es wird aber richtig klar. Teils bis zu 6 Grad gehen die Tiefstwerte runter und Maximalwerte kriegen wir in Richtung Bodensee bei bis zu 11 Grad. Ansonsten morgen, der Samstag, ist eigentlich erstmal recht sommerlich. Die Sonne zeigt sich, aber im Laufe des Tages gibt es immer mehr Wolken und vor allem in Richtung Alpenrand gibt es am Nachmittag dann auch lokale Schauer und Gewitter. Der Sonntag, der ist dann eigentlich meist trocken. Die Sonne zeigt sich auch, es bleibt schön und auch wärmer wird's. Der Montag dann auch erstmal richtig frühsommerlich bei bis zu 26 Grad. In Richtung Abend gibt es aber aus Westen her wieder erste Gewitter im Allgäu. Und der Dienstag, der wird dann wieder kühler und regnerischer.
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2: Normaler Verkehr im Sendegebiet. Ich wünsche euch eine gute Fahrt.

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1: Ich bin Tine Klimach. Bundesgesundheitsministerin Nina Wagen bekommt bei der Finanzreform für die Pflege scharfen Gegenwind. Auch aus der eigenen schwarz-roten Koalition. Auf deutlichen Widerstand stoßen Einschnitte und stärkere Belastungen für Pflegebedürftige und pflegende Angehörige. Der CSU-Fraktionschef im Bayerischen Landtag, Klaus Holleczek, kritisierte im ZDF, wer pflegende Angehörige stärken wolle, dürfe nicht Kürzungen ihrer Renten in Kauf nehmen.
2: Die pflegenden Angehörigen sind aufopferungsvoll unterwegs, kümmern sich, entlasten auch unser System. Und deswegen finde ich da den Ansatz tatsächlich falsch.
1: Für die Pflegeversicherung liegt jetzt ein Sanierungskonzept vor, das den Alltag für viele teurer machen dürfte. Geplant sind auch Kürzungen bei Rentenbeitragszahlungen für pflegende Angehörige. In der Ukraine ist in der Region rund um das einst größte Atomkraftwerk Europas, Saporischschja, eine Waffenruhe in Kraft getreten. Damit sollen dringend notwendige Reparaturen an der Stromleitung zum AKW ermöglicht werden, hieß es von der Internationalen Atomenergiebehörde in Wien. Sie hatte die Feuerpause vermittelt.
3: Die Reparatur ist nötig, um die Gefahr eines Atomunfalls zu reduzieren. Denn das Kraftwerk braucht eine zuverlässige Stromversorgung, um radioaktives Material zu kühlen. Die Reparatur ist heikel. Der Schaden wird direkt an der Frontlinie von Spezialisten aus der Ukraine und Russland behoben. Dafür ist auch die Räumung von Minen notwendig. Zumindest ist jetzt eine kurze Waffenruhe erzielt worden. Aber die Zukunft des ukrainischen, aber von Russland besetzten AKW, diese Zukunft kann wohl nicht. Zumindest ist jetzt eine kurze Waffenruhe erzielt worden. Aber die Zukunft des ukrainischen, aber von Russland besetzten AKW, diese Zukunft kann wohl erst in Friedensverhandlungen gelöst werden. Aus Wien, Albert Otti.

0: Dem setzt die Bahn auf zusätzliche Sicherheitsmaßnahmen. Zum Sport. Das WM-Debüt von Jungstar Lennart Kahl ist in Gefahr. Der 18 Jahre alte Offensivspieler verletzte sich beim Abschlusstraining vor der WM-Generalprobe gegen Mitgastgeber USA. Es habe ehrlich gesagt nicht so gut ausgesehen, sagte Fußball-Bundestrainer Julian Nagelsmann, spürbar betroffen. Sie müssten nun mit Kahl ins Krankenhaus und die Diagnose abwarten.
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2: Mit Leon Dauter. In Bad Wörishofen ist es am frohen Leichnamsnachmittag zu einem größeren Polizeieinsatz gekommen. Eine Frau hatte zuvor den Notruf gewählt, nachdem es in der Familie zu einem Streit und Drohungen gekommen sein soll. Die Polizei nahm einen 34-jährigen Mann in der Wohnung widerstandslos fest. Alle Beteiligten blieben unverletzt. Gegen den Mann wird nun ermittelt. Und in Leutkirch startet im Juni wieder die Aktion Stadtradeln im Landkreis Ravensburg. 3 Wochen lang sind Bürgerinnen und Bürger aufgerufen, möglichst viele Kilometer mit dem Fahrrad zu sammeln und so ein Zeichen für Klimaschutz und Gesundheit zu setzen.
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3: Einige Wolken hängen noch am Allgäuer Himmel, aber es ist auf jeden Fall trocken. Das Ganze bei aktuellen Höchstwerten so um die 15 Grad. Auch die Nacht, die verläuft dann ruhig, trocken und teils klar. Es kühlt aber deutlich runter bei den Alpentälern bis zu 6 Grad und am Bodensee auf die 11 Grad. Morgen, der Samstag, ist dann teils sonnig, teils bewölkt. Lokal können im Laufe des Tages auch ein paar Schauer und Gewitter, vor allem in Richtung Nachmittag, am Alpenrand mit dabei sein. Der Sonntag, der ist eigentlich dann meist richtig schön sommerlich, trocken, die Sonne zeigt sich, es wird auch wieder ein Tick wärmer und der Montag in die neue Woche, da starten wir dann auch mit schönem Wetter rein. Es wird richtig warm bei 21 bis zu 26 Grad. Erst in Richtung Abend gibt es wieder einzelne Gewitter aus Westen im gesamten Allgäu und der Dienstag, der ist dann wieder deutlich durchwachsener mit einigen Regenschauern und auch einer leichten Abkühlung.
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4: Normaler Verkehr im Sendegebiet. Ich wünsche euch eine gute Fahrt.
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1: Es ist noch relativ mild bei so 12 bis maximal 15 Grad. Dazu ist es auch trocken. Ein paar Wolken sind auch mit dabei, aber die können uns gar nichts. Die Nacht, die bleibt dann auch ruhig und trocken. Es wird aber richtig klar. Teils bis zu 6 Grad gehen die Tiefstwerte runter und Maximalwerte kriegen wir in Richtung Bodensee bei bis zu 11 Grad. Ansonsten morgen, der Samstag, ist eigentlich erstmal recht sommerlich. Die Sonne zeigt sich, aber im Laufe des Tages gibt es immer mehr Wolken und vor allem in Richtung Alpenrand gibt es am Nachmittag dann auch lokale Schauer und Gewitter. Der Sonntag, der ist dann eigentlich meist trocken. Die Sonne zeigt sich auch, es bleibt schön und auch wärmer wird's. Der Montag dann auch erstmal richtig frühsommerlich bei bis zu 26 Grad. In Richtung Abend gibt es aber aus Westen her wieder erste Gewitter im Allgäu. Und der Dienstag, der wird dann wieder kühler und regnerischer.
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2: Normaler Verkehr im Sendegebiet. Ich wünsche euch eine gute Fahrt.

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2: Ich bin Tine Klimach. Kreml-Chef Putin hat beim Internationalen Wirtschaftsforum in St. Petersburg eine lange Rede zur Weltpolitik gehalten. Ein von Präsident Zelensky angebotenes direktes Treffen lehnte er ab. Er räumte außerdem Probleme der russischen Wirtschaft ein. Russland sei jetzt auf dem Niveau angekommen, auf dem sich Europa schon jahrelang befinde, sagte er.
3: Kreml-Chef Putin hat hier in St. Petersburg die Wirtschaftsprobleme Russlands heruntergespielt. Das Land werde alle Schwierigkeiten überwinden. Dabei erwähnte er auch die Schäden durch die ukrainischen Drohnenattacken. Überhaupt zeigte sich Putin sicher, seine Kriegsziele in der Ukraine zu erreichen. In einem vom ukrainischen Präsidenten vorgeschlagenen Friedenstreffen aber sieht er keinen Sinn, solange der Konflikt nicht dauerhaft gelöst werde. Vielmehr rief Putin Russlands Soldaten auf zum Kampf, um den Donbass bald komplett zu erobern. Aus St. Petersburg, Ulf Mauder.
2: Der Präsident des Deutschen Städtetages hat die Pläne für die Pflegereform scharf kritisiert. Diese würden für die Kommunen eine zusätzliche Belastung in Höhe von 1 Milliarde Euro pro Jahr vorsehen, sagte Burkhard Jung der Deutschen Presseagentur. Die Pflegeplätze sind seinen Angaben zufolge bereits jetzt so teuer, dass sie zum Großteil von der Sozialhilfe über die Kommunen finanziert werden müssten. Mehr als die Hälfte der Unternehmen in Deutschland setzt mittlerweile künstliche Intelligenz ein. Das hat das Münchner IFO-Institut ermittelt. Ein Anstieg um rund 15% im Vergleich zum Vorjahr.
4: Vor allem große Unternehmen setzen auf KI, kleinere Firmen sind dann noch etwas zurückhaltender. Aber es tut sich was und genutzt werden KI-Tools danach hauptsächlich in der Industrie und ganz konkret dort in der Verwaltung, bei der Datenanalyse. Aber mittlerweile auch beim Programmieren. Und mit Blick auf KI und Jobs meinte neulich der

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1: Es ist noch relativ frisch da draußen bei 6 bis maximal 11 Grad, aber es ist auf jeden Fall trocken und generell der heutige Samstag präsentiert sich dann mit ganz viel Sonne erstmal, aber im Laufe des Tages gibt es immer mehr Wolken und in Richtung Nachmittag kann es vor allem am Alpenrand auch einzelne lokale Schauer geben. Morgen der Sonntag, der ist da deutlich schöner, es ist meist trocken, die Temperaturen gehen auch nach oben und wir sehen auch häufig die Sonne. Noch schöner wird es dann am Montag bei bis zu 26 Grad, aber in Richtung Abend gibt es aus Westen her schon wieder Gewitter im gesamten Sendegebiet. Am Dienstag, da gibt es dann schon wieder einen Wetterumschwung, da gibt es dann meist Regen und auch eine leichte Abkühlung.
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2: Normaler Verkehr im Sendegebiet. Ich wünsche euch eine gute Fahrt.
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3: Ich bin Tine Klimach. Die Pflege kostet viele Betroffene schon heute ein Vermögen. Jetzt gibt es Streit um die geplante Pflegereform von Gesundheitsministerin Nina Wagen. Kritiker befürchten, dass Pflegebedürftige und ihre Familien künftig länger auf finanzielle Entlastungen warten müssen.
4: Genau davor warnt auch der Deutsche Städtetag. Präsident Jung sagt, viele Menschen könnten die hohen Kosten für einen Pflegeplatz schon jetzt nicht allein stemmen. Dann müssten häufig die Kommunen einspringen. Die Reform sieht unter anderem vor, dass Entlastungen für Heimbewohner später greifen als bisher. Die Union hält das für notwendig. Zoe Tassovali, Nachrichtenredaktion.
3: Der russische Präsident Putin hat das angebotene direkte Treffen mit Präsident Selenskyj abgelehnt. Er sehe darin noch keinen Sinn, sagte der Kreml-Chef auf dem Wirtschaftsforum in St. Petersburg. Vor einem solchen Treffen müssten erst Vereinbarungen für eine dauerhafte Lösung des Kriegs getroffen werden. Das von Kiew veröffentlichte Schreiben enthalte außerdem Elemente von Unverschämtheit, erklärte Putin. Selenskyj bedauerte die Ablehnung. Leider wähle die russische Seite erneut den Krieg, so Selenskyj in einer Videobotschaft. Schutzhelme wie bei der Bundespolizei könnten künftig auch zur Ausrüstung von Bahnsicherheitskräften gehören. Die Deutsche Bahn testet die Helme von Juni bis Dezember bei ihrer mobilen Unterstützungsgruppe in Berlin, die zum Beispiel bei Fußballspielen und Demonstrationen eingesetzt wird. Der tödliche Angriff auf einen Zugbegleiter Anfang Februar in einer Regionalbahn in der Westpfalz hatte bundesweit für Entsetzen gesorgt. Seitdem setzt die Bahn auf zusätzliche Sicherheitsmaßnahmen. Zum Sport. Bayern Münchens Jungster Lennart Karl fällt für die Fußball-Weltmeisterschaft aus. Der 18-Jährige hat sich beim Abschlusstraining der deutschen Nationalmannschaft einen Muskelbündelriss im linken Oberschenkel zugezogen, wie der DFB mitteilte.
5: Es ist ein Schock, 8 Tage vor dem deutschen WM-Auftakt. Lennart Karl gehört zu den Gewinnern der vergangenen Monate. Turbokarriere bei Bayern München und bei seinem Startelfdebüt beim DFB begeisterte er gegen Finnland. Unbekümmert und selbstbewusst trat er da auf. Seine ganze Familie sei sehr stolz, dass er bei der WM dabei sei. Das sagte der 18-Jährige noch vor ein paar Tagen. Jetzt das Aus durch eine Verletzung im Training. Thomas Bremser, Nachrichtenredaktion.
3: Bundestrainer Nagelsmann nominierte den Leipziger Assan Wedraogo in den Kader nach.
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3: In den Kader nach.
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0: Westen her schon wieder Gewitter im gesamten Sendegebiet. Am Dienstag, da gibt's dann schon wieder einen Wetterumschwung, da gibt's dann meist Regen und auch eine leichte Abkühlung.
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2: Normaler Verkehr im Sendegebiet. Ich wünsche euch eine gute Fahrt.
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2: Ich bin Tine Klimach. Der ukrainische Präsident Zelensky bedauert die Absage eines direkten Treffens durch Kreml-Chef Putin. Leider wähle die russische Seite erneut den Krieg, sagte Zelensky in einer Videobotschaft. Zelensky hatte Kreml-Chef Putin in einem Schreiben direkte Friedensgespräche in einem Drittstaat angeboten. Putin lehnte das als verfrüht ab. Für die Pflegeversicherung liegt jetzt ein Sanierungskonzept vor. Aber Bundesgesundheitsministerin Wagen bekommt viel Kritik. Unter anderem soll bei den pflegenden Angehörigen gespart werden, indem Rentenansprüche gekürzt werden. Patientenschützer fordern, gerade die Pflege zu Hause müsste gestärkt werden. Eugen Briesch, Vorsitzender der Stiftung für Patientenschutz im ZDF.
3: Stattdessen werden jetzt zukünftig der größte Pflegedienst Deutschland, und das ist meistens weiblich, dafür bestraft, dass zu Hause sowohl die Eltern oder auch der Ehemann oder die Ehefrau versorgt werden. Und das ist doch kein Zukunftskonzept.
2: Noch ist nichts beschlossen. Das neue Pflegegesetz soll noch vor der Sommerpause ins Bundeskabinett gehen. Anschließend befassen sich dann Bundestag und Bundesrat mit den Plänen. Einen Bericht über Reparaturstau bei schwerem Bundeswehrgerät weist das Verteidigungsministerium zurück. Es sieht keine grundsätzlichen Mängel bei der Ersatzteilversorgung für das Großgerät des Heeres. Die Einsatzbereitschaft der Großwaffensysteme gehe in die richtige Richtung, sagte ein Sprecher. Zuvor hatten Süddeutsche Zeitung, WDR und NDR über einen erheblichen Reparaturstau berichtet.
4: Das Recherchetrio hatte mit Bezug auf interne Infos aus der Heeresinstandsetzungslogistik berichtet, im Mai sei nicht einmal die Hälfte aller Panzerhaubitzen 2000 einsetzbar gewesen. Auch bei den Panzern des Typs Marder und Boxer seien fast die Hälfte in der Reparaturschleife festgehangen. Der Grund, es fehle an Ersatzteilen und an Fachpersonal. Die Verteidigungsfähigkeit sei gefährdet. Das Ministerium bestätigte das nicht, teilte aber mit, wegen der Abgabe von Waffensystemen an die Ukraine entstünden Herausforderungen. Ursula Winkler, Nachrichtenredaktion.
2: Zum Sport. Lennart Kahl, der 18 Jahre alte Jungstar des FC Bayern, fällt für das WM-Turnier in Amerika aus. Kahl zog sich im Abschlusstraining vor dem letzten Testmatch einen Muskelriss im linken Oberschenkel zu, wie der DFB mitteilte. Nagelsmann nominierte den Leipziger Asan Wedraogo in den Kader nach.
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5: Es ist noch relativ frisch da draußen bei 6 bis maximal 11 Grad, aber es ist auf jeden Fall trocken. Und generell der heutige Samstag präsentiert sich dann mit ganz viel Sonne erstmal. Aber im Laufe des Tages gibt es immer mehr Wolken und in Richtung Nachmittag kann es vor allem am Alpenrand auch einzelne lokale Schauer geben. Morgen der Sonntag, der ist da deutlich schöner. Es ist meist trocken, die Temperaturen gehen auch nach oben und wir sehen auch häufig die Sonne. Noch schöner wird es dann am Montag bei bis zu 26 Grad. Aber in Richtung Abend gibt es aus Westen her schon wieder Gewitter im Gesicht.